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1: Ich bin David Riemer. Bei Flügen aus Deutschland wird ab Juli weniger Ticketsteuer fällig. Der Bundestag hat am Abend eine Gesetzesänderung beschlossen. Dadurch sinkt die Abgabe je nach Strecke um einen Betrag zwischen 2,50 Euro und 11,40 Euro pro Flug.
2: Der Luftverkehr in Deutschland stagniert. Die Luftverkehrsbranche sieht dafür in der Ticketsteuer zusammen mit ebenfalls stark gestiegenen Gebühren für Passagierkontrollen und Flugsicherungen einen Hauptgrund. Für sie ist die aktuelle Absenkung aber nur ein notwendiger erster Schritt gegen bestehende Wettbewerbsnachteile. Bei den Passagieren ankommen dürfte die Steuersenkung. Der Preisvorteil könnte aber beispielsweise durch steigende Kerosingebühren schnell wieder zunichte gemacht werden. Aus Berlin Dirk Zeitler.
1: Während in Deutschland US-Soldaten abgezogen werden sollen, will US-Präsident Trump zusätzlich 5000 Streitkräfte nach Polen entsenden. Das kündigte Trump auf der Plattform Truth Social an.
3: Trump begründet die Entscheidung mit seinem guten Verhältnis zum polnischen Präsidenten. Aber konkret über das Wann und Wo dieser Verlegung von US-Soldaten wurde er nicht. Der Abzug von 5000 US-Soldaten aus Deutschland hat nach Ansicht Polens eine Neuorganisation der amerikanischen Truppen in Europa zur Folge. Dies könnte dazu führen, dass andere Brigaden in andere Länder geschickt werden, hieß es aus Warschau. Vor 3 Wochen hatte das Pentagon den Abzug von rund 5000 US-Soldaten aus Deutschland befohlen. Aus den USA Tina Eck.
1: Bei einem Cyberangriff auf einen externen Dienstleister deutscher Kliniken sind Daten zehntausender Patientinnen und Patienten gestohlen worden. Allein die Uniklinik Köln meldet rund 30.000 Betroffene. In Baden-Württemberg wurden Daten von mehr als 72.000 Personen der Unikliniken Freiburg, Ulm, Heidelberg und Tübingen erbeutet. Gestohlen wurden etwa Namen, Geburtsdaten und Adressen, teils auch Rechnungsdaten mit Hinweisen auf Diagnosen und Behandlungen. Die Kliniken betonen, Patientenversorgung und klinische Systeme waren zu keinem Zeitpunkt betroffen. Zum Fußball. Bundesligist VfL Wolfsburg ist im Relegationsspiel gegen den Zweitligisten SC Paderborn nicht über ein torloses Unentschieden hinausgekommen. Die Niedersachsen konnten beim 0:0 den Heimvorteil gegen den Zweitliga-Dritten nicht nutzen und müssen weiter um ihren Verbleib in der Bundesliga zittern. Das Rückspiel ist am kommenden Montag in Paderborn.
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5: Ab Samstag knacken wir die 30-Grad-Marke und ab Montag sind wir dann sogar bei 32 Grad. Dazu gibt's auch einen strahlend blauen Himmel und ganz viel Sonne. Perfektes Pfingstwetter.
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3: Mit Dominik Kunzmann. Es ist jedes Jahr eine Riesenehre. Bundeskanzler Friedrich Merz hat wieder Spargel überreicht bekommen. Und nicht irgendein Spargel, sondern Spargel aus Graben-Neudorf. 4 Kilo aus der Neue Welle-Region. Graben-Neudorfer Spargel gilt als besondere Spezialität, weil die Erzeuger vor Ort bewusst auf den Einsatz von Folien und Heizungssystemen verzichten. Der Kanzlerspargel stammt in diesem Jahr vom Spargelhof Hermann Kammerer. Überreicht wurde er von den Graben-Neudorfer Spargelhoheiten. Am Wochenende wird so richtig sommerlich warm. Da könnt ihr euch schon mal einstimmen auf das Sommerfestival Ends Live in Pforzheim. Vom 8. bis 26. Juli verwandelt sich der Waisenhausplatz zur Partyzone inklusive schwimmender Bühne auf der Enz.
4: Wir haben einige Programmpunkte ins Programm neu aufgenommen. Wir haben aber auch an bewährten Angeboten wie beispielsweise Enz Leuchten, dem italienischen Abend, dem spanischen Abend festgehalten. Neu ist jetzt beispielsweise noch ein Balkanabend. Wir haben ergänzende interaktive Programme drin bis zum Häkelkurs. Also es wird für viele überraschend sein, aber auch für den einen oder anderen wird es fast schon gewohnt sein, dass wir das, was im letzten Jahr Erfolg garantiert, auch wieder im Programm haben.
3: So Oliver Reitz vom Stadtmarketing Pforzheim.
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5: Ab Samstag knacken wir die 30-Grad-Marke und ab Montag sind wir dann sogar bei 32 Grad. Dazu gibt's auch einen strahlend blauen Himmel und ganz viel Sonne. Perfektes Pfingstwetter.
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1: Mit Dominik Kunzmann. Es scheint so gut wie fix zu sein. Anscheinend gibt es einen neuen KSC-Trainer. Maximilian Senft vom österreichischen Bundesligisten SV Ried soll die Karlsruher zur neuen Saison übernehmen. Offiziell bestätigt ist der Wechsel aber noch nicht. In Österreich läuft die Saison noch und Maximilian Senft kämpft mit der SV Ried derzeit um den Einzug in die Conference League. In knapp 2 Wochen seht ihr in der Karlsruher Innenstadt wieder ganz viele bunte Regenbogenflaggen. Der CSD steht an mit einem tollen Programm.
2: Also es gibt den ganzen Tag ein Familienfest auf dem Marktplatz. Es wird sich auch weiter erstrecken auf den Schlossplatz. Und der Kernpunkt ist natürlich die Demonstration durch die Innenstadt.
1: Sagt Carsten Krämer vom CSD Karlsruhe. Beim Event geht es um mehr Akzeptanz für queere Menschen, also zum Beispiel schwule, lesbische oder transsexuelle Menschen. Eingeladen sind aber alle.
2: Da gibt es einerseits natürlich eine große Bühne, auf der Musik gespielt wird, auf der es auch Diskussionsrunden gibt oder andere Redebeiträge. Es gibt für Kinder eine große Hüpfburg. Es gibt verschiedene Informationsstände von verschiedenen Karlsruher Initiativen. Wir haben natürlich auch Essensstände und Getränkestände, also man kann da durchaus ein bisschen Zeit verbringen.
1: Und auch in der Woche davor und auch danach gibt es ganz viele Aktionen in der Stadt.
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4: Ab Samstag knacken wir die 30-Grad-Marke und ab Montag sind wir dann sogar bei 32 Grad. Dazu gibt's auch einen strahlend blauen Himmel und ganz viel Sonne. Perfektes Pfingstwetter.
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3: Ich bin David Riemer. In Apotheken gibt es schon jetzt nicht nur Medikamente. Künftig sollen sie Patientinnen und Patienten noch weitere Leistungen anbieten können. Das sehen Gesetzespläne von Gesundheitsministerin Waken vor, die der Bundestag heute beschließen soll.
4: Impfungen, Vorsorge oder die gewohnten Medikamente, auch wenn gerade das Rezept fehlt. Die neuen Möglichkeiten sollen die Versorgung insgesamt breiter aufstellen und gegen das Apothekensterben helfen, gerade auf dem Land. Denn so wenige wie aktuell gab es zuletzt vor 50 Jahren. Künftig sollen Apotheken viel mehr Leistungen anbieten dürfen, von Blutabnahmen über Schnelltests bis zur Früherkennung von Krankheiten. Auch wann sie öffnen wollen, sollen die Apotheken künftig selbst entscheiden dürfen, je nach Bedarf. Das ist bisher wesentlich strenger geregelt. Ursula Winkler, Nachrichtenredaktion.
3: Ab Juli wird bei Flügen aus Deutschland weniger Ticketsteuer fällig. Der Bundestag hat am Abend eine entsprechende Gesetzesänderung verabschiedet. Je nach Strecke sinkt die Abgabe pro Flug um 2,50 Euro bis 11,40 Euro. Ob Tickets dadurch tatsächlich günstiger werden, ist allerdings unklar. Wegen stark gestiegener Kerosinpreise wird angezweifelt, dass Airlines die Ersparnis an Kunden weitergeben. Die Bundesanwaltschaft hat Anklage gegen einen Mann erhoben, der im Auftrag des Irans Juden und Freunde Israels für Mord- und Brandanschläge ausgespäht haben soll. Darunter waren der Präsident des Zentralrats der Juden Schuster sowie der Präsident der Deutsch-Israelischen Gesellschaft Beck.
5: Die Bundesanwaltschaft wirft einem Dänen mit afghanischen Wurzeln geheimdienstliche Agententätigkeit vor. Mit angeklagt ist ein mutmaßlicher Komplize. Er soll ihm zugesagt haben, bei möglichen Anschlägen zu helfen. Der 53 Jahre alte Hauptbeschuldigte soll im vergangenen Jahr den Auftrag von einer Auslandseinheit der iranischen Revolutionsgarden erhalten haben. Er sollte Informationen über Schuster und Beck einholen und zwei jüdische Lebensmittelhändler in Berlin ausspähen. Der mutmaßliche Spion wurde schon im vergangenen Juni in Dänemark festgenommen und wenige Wochen später nach Deutschland überstellt. Tine Klimach, Nachrichtenredaktion.
3: Zum Fußball. Bundesligist VfL Wolfsburg ist im Relegationsspiel gegen den Zweitligisten SC Paderborn nicht über ein torloses Unentschieden hinausgekommen. Die Niedersachsen konnten beim 0:0 den Heimvorteil gegen den Zweitligadritten nicht nutzen und müssen weiter um ihren Verbleib in der Bundesliga zittern. Das Rückspiel ist am kommenden Montag in Paderborn.
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6: Ab Samstag knacken wir die 30-Grad-Marke und ab Montag sind wir dann sogar bei 32 Grad. Dazu gibt's auch einen strahlend blauen Himmel und ganz viel Sonne. Perfektes Pfingstwetter.
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1: Mit Dominik Kunzmann. Es ist jedes Jahr eine Riesenehre. Bundeskanzler Friedrich Merz hat wieder Spargel überreicht bekommen. Und nicht irgendein Spargel, sondern Spargel aus Graben-Neudorf. 4 Kilo aus der Neue Welle-Region. Graben-Neudorfer Spargel gilt als besondere Spezialität, weil die Erzeuger vor Ort bewusst auf den Einsatz von Folien und Heizungssystemen verzichten. Der Kanzlerspargel stammt in diesem Jahr vom Spargelhof Hermann Kammerer. Überreicht wurde er von den Graben-Neudorfer Spargelhof. Am Wochenende wird so richtig sommerlich warm. Da könnt ihr euch schon mal einstimmen auf das Sommerfestival Ends Live in Pforzheim. Vom 8. bis 26. Juli verwandelt sich der Waisenhausplatz zur Partyzone inklusive schwimmender Bühne auf der Enz.
2: Wir haben einige Programmpunkte ins Programm neu aufgenommen. Wir haben aber auch an bewährten Angeboten wie beispielsweise Ends Leuchten, dem italienischen Abend, dem spanischen Abend festgehalten. Neu ist jetzt beispielsweise noch ein Balkanabend. Wir haben ergänzende interaktive Programme drin bis zum Häkelkurs. Also es wird für viele überraschend sein, aber auch für den einen oder anderen wird es fast schon gewohnt sein, dass wir das, was im letzten Jahr Erfolg garantiert, auch wieder im Programm haben.
1: So Oliver Reitz vom Stadtmarketing Pforzheim.
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4: Ab Samstag knacken wir die 30-Grad-Marke und ab Montag sind wir dann sogar bei 32 Grad. Dazu gibt's auch einen strahlend blauen Himmel und ganz viel Sonne. Perfektes Pfingstwetter.
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1: Ich bin David Riemer. Der Bundestag stimmt heute über eine Apothekenreform der schwarz-roten Koalition ab. Die Gesetzespläne von Gesundheitsministerin Wagen sehen vor, zusätzliche Leistungen für Patienten zu ermöglichen, etwa Vorsorgeangebote und Impfungen nicht nur gegen Grippe und Corona. Apotheken sollen in bestimmten Fällen verschreibungspflichtige Medikamente direkt abgeben können, ohne dass ein ärztliches Rezept vorliegt. Bei Flügen aus Deutschland wird ab Juli weniger Ticketsteuer fällig. Der Bundestag hat am Abend eine Gesetzesänderung verabschiedet. Dadurch sinkt die Abgabe je nach Strecke um einen Betrag zwischen 2,50 Euro und 11,40 Euro pro Flug.
2: Der Luftverkehr in Deutschland stagniert. Die Luftverkehrsbranche sieht dafür in der Ticketsteuer zusammen mit ebenfalls stark gestiegenen Gebühren für Passagierkontrollen und Flugsicherungen einen Hauptgrund. Für sie ist die aktuelle Absenkung aber nur ein notwendiger erster Schritt gegen bestehende Wettbewerbsnachteile. Bei den Passagieren ankommen dürfte die Steuersenkung. Der Preisvorteil könnte aber beispielsweise durch steigende Kerosingebühren schnell wieder zunichte gemacht werden. Aus Berlin, Dirk Zeitler.
1: Überschattet von neuen transatlantischen Spannungen wegen des Irankriegs sind die NATO-Außenminister am Abend in Schweden zusammengekommen. Sie wollen eigentlich den NATO-Gipfel in der Türkei Anfang Juli vorbereiten. Allerdings dürften der Irankrieg und der geplante US-Truppenabzug aus Europa ebenfalls zum Thema werden.
3: Die Europäer erwarten, dass sie bei diesem NATO-Treffen wieder einmal unter Druck gesetzt werden. Nicht vom möglichen Feind, sondern vom Hauptverbündeten, den USA. Donald Trump ist nach wie vor verärgert über mangelnde Beteiligung an seinem Iran-Feldzug. Mindestens 5000 Soldaten werden aus Europa ja abgezogen. Den Europäern bleibt da nicht viel anderes übrig, als mehr Verteidigungsanstrengungen anzukündigen und sich darauf vorzubereiten, dass die eigene Sicherheit immer mehr zum eigenen Problem wird. Aus Brüssel, Dieter Ebeling.
1: Zum Handball. Der SC Magdeburg hat seinen ersten Meistermatchball genutzt und den vierten gesamtdeutschen Titelgewinn vorzeitig perfekt gemacht. Der souveräne Bundesliga-Spitzenreiter gewann das Topspiel gegen Verfolger SG Flensburg-Handewitt in letzter Sekunde mit 31:30. Dadurch ist Magdeburg an den letzten drei Spieltagen von den Verfolgern nicht mehr einzuholen.
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5: Ab Samstag knacken wir die 30-Grad-Marke und ab Montag sind wir dann sogar bei 32 Grad. Dazu gibt's auch einen strahlend blauen Himmel und ganz viel Sonne. Perfektes Pfingstwetter.
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6: Und mit euch, da suchen wir die schönsten Orte in der Region. Jeder von euch kann gerne mitmachen auf dieneuewelle.de. Wir suchen mit euch gemeinsam die schönste und beste Hochzeitslocation.
7: Und mit dabei ist auch eine Location, bei der ihr finanziell von Anfang an wisst, was da auf euch zukommt. Also eine Hochzeitslocation ohne versteckte Kosten. Und wo die ist, das hört ihr in 10 Minuten.

0: Ist es denn schon der letzte Arbeitstag der Woche?
1: Ja.
0: Für einige auch der letzte Arbeitstag vom langen Pfingsturlaub. Schön, dass ihr da seid. Die neue Welle ist hier.
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1: Ja, wo bitteschön ist es denn in der Region am schönsten? Das finden wir gemeinsam raus. Und weil die Monate Mai und Juni ja so diese Hochzeitsmonate schlechthin sind, suchen wir gemeinsam mit euch die schönste Hochzeitslocation in der Region.
0: Und das Coole ist, jeder, wirklich jeder von euch kann mitmachen. Unter den Top 10 zum Voten für euch ist auch das Runtastic in Baden-Baden mit dabei. Jens ist da der Inhaber und super stolz auf seine Location.
3: Also ich glaube schon, dass wir absolut berechenbar sind, also im wahrsten Sinne des Wortes. Das heißt, bevor sich ein Brautpaar bei uns für die Feier entscheidet, weiß sie, was am Ende auf sie finanziell zukommt. Es gibt da keine Überraschungen, da wir, ich sag mal, 98% der Feier pauschaliert abrechnen.
0: Tja, das klingt doch schon mal gut. Aber ist das Runtastic in Baden-Baden wirklich die beste Hochzeitslocation für euch? Wenn ihr Ja sagt, dann hat Inhaber Jens auch einen Wunsch.
3: Hallo liebe Brautpaare, hallo liebe Zuhörer. Wir würden uns total freuen, wenn ihr uns als die beste Location in der Region wählen würdet. Und wir versprechen euch auch in Zukunft immer für euch da zu sein und euch die tollste Traumhochzeit, die ihr euch vorstellen könnt, zu gestalten.
1: Wow. Wenn ihr jetzt aber sagt, ja, das ist Runtastic, das ist ja ganz nett, aber es ist doch nicht die beste Hochzeitslocation in der Region, dann votet einfach für eine andere.
0: Welche Locations in die Top 10 geschafft haben, das seht ihr bei uns im Netz auf www.dieneuewelle.de und genau dort könnt ihr dann auch mit einem Mausklick für euren Favoriten abstimmen. Also, los geht's!
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7: Ich bin David Riemer. Der Bundestag stimmt heute über eine Apothekenreform der schwarz-roten Koalition ab. Die Gesetzespläne von Gesundheitsministerin Wagen sehen vor, zusätzliche Leistungen für Patienten zu ermöglichen, etwa Vorsorgeangebote und Impfungen nicht nur gegen Grippe und Corona. Apotheken sollen in bestimmten Fällen verschreibungspflichtige Medikamente direkt abgeben können, ohne dass ein ärztliches Rezept vorliegt. Bei Flügen aus Deutschland wird ab Juli weniger Ticketsteuer fällig. Der Bundestag hat am Abend eine Gesetzesänderung verabschiedet. Dadurch sinkt die Abgabe je nach Strecke um einen Betrag zwischen 2,50 Euro und 11,40 Euro pro Flug.
8: Der Luftverkehr in Deutschland stagniert. Die Luftverkehrsbranche sieht dafür in der Ticketsteuer zusammen mit ebenfalls stark gestiegenen Gebühren für Passagierkontrollen und Flugsicherungen einen Hauptgrund. Für sie ist die aktuelle Absenkung aber nur ein notwendiger erster Schritt gegen bestehende Wettbewerbsnachteile. Bei den Passagieren ankommen dürfte die Steuersenkung. Der Preisvorteil könnte aber beispielsweise durch steigende Kerosingebühren schnell wieder zunichte gemacht werden. Aus Berlin, Dirk Zeitler.
7: Überschattet von neuen transatlantischen Spannungen wegen des Irankriegs sind die NATO-Außenminister am Abend in Schweden zusammengekommen. Sie wollen eigentlich den NATO-Gipfel in der Türkei Anfang Juli vorbereiten. Allerdings dürften der Irankrieg und der geplante US-Truppenabzug aus Europa ebenfalls zum Thema werden.
9: Die Europäer erwarten, dass sie bei diesem NATO-Treffen wieder einmal unter Druck gesetzt werden. Nicht vom möglichen Feind, sondern vom Hauptverbündeten, den USA. Donald Trump ist nach wie vor verärgert über mangelnde Beteiligung an seinem Iran-Feldzug. Mindestens 5.000 Soldaten werden aus Europa ja abgezogen. Den Europäern bleibt da nicht viel anderes übrig, als mehr Verteidigungsanstrengungen anzukündigen und sich darauf vorzubereiten, dass die eigene Sicherheit immer mehr zum eigenen Problem wird. Aus Brüssel, Dieter Ebeling.
7: Zum Handball. Der SC Magdeburg hat seinen ersten Meistermatchball genutzt und den 4. gesamtdeutschen Titelgewinn vorzeitig perfekt gemacht. Der souveräne Bundesliga-Spitzenreiter gewann das Topspiel gegen Verfolger SG Flensburg-Handewitt in letzter Sekunde mit 31:30. Dadurch ist Magdeburg an den letzten 3 Spieltagen von den Verfolgern nicht mehr einzuholen.
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11: Noch haben wir teilweise Gänsehauttemperaturen. Ja, genießt aber diese frische Luft. Es wird ja für lange Zeit die letzte Gänsehaut sein. Denn wir werden in den nächsten Tagen in der kompletten neue Welle-Region richtig ins Schwitzen kommen. Es wird Sommer, Freunde. Heute an diesem Freitag sonnige 26 Grad und über Pfingsten geht's rauf auf maximal 30 Grad.
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12: 5.33 Uhr haben wir es. Fahrt bitte vorsichtig an der A5 Heidelberg in Fahrtrichtung Karlsruhe. Zwischen Kronau und Bruchsal, da liegen Reifenteile auf der linken Fahrspur. Und nochmal Vorsicht bzw. Wartezeit einplanen an der A8. Wenn ihr Karlsruhe Richtung Stuttgart fahrt, zwischen Karlsbad und Pforzheim West gab es einen Unfall. Rechte und mittlere Spur sind momentan gesperrt. Die Wartezeit ist ungefähr 15 bis 20 Minuten lang und der ganze Stau beginnt kurz hinter dem Dreieck Karlsruhe auf der A8 in Fahrtrichtung Stuttgart. Alle Verkehrsupdates könnt ihr natürlich auch immer noch mal nachchecken. Am besten vor der Fahrt, bevor ihr euch ins Auto setzt und in den Pfingsturlaub fahrt. Klickt dazu einfach auf www.dieneuewelle.de.
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12: Leute, endlich ist es soweit. Es ist Freudag. Wir freuen uns auf Pfingsten. Wir freuen uns auf die Schulferien in Baden-Württemberg, auf das Sommerwetter und wir freuen uns auf unsere heutige Mitspielerin bei Stadt, Land, Quatsch. Es ist Loana und sie kommt aus Walzbachtal.
11: Ja, bevor wir jetzt zocken mit Loana, wollen wir natürlich wissen, woher dieser tolle Name kommt.
13: Ah, das weiß ich nicht genau. Meine Eltern haben damals in der Zeitung gelesen.
12: Ah, oder waren die einfach betrunken?
13: Ah, wer weiß. Ich muss mal nachhaken.
12: Nein. Okay, liebe Loana, mit diesem wunderschönen Namen sind wir sehr gespannt, wie viele Punkte du gleich machen wirst. Wir haben voll Bock auf deine Runde. Du auch?
13: Natürlich, klar.
12: Okay, ja. Dann in 10 Minuten.
13: Alles klar, bis gleich.

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0: Gleich geht es weiter mit fantastischer Musik. Michael Schulte haben wir für euch rausgesucht. Einer der Top-Songs aus dem Jahr 2025. Afterlife hört die Nummer, heißt die Nummer und die hört ihr gleich hier am Freitagmorgen. So, jetzt haben wir es 5 Uhr und 46 Minuten und es wird gezockt mit euch.
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5: Jetzt entscheidet sich, wer da mit seinem Lieblingsmenschen einfach mal für 2 Übernachtungen schön chillen kann, und zwar mitten in Bad Wildbad im Schwarzwald, perfekt einfach zum Genießen mit Frühstück, Abendessen, Sauna, Pool und allem inklusive. Und ja, diejenige, die da jetzt auch gerne hin möchte, ist Luana aus Walzbachtal. Hallöchen!
6: Hallo!
0: Luana, in dieses wunderschöne Hotel darfst du ja einen Lieblingsmenschen mitnehmen. Wer ist denn aktuell dein Lieblingsmensch?
6: Ja, mein Mann würde ich am liebsten mitnehmen. Wäre eine coole Auszeit.
0: Ja, wie heißt er?
6: Daniel.
0: Okay, du müsstest mehr als 7 Punkte machen, weil das haben bis jetzt schon 2 Kandidatinnen in dieser Woche geschafft. Das heißt, entweder 7, dann machen wir das komplette Hotel mit euch voll, oder aber 8, dann gewinnst du die Tickets für dich ganz allein. Okay, tief durchatmen. Hier kommt dein Buchstabe.
7: Der Buchstabe des Morgens ist D wie Dora.
0: Stadt.
6: Dortmund.
0: Ein Land.
6: Dänemark.
0: Das kann man sammeln.
6: Deutschhausaufgaben.
0: Eine Krankheit mit D.
6: Weiter.
0: Etwas Stacheliges.
6: Dattelkaktus.
0: Das macht glücklich.
6: Dienstagstouren.
0: Ein Lieblingsessen mit D.
6: Datteln.
0: Ja. Mädchenname.
6: Doris.
0: Etwas Gefährliches.
6: Komm schon. Dinosaurier.
0: Ja! Das war doch drin!
5: Dienstagstouren war meine Lieblingsantwort.
0: So, du hast es jetzt hinter dir, diese Spielrunde Stadtland Quatsch. Die Frage ist, hast du auch 7 oder hast du vielleicht sogar 8? Gewinnst du das Wellness-Wochenende im Hotel Rotfuß in Bad Wildbad? Ich guck zu Franzi rüber.
5: Ja, mach dich schon mal nackig für die Sauna, denn du hast gewonnen! 8 Punkte!
6: Oh, wie super! Ja, ich freue mich riesig!
0: Ja.
6: Hammer, mega, vielen Dank!
0: Ja, sehr gerne. Und ihr macht auch bitte mit. Meldet euch an über die neue Welle.de.

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1: Hass tut nicht gut. Das merken wir oft viel zu spät. Er frisst sich in uns hinein, macht das Herz eng. Und das Tragische ist, meist trifft er zuerst uns selbst, bevor er überhaupt den erreicht, auf den wir wütend sind. In der Bibel heißt es, lass dich nicht vom Bösen überwinden, sondern überwinde das Böse mit dem Guten. Überwinde das Böse mit dem Guten. Das klingt fast unmöglich. Aber manchmal beginnt es ganz klein, mit einem tiefen Atemzug, bevor ich antworte. Mit dem Mut, ein verletzendes Wort nicht zurückzugeben. Mit dem Entschluss, nicht jedes Unrecht in meinem Herzen weiterzutragen. Hass ist schwer. Liebe, Mitgefühl und Frieden sind leichter. Nicht immer einfacher, aber leichter zu tragen. Vielleicht ist heute ein guter Tag, sich nicht auf Hass einzulassen. Ich bin mir sicher, Gott geht diesen Schritt mit uns. Bettina Rüback, Evangelischer Rundfunkdienst Baden.
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3: Mit Tom Keimer, guten Morgen und wir kommen gleich zum Sport. Der KSC hat's endlich bestätigt. Maximilian Senft wird Nachfolger von Christian Eichner als Trainer. Senft ist 36 Jahre alt und kommt aus Österreich. Der VfL Wolfsburg, der muss weiter um seinen Verbleib in der ersten Fußball-Bundesliga zittern. Der Golfclub kam im ersten Relegationsspiel gegen den SC Paderborn nicht über ein 0:0 hinaus. Das Rückspiel ist am Montag. Und zum Handball. Der SC Magdeburg ist vorzeitig deutscher Meister. Im Topspiel gewannen die Magdeburger gegen Verfolger SG Flensburg-Handewitt in buchstäblich letzter Sekunde mit 31:30. Finanzminister Lars Klingbeil erwartet von der Einführung des automatischen Kindergeldes eine Entlastung für Familien. Mehr Zeit fürs Baby statt für lästige Bürokratie, sagt der SPD-Chef den Zeitungen der Funke Mediengruppe. Familien mit kleinen Kindern sollen Kindergeld künftig ohne Antrag automatisch ausgezahlt bekommen. Der Bundestag berät heute erstmals über diesen Gesetzentwurf. Schon beschließen soll der Bundestag heute eine Apothekenreform. Gesundheitsministerin Nina Warken möchte zusätzliche Leistungen für Patienten ermöglichen, etwa Vorsorgeangebote und Impfungen, nicht nur gegen Grippe und Corona. Apotheken sollen in bestimmten Fällen auch Medikamente abgeben, ohne dass ein ärztliches Rezept vorliegt. Nach dem Hauseinsturz im sächsischen Görlitz ist eine dritte Leiche in den Trümmern gefunden worden. Ein Mann, mit hoher Wahrscheinlichkeit handelt es sich um den vermissten 48-Jährigen, sagt die Polizei. Zuvor waren bereits zwei vermisste Frauen tot geborgen worden. Das Haus mit Miet- und Ferienwohnungen war am Montagabend eingestürzt. Als Ursache wird eine Gasexplosion vermutet. Und nach dem Fund von zwei Toten am Dienstag in Oberhausen-Rheinhausen hat die Kripo nun die Hintergründe gelöst. Es war ein Familiendrama. Der 41-jährige Mann hat erst seine 61-jährige Mutter mit einem Messer getötet und anschließend sich selbst. Was die Ermittler noch nicht geklärt haben, das seht ihr auf dieneuewelle.de und in der Neue Welle App.
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5: So, heute zum Freitag heißt es mal, die Beine auch über dem Knöchel rasieren. Ja, weil wir bekommen heute kurze Hosenwetter. Viel Sonne ist dabei, ein paar leichte Wolken bei 26 Grad. Und über Pfingsten wird es in der kompletten Neue Welle-Region sommerlich. Die Temperaturen bis zu 30 Grad.
6: Ich sehe jetzt Neue Welle-Hörer Manfred, ja. 45. Die im Radio hat gesagt, ich soll mir die Beine rasieren, durch seinen Beinbusch da zu gehen.
5: Ey, na klar, why not?
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6: Ja, 6:03 ist schon eine Menge los auf den Straßen. Leider muss man sagen, Vorsicht an der A5 Heidelberg Richtung Karlsruhe zwischen Kronau und Bruchsal, da liegen Reifenteile auf der linken Fahrspur. Und dann steht ihr im Stau im Dreieck Karlsruhe und zwar in Richtung Stuttgart. Denn zwischen Karlsbad und Pforzheim West gab es einen schweren Verkehrsunfall, offensichtlich mit LKW. Rechte und mittlere Spur sind in diesem Bereich gesperrt. Ja, Neue Welle-Hörer Thomas ist gerade in der Gegenrichtung dran vorbeigefahren. Der hat gesehen, dass das Fahrhaus von diesem verunfallten LKW ziemlich stark beschädigt ist. Sieht gar nicht gut aus. Er sagt, vielleicht muss man nachher die A8 Richtung Stuttgart auch nochmal sperren, um den LKW da runterzuziehen. Aktuell ist da eine Wartezeit von 30 Minuten und wenn ihr da jetzt langfahren wollt, lohnen sich die Umfahrungen auf jeden Fall schon. Weil wie gesagt, wir wissen nicht, wie lange das da noch weitergeht. Sieht aber nicht gut aus. Alle Verkehrsupdates und auch nochmal Infos zu diesem Unfall findet ihr auf dieneuewelle.de.
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6: Jawollo! Hier ist die Neue Welle. Schön, dass ihr da seid. Und es ist der Freitag vor dem Sommerwochenende.
5: Jawohl.
6: Am Wochenende erwarten wir 30 Grad in der Region. Die Frage natürlich, was machen wir denn endlich, wenn der Sommer da ist?
5: Ich ziehe die Hosen aus und laufe nur in Unterhose durch die Wohnung.
7: Ah, ja. Und wir feiern heute mit euch den Sommer, den Start in die Pfingstferien und den Pfingsturlaub für viele von euch. Und zwar mit sommerlicher Musik. Und hier ist schon der erste aus dem Jahr 1985. Katrina and the Waves mit Walking on Sunshine bei der Neuen Welle.
6: Guten Morgen.

0: Das ist der gute Start rein in den sonnigen Freitag. Hier ist die neue Welle. Danke fürs Einschalten. Wir haben 6:12 Uhr.
1: Und für all diejenigen, die von euch nicht ins Freibad gehen oder in den eigenen Pool springen bei dem Sommerwetter, was uns erwartet über Pfingsten, für die hat Tom jetzt mal rausgesucht, was so geht in den neue Welle Event Highlights.
2: Heute ist in Karlsruhe die lange Nacht der Brauereien. 6 Betriebe öffnen ihre Pforten und laden zum Probieren ein. Dazu ein buntes Rahmenprogramm. Tickets gibt's ab 10 Euro in der Touristinfo oder 12 Euro an der Abendkasse inklusive Probierglas und KVV-Ticket, weil don't drink and drive. Die lange Nacht der Brauereien in Karlsruhe ab 17 Uhr. Aber das ist nur der Auftakt zum Brauereifest an Pfingsten bei Fächerbräu. Die Knielinger feiern das ganze lange Wochenende bis Montag. Die badische Bierkultur auf dem Gelände an der Egon-Eiermann-Allee erwartet euch. Live-Musik und regionale Küche. Heute Abend Party mit DJ Alan Lee. Morgen die Coverband Hurricane beim Pfingsten-Brauereifest von Fächerbräu in Karlsruhe. In Bad Herrenalb ist Kunsthandwerkermarkt. Ab morgen bis Montag präsentieren über 60 Aussteller im Klosterviertel, auf dem Rathausplatz und an der Kurpromenade ihre kreative Kunst. Dazu Speis und Trank, ein Kinderprogramm und Live-Musik. Am Sonntag zum Beispiel Harfenklänge mit Monika von Silberschatten beim Herrenalber Kunsthandwerkermarkt. In Wörth-Maximiliansau ist Pfingstkerwe. Auf dem Festplatz im Bögel stehen Fahrgeschäfte und Verkaufsstände. Samstag um 17 Uhr ist Eröffnung mit Fass an Stich. Danach Live-Musik mit der Band Queens and Bandits. Am Pfingstsonntag ist musikalischer Frühschoppen und am Montag Zaubershow für Jung und Alt. Und noch vieles mehr auf der Pfingstkerwe in Wörth-Maximiliansau.
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0: Ihr seid genau richtig, wenn ihr mit guter Laune und viel Energie in diesen Freitagmorgen starten möchtet. Hier bei der Neue Welle Morgenshow bekommt ihr genau das. Jetzt haben wir 6:17 Uhr.
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2: Eine krasse Geschichte aus Portugal. Dort sind vor ein paar Tagen zwei Kleinkinder ausgesetzt worden. Die 3 und 5 Jahre alten Brüder wurden weinend und verlassen an einer abgelegenen Landstraße südöstlich von Lissabon gefunden. Nun haben Zeugen die französische Mutter und den Stiefvater in Zentralportugal gesehen und der Polizei gemeldet. Die beiden wurden in Gewahrsam genommen. Jetzt lieber doch mal eine gute Nachricht. In Pforzheim kommt wieder Leben ins ausgestorbene C&A-Gebäude. Wer da einzieht, hört er in 15 Minuten in den Neue Welle News.
1: Achtet mal drauf, ihr werdet, glaube ich, ab heute wieder Kollegen, Freunde, Family sehen, die wieder so einen Eimer an Wasser mit haben. Also so einen riesengroßen Kübel Wasser, weil wir viel trinken werden bei diesem sommerlichen Wetter, was uns erwartet. Heute sonnig bei bis zu 26 Grad.
0: 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Heute Morgen schon mit einem sehr schweren Verkehrsunfall und einem großen Stau auf der A8. Und zwar, wenn ihr Karlsruhe Richtung Stuttgart fahrt. Zwischen Karlsbad und Pforzheim West auf der rechten und mittleren Spur, da ist dieser Unfall passiert. Offensichtlich ein LKW, der da mit ganz demoliertem Fahrerhaus immer noch mitten auf der Autobahn steht. Nur eine Spur ist frei. Der Rückstau geht bis ins Dreieck Karlsruhe zurück und dauert mindestens 30 Minuten. Ja, Neue Welle-Hörer Thomas, der ist vorhin in die Gegenrichtung gefahren und hat gesehen, dieser Unfall sieht sehr, sehr schwer aus. Es könnte sogar sein, dass man nachher für die Bergung in Richtung Stuttgart die Autobahn dort komplett sperrt. Also, wenn ihr da heute langfahren wollt, sucht euch jetzt noch eine Umfahrung raus, weil jetzt sind die Umfahrungen aktuell noch frei. Alle Verkehrsmeldungen lest ihr natürlich auch zum Nachlesen. Immer auf www.dieneuewelle.de.
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0: Nico Santos, gerade gehört bei der neuen Welle. Er singt über die Nummer 1, seine Number 1. Mhm. Und das ist auch momentan ein bisschen das Wetter in der Region.
1: Ja.
0: Dann endlich ist der Sommer da. Heute schon und auch am Wochenende bis zu 30 Grad. Und wir haben unsere Hörerinnen und Hörer von der neuen Welle mal gefragt, was die dann an diesem sonnigen Wochenende machen.
1: Fahrradtour zu einem See. In den See noch nicht reingehen, aber eine richtig schöne Fahrradtour.
2: Und wir bringen euch musikalisch in Stimmung. Mit dem Besten, was es an Sommersound gibt aus den letzten Jahrzehnten. Der Song hier, der wartet auf euch gleich nach 6:30 bei der neuen Welle.
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20: Mit Tom Keimer, guten Morgen. Der KSC hat den Nachfolger von Christian Eichner enthüllt, was schon vorher bekannt war. Aber egal, Maximilian Senft wird ab kommender Saison neuer Trainer. Und noch eine Enthüllung verkündet diesmal von Pforzheims Oberbürgermeister Peter Boch. Mitten in der Fußgängerzone in der Goldstadt liegt ja das ehemalige C&A leer und verlassen. Nun wird das alte Gebäude neu belebt.
21: Wir werden hier ab 2028 ein neues Modehaus namens Zinser hier in Pforzheim begrüßen dürfen. Wir versuchen hier eine langfristige Strategie umzusetzen, dass wir unsere Innenstadt auch mit neuem Handel eben auch besetzen und bestücken. Gleichzeitig aber eben auch die verschiedenen Gebäude, Entrees auch dementsprechend neu gestalten, optisch.
20: Ja. Zurück zum Sport, aber wir bleiben in Pforzheim. Wie sich die Wild Dogs auf ihr Auswärtsspiel gegen Straubing vorbereiten, das lest ihr auf dieneuewelle.de und in der Neue Welle App.
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23: Am besten gießt ihr jetzt nochmal eure Blümchen auf dem Balkon, Terrasse, im Garten oder sowas. Die haben auch Durst an diesem sonnigen Freitag. Die Temperaturen gehen heute rauf auf maximal 26 Grad. Und wer noch ein bisschen mehr will, der freut sich einfach auf das lange Pfingstwochenende. Denn da erwarten uns Temperaturen bis zu 30 Grad maximal.
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0: Es ist eine Menge los auf den Straßen. 6.32 Uhr haben wir es. Erstmal die Gefahrenmeldungen an der A5 Heidelberg Richtung Karlsruhe zwischen Kronau und Raststätte-Bruchsal. Da steht ein LKW auf dem Standstreifen mit einem Reifenschaden. Und nochmal die A5 Karlsruhe Richtung Basel zwischen Karlsruhe Süd und Raststätte Nord. Da liegen Spanngurte auf der rechten Fahrspur. Ja, das ganz große Stauding ist heute die A8 und zwar in Richtung Stuttgart. Da gab es zwischen dem Dreieck Karlsruhe und Karlsbad einen schweren LKW-Unfall. Offensichtlich so schwer, dass immer noch mittlere und rechte Spur hier gesperrt sind. Der Rückstau reicht schon rein bis ins Dreieck Karlsruhe von der A5 Frankfurt kommend. Wenn ihr über die A8 Richtung Stuttgart fahrt, dann habt ihr die Möglichkeit, in Karlsbad wieder auf die Autobahn zu fahren. Also sucht euch eine Umfahrung für das Dreieck Karlsruhe und ihr könnt dann auf der Karlsbad wieder auf die A8 fahren in Richtung Stuttgart. Aber nehmt nicht die Umfahrung über Waldbronn-Reichenbach, weil da hat sich nämlich auch schon wieder ein neue Wellehörer gemeldet. Der sagt, Leute, da wird gebaut. Oh, also da ist auch viel zu wenig Platz. Da haben wir eine Baustelle für den ganzen Verkehr. Ja, gutes Durchkommen. Wenn ihr noch was gesehen habt, ruft mal durch. 0721 20 16 300.
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0: Ja, wir machen euch diesen Start in den Freitag noch schöner, denn an diesem Wochenende ist ja erstmal ein langes Wochenende. Mhm. Die meisten haben Pfingstmontag frei und wir haben das erste 30-Grad-Wochenende vor der Brust. Die Frage an euch, sagt mal Leute, wenn jetzt endlich Sommer ist, was macht ihr denn eigentlich damit?
24: Dann gehe ich in meinen Kleingarten und verbringe das ganze Wochenende in meinem Kleingarten.
23: Ich glaube, viele werden jetzt von euch nicken und sagen, jawohl, genau so machen wir das auch. Und wir von der Neuen Welle bringen euch auch mal so richtig sommerlich in Stimmung mit der passenden Lieblingsmusik. Jetzt haben wir den Sommerhit des Jahres 2011 für euch rausgesucht. Ah, da schwimmt

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0: Ihr seid genau richtig, wenn ihr mit guter Laune und mit Energie in diesen Freitag starten wollt. Das bekommt ihr alles hier bei der neuen Welle. Wir haben es 6 Uhr und 42
1: Minuten. Guten Morgen.
0: Und ihr bekommt jetzt etwas, eine Meldung, das spaltet die Nation. Mhm. Also, es wird kein Zwischendurch geben. Entweder man liebt es oder man findet es grenzwertig.
1: Ja.
0: Ich bin gespannt, wie ihr euch entscheiden werdet, wenn Franzi euch jetzt sagt, was es da Neues gibt.
1: Es gibt einen Lolli mit Hackfleischbällchen-Geschmack. Das muss man sich jetzt erstmal auf der Zunge zergehen lassen.
0: Mhm.
1: Ist tatsächlich, vielleicht habt ihr das mitbekommen, eigentlich ein April-Scherz vom schwedischen Möbelhaus IKEA gewesen. Die hatten das damals gepostet. Ja, es gibt bald bei uns so einen Lolli, der schmeckt so und so. Und dann haben
0: nach den Köttboller, ne? Die gibt's ja da zu kaufen.
1: Genau.
0: Ne? Ja, genau.
1: Und dann haben alle gesagt so von wegen, oh ja, das wäre geil, wenn ihr das wirklich mal auf den Markt bringt. Ja, und dann haben IKEA das wirklich mit Chupa Chups, dieser Lolli-Marke, gemeinsam entwickelt. So einen Lolli, der jetzt nach Köttboller schmeckt. Das Ganze, und das finde ich eigentlich ganz cool, ist vegan, also es ist wirklich kein Fleisch drin und ihr könnt euch das nicht kaufen, sondern nur bei IKEA abholen. Und zwar, wenn ihr das wollt, morgen beim IKEA in Sindelfingen ab 10 Uhr. Ja, Fleischklops am Stiel. Bin sehr gespannt, ob das jemand von euch macht. Dann bitte unbedingt mal hier bei der neuen Welle melden.
0: Ja, wenn ihr das tatsächlich da mal macht in Sindelfingen oder bei IKEA und über diese Lollis da in Köttböller-Geschmack stolpert, sagt uns mal gerne Bescheid.
1: Ja.
0: Ich würde es nicht machen. Nee. Franzi, du bist ja eher so experimentierfreudig.
1: Oh nee, aber
0: steckst du dir das in den Mund?
1: Nein, auf gar keinen Fall. Bin ich auch raus.
0: Nee, kann ich nicht. Das heißt, ihr könnt das für uns gerne testen.
1: Unbedingt.
0: Ihr habt es hier gehört. IKEA aus einem April-Scherz wird jetzt echt. Es gibt Köttböller Lutscher ab sofort bei IKEA euch abzuholen. Na, okay. So, jetzt wieder Zeit für Musik. Ich habe mega Bock auf Alvaro Soler.
1: Oh ja.
0: Bitte sing für uns.
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0: Rein in diesen Freitagmorgen. Heute gab es einen schweren Verkehrsunfall auf der A8. Da steht ihr Richtung Stuttgart auch im Stau zwischen dem Dreieck und Karlsbad. Und wie es aktuell mit der Umfahrung aussieht, das sage ich euch gleich. In ein paar Sekunden. Hier ist die neue Welle. Danke fürs Einschalten. Wir haben es 6.46 Uhr.
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4: Die Bundesregierung hat uns ein Frühjahr der Reformen versprochen, auch wenn die ganz großen Würfe noch auf sich warten lassen. So ein paar Sachen bringt Schwarz-Rot durchaus auf den Weg. Heute zum Beispiel soll der Bundestag eine Apothekenreform beschließen. Was sich für euch ändert, hört ihr in 15 Minuten in den Neue Welle News.
3: Grüße an all diejenigen, die wie ich auch im Dachgeschoss wohnen. Das werden wieder ein paar heiße Nächte, Freunde. Ist mir heute Morgen wirklich aufgefallen, dass ja bei 30 Grad, da hast du ja dann abends auch nochmal 35 Grad in der Bude. Aber ey, wir freuen uns auf den Sommer, der kommt. Heute der Freitag, 26 Grad warm bei viel Sonnenschein.
0: Das neue Welle-Verkehrsupdate mit einem schweren Verkehrsunfall heute Morgen an der A8 in Richtung Stuttgart. Und zwar zwischen dem Dreieck Karlsruhe und Karlsbad. Da ist es passiert. Die mittlere und rechte Spur sind immer noch gesperrt. Ein LKW steht da mit einem völlig zerdrückten Führerhaus. Ja, wahrscheinlich wird die Richtung Stuttgart für die Bergungsarbeiten später auch noch dicht gemacht. Die wichtigste Info für euch, wenn ihr da langfahren wollt, dann steht ihr ab dem Dreieck Karlsruhe im Stau. Eine Umfahrung sucht ihr euch raus. Und die muss nur bis Karlsbad gehen, weil in Karlsbad könnt ihr auf die A8 wieder Richtung Stuttgart drauf fahren und fahrt nicht durch Waldbronn-Reichenbach, weil da haben wir eine Baustelle. Da ist auch wenig Platz für die ganzen Autos, die da durch wollen. So, gutes Durchkommen. 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
14: Mit Tom Keimer, guten Morgen. In Apotheken gibt's ja jetzt schon mehr als Medikamente. Künftig aber sollen Patienten dort noch mehr Leistungen erhalten. Das sehen Gesetzespläne von Gesundheitsministerin Nina Warken vor, über die der Bundestag heute entscheidet. Neuer Reporter Ursula Winkler.
15: Impfungen, Vorsorge oder die gewohnten Medikamente, auch wenn gerade das Rezept fehlt. Die neuen Möglichkeiten sollen die Versorgung insgesamt breiter aufstellen und gegen das Apothekensterben helfen, gerade auf dem Land. Künftig sollen Apotheken viel mehr Leistungen anbieten dürfen, von Blutabnahmen über Schnelltests bis zur Früherkennung von Krankheiten. Auch wann sie öffnen wollen, sollen die Apotheken künftig selbst entscheiden dürfen, je nach Bedarf.
14: Bei einem Cyberangriff auf einen externen Dienstleister deutscher Kliniken sind Patientendaten gestohlen worden. Allein die Uniklinik Köln meldet 30.000 Betroffene.
16: In Baden-Württemberg wurden Daten von mehr als 72.000 Patientinnen und Patienten der Unikliniken Freiburg, Ulm, Heidelberg und Tübingen erbeutet. Gestohlen wurden zum Beispiel Namen, Geburtsdaten und Adressen, zum Teil auch Rechnungsdaten mit Hinweisen auf Diagnosen und Behandlungen. Die Kölner Uniklinik will alle Betroffenen in Kürze über den Vorfall informieren, heißt es. Wer kein Schreiben bekommt, ist nicht betroffen. Ob andere Kliniken nachziehen, ist unklar.
14: Soweit Neue Welle-Reporter David Riemer. Zum Sport. Der SC Magdeburg ist vorzeitig deutscher Handballmeister. Im Topspiel gewannen die Magdeburger gegen Verfolger SG Flensburg-Handewitt in letzter Sekunde mit 31:30 und sind von Tabellenplatz 1 nicht mehr zu vertreiben. Zum Fußball. Der VfL Wolfsburg muss weiter um seinen Verbleib in der ersten Bundesliga zittern. Der Golfclub kam im Relegationshinspiel gegen den SC Paderborn nicht über ein 0:0 hinaus. Und der KSC hat's ja endlich bestätigt. Maximilian Senft wird Nachfolger von Christian Eichner als Trainer. Wir stellen euch den neuen Chefcoach im Wildpark vor in 10 Minuten hier in der Neue Welle Morgenshow.
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17: An einem Freitag wie heute ist die Laune ja sowieso schon besser als oft den Rest der Woche über. Aber bei so einem Wetter, da stehst du doch gleich ganz anders auf. Die Sonne lacht, der Himmel ist blau, die Temperaturen aktuell noch erfrischend kühl. Tagsüber werden wir dann aber alle ins Schwitzen kommen. Bis zu 26 Grad sind heute drin. Und wer noch mehr will, der freut sich einfach aufs lange Pfingstwochenende. Bis zu 30 Grad.
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18: Um 7:02 ist eine Menge los auf den Straßen. Zum einen im Enzkreis auf der Landstraße zwischen dem Abzweiger nach Ölbronn und der B35 Maulbronn, da Vorsicht, ein defekter LKW steht, mitten auf der Fahrbahn. Und dann haben wir heute Morgen einen schweren Verkehrsunfall auf der A8, und zwar wenn ihr Richtung Stuttgart fahrt. Zwischen dem Dreieck Karlsruhe und Karlsbad laufen Bergungsarbeiten. Die rechte und mittlere Spur sind nach einem LKW-Unfall hier gesperrt. Ihr steht mindestens ab dem Dreieck Karlsruhe im Stau, und wenn ihr da drin steht, dann verliert ihr mindestens 50 Minuten. Ihr könnt das Ganze umfahren, ja, umfahrt das Dreieck Karlsruhe und dann wieder rauf in Höhe der Anschlussstelle Karlsbad, und ja, macht das nicht über Grünwettersbach. Ich kann sehen, über Grünwettersbach ist auch schon wieder eine Menge Verkehr. Ja, ihr könnt das Ganze über Stupferich bzw. Durlach umfahren und dann über den Thomashof die Rittnerstraße. Diese Umfahrung ist auf jeden Fall richtig frei noch. Nutzt das, um nicht im Stau zu stehen. Alle Verkehrsupdates findet ihr auch immer zum Nachlesen auf die neue Welle.de, das ist doch klar.
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17: Es ist der Freitag vor dem ersten 30-Grad-Wochenende in diesem Jahr.
14: Ja.
17: Es ist der Freitag vor den Pfingstferien, und für viele von euch geht es in den Pfingsturlaub. Und wir haben uns mal bei euch umgehört, was ihr denn damit anfangt mit diesem tollen Sommerwetter.
19: Da werde ich meinen Pool aufbauen im Garten. Dann ein kühles Bier dazu trinken und auf die Luftmatratze legen.
17: Oh, ich komme vorbei.
14: Ja, das fühle ich auch so 100%. Was für eine geile Vorstellung. Ja, und wir haben uns gedacht, heute, ja, vor diesem ersten 30-Grad-Wochenende gibt's auch musikalisch nur die Sommerhits hier für den guten Start rein in den Sommer. Die neue Welle mit einem der Hits schlechthin. Lou Bega.

0: ist genau das, was ihr braucht, um gut reinzukommen in den Freitag mit uns, der neuen Welle, um 7.10 Uhr.
1: Fußballfans wissen gar nicht mehr, welche App sie zuerst anschauen sollen, weil eine Nachricht nach der anderen reinkommt.
0: Ja.
1: Gestern, ja, zeitgleich zur Bekanntgabe des WM-Kaders für die Weltmeisterschaft, hat jetzt auch der KSC endlich offiziell bestätigt, was ja schon Tage hinter den Kulissen getuschelt wurde. Maximilian Senft wird zur neuen Saison der neue Trainer beim KSC. So, was ist denn das jetzt für ein Typ? Unser KSC-Reporter Sven Grunwald, der hat sich den neuen Coach für euch mal genauer angeschaut.
2: Senft ist 36 Jahre, kommt aus Wien und trainiert derzeit den SV Ried. Nicht nur im Fußball ist Senft erfolgreich. Mit Preisgeldern von insgesamt rund 900.000 US-Dollar zählt er zu den 20 erfolgreichsten österreichischen Pokerspielern. Fußballerisch steht er für aggressives, hohes Pressing. Im Podcast Die beste Liga der Welt hat er zuletzt erklärt, worauf es ihm besonders ankommt: Kommunikation. In einer Mannschaft gäbe es immer unterschiedliche Gruppen, die müssen zusammengehalten werden, vor allem in Zeiten, wo es nicht läuft. Trotz seiner auf den ersten Blick klaren Spielidee will Senft seine Teams nicht in ein starres System pressen. Stattdessen die Stärken der Spieler hervorheben und Synergien erzeugen. Ein Beispiel aus seiner Zeit in Pinkerfeld: Dort hatte er mit Sauer und Bürger zwei völlig unterschiedliche Stürmertypen. Der eine wollte hohe Bälle, der andere lieber flach angespielt werden. Als Vorbilder nennt Senft unter anderem Marco Rose aus seiner Zeit in Salzburg und Julian Nagelsmann in Hoffenheim. Beim SV Ried übernahm Senft 2023, konnte den Abstieg in die zweite Liga aber nicht mehr verhindern. In der folgenden Saison wurde er Zweiter, ein Jahr darauf gelang der Aufstieg. Jetzt könnte Ried sogar die Qualifikationsrunde für die Conference League erreichen. In den österreichischen Playoffs trifft Ried am Freitag und Montag auf Rapid Wien.
1: Ja, spannender Trainer auf jeden Fall. Übrigens hat er sich, der neue Coach vom KSC, auch schon an die KSC-Family gewandt und hat auf den Social-Media-Kanälen geschrieben: Liebe KSC-Familie, ich blicke mit riesengroßer Vorfreude auf die Aufgabe beim KSC und freue mich darauf, die Mannschaft kennenzulernen und gemeinsam loszulegen. Der besondere Support der KSC-Fans ist über die Landesgrenzen bekannt und ich kann es kaum erwarten, mit euch gemeinsam in die neue Saison zu gehen. Wir sehen uns Ende Juni.
0: Na, das hört sich doch mal richtig gut an.
1: Ja, finde ich auch.
0: Und an die Mädels da draußen, wenn ihr jetzt wissen wollt, wie Maximilian Senft aussieht, und ich kann sagen, richtig gut, dann guckt euch das Foto mal an.

0: Gleich geht es weiter mit Lieblingsmusik von Ed Sheeran. A Seasum ist ein wahnsinnig guter Song, der genau zu diesem Sommerwetter da draußen passt. Hört's euch gleich an, hier bei der neuen Welle. Jetzt haben wir 7.17 Uhr.
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2: Nach dem Fund von zwei Toten in Oberhausen-Rheinhausen ist nun klar, es war ein Familiendrama. Ein Mann hat erst seine Mutter erstochen und anschließend sich selbst. Das gab die Kripo Bruchsal nach der Obduktion bekannt. Nun suchen die Ermittler noch nach dem Motiv. US-Präsident Trump zieht nach Kritik von Kanzler Merz beleidigt US-Soldaten aus Deutschland ab. Wohin? Das hört ihr in 15 Minuten in den Neue Welle News.
1: Ich glaube, die Menschen auf Mallorca werden sehr neidisch zu uns in die Neue Welle Region gucken am Wochenende. Bei uns wird es nämlich viel schöner und viel wärmer als auf Malle. Der Freitag heute sehr sonnig bei maximal 26 Grad.
0: Franzi, so wie du dich heute über dieses Wetter freust, ich muss nachher dich nochmal fragen, was du dir vorgenommen hast. Das muss ja was wahnsinnig Großes sein.
1: Auf jeden Fall hier Sonne tanken und endlich mal ein bisschen braun werden.
0: Das neue Welle-Verkehrsupdate. Nicole hat einen neuen Blitzer gesehen in Linkenheim an der Karlsruher Straße gegenüber der Sparkasse steht er. Und dann habe ich noch den Hinweis für euch, dass es heute Riesenprobleme an der A8 in Richtung Stuttgart gibt. Denn es gab einen Unfall. Zwischen Dreieck Karlsruhe und Karlsbad laufen Bergungsarbeiten. Die rechte und mittlere Spur sind gesperrt. Ihr könnt das Ganze umfahren über die Anschlussstelle Karlsbad. Also umfahrt das Dreieck Karlsruhe und versucht in Karlsbad wieder auf die A8 in Richtung Stuttgart zu kommen. Und nutzt dafür am besten die Umfahrung Durlach-Stupferich, also über den Thomashof und die Rittnerstraße. Das sieht bis jetzt als beste Alternative aktuell aus. Okay, einmal tief durchatmen. 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
1: Guten Morgen!

0: Das ist der sonnige Start rein in diesen wunderbaren Freitag. Langes Wochenende vor der Brust, Pfingstmontag ist ja frei. Dann haben wir auch das erste Wochenende, wo wir die 30-Grad-Marke knacken werden. Also der Sommer ist da und hier ist die neue Welle pünktlich zu diesem geilen Wetter für euch im Radio am Start. Und wir haben euch mal gefragt, sagt mal, Sommer, Sonne, Sonnenschein, was macht ihr denn an diesem ersten Sommerwochenende?
1: Ich werde in die Eisdiele gehen und werde einen fetten Eisbecher essen.
2: Oh, jawohl, mit Sahne oder Schokosoße, ganz egal. Gönnt euch, ihr Lieben. Und wir bringen euch mal so richtig in Sommerstimmung mit der passenden Musik dazu. Sommerrock, ha, ist angesagt. Nicht nur bei den Ladies, sondern auch bei Kid Rock. Für euch in den nächsten 10 Minuten bei eurer Lieblingsmusik hier bei der neuen Welle.
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11: Mitter und Keimer, guten Morgen. In Deutschland 5.000 US-Soldaten weniger, in Polen jetzt überraschend 5.000 mehr. Steckt hinter Präsident Donald Trumps Ankündigung eine militärische Strategie in Europa oder doch nur beleidigte Leberwurst? Nach Kritik von Kanzler Merz am Iran-Krieg, da hat der US-Präsident eine Reduzierung amerikanischer Militärpräsenz in Deutschland befohlen. Dafür will er jetzt US-Truppen in Polen um ziemlich genau die Zahl abziehender GIs erhöhen. Nach dem Einsturz eines Hauses im sächsischen Görlitz ist eine dritte Leiche in den Trümmern gefunden worden. Es handelt sich mit hoher Wahrscheinlichkeit um den vermissten 48-Jährigen, sagt die Polizei. Zuvor waren bereits die 2 vermissten Frauen tot geborgen worden. Leider auch ein Toter bei uns in der Region. Über einen schweren Unfall bei Hambrücken lest ihr alles auf dieneuewelle.de und in der Neue Welle App.
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13: Der Freitag heute sonnig, einige sagen noch angenehm von den Temperaturen, aber im Tagesverlauf, Freunde, da werden wir alle zusammen ins Schwitzen kommen. Ja, kurze Hosen, T-Shirt, offene Schuhe, 26 Grad dazu und der neue Welle-Pfingst-Trend sieht noch besser aus. Temperaturtechnisch legen wir da noch was oben drauf, bis zu 30 Grad und Sonne satt.
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15: Ja, ihr seid einfach die Besten. 7.31 Uhr, ihr seid die besten Blitzermelder. Marissa hat sich gerade gemeldet. In Karlsruhe hat sie einen Blitzer an der Reinhold-Frank-Straße gesehen in Richtung Mühlburger Tor. Dankeschön, du Gute. Nicole hat einen Blitzer in Linkenheim an der Karlsruher Straße gegenüber der Sparkasse ausgemacht. Und wenn ihr auch noch einen entdeckt habt, dann sagt gerne auch Bescheid. Die Nummer zu uns 0721 2016 300.
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15: Ja, heute Morgen Riesenprobleme an der A8 in Richtung Stuttgart. Denn es gab ganz früh einen schweren Verkehrsunfall zwischen dem Dreieck Karlsruhe und der Anschlussstelle Karlsbad. Ja, so schwer, dass momentan die Bergungsarbeiten immer noch am Laufen sind. Mittlere und rechte Spur könnt ihr nicht benutzen. Der Stau geht zurück bis ins Dreieck Karlsruhe. Ihr könnt das umfahren über die Anschlussstelle Karlsbad. Also ihr kommt dort auf die A8 wieder rauf in Richtung Pforzheim bzw. Stuttgart. Aber die Umfahrungen über den Thomashof oder über Grünwettersbach, einige machen das sogar über Ettlingen, ja, die sind natürlich jetzt auch schon ein bisschen voller als noch vor gut einer halben Stunde. Trotzdem, die Umfahrungen machen auf jeden Fall Sinn. Nutzt diese heute. 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
16: Wir werden alle ein bisschen schlauer und haben Spaß. Auch heute an diesem Freitag brauchen wir richtig viel Spaß, um den Tag noch zu schaffen bei der Arbeit. Und deshalb spielen wir in 10 Minuten das Gute-Laune-Morgen-Quiz.
15: Ja, in gut 2 Wochen startet ja die Fußball-WM in Mexiko.
16: Krass.
15: Und das ist ja eines dieser Gastgeberländer. Die hatten etwas versprochen zur Fußball-WM, was sie jetzt wieder zurücknehmen mussten.
16: Ups.
15: Und deswegen sind die Mexikaner alle super sauer.
16: Oh, okay. In 10 Minuten hören wir mehr und wir hören was zu Taylor Swift. Ich hatte ja diese Woche schon lustige Hobbys von Mick Jagger und Rod Stewart. Und auch Sängerin Taylor Swift hat ein verrücktes Hobby.
15: Puh.
16: Und welches? Das hören wir uns an. In 10 Minuten.

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0: Das ist genau die richtige Musik, um richtig gut reinzukommen in diesen sonnigen Freitag. Und wir helfen euch dabei gleich mit Shawn Mendes und Señorita. Ja, die neue Welle ist hier am Freitag, 7.40 Uhr.
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0: Freitag ist es und ihr seid mittendrin hier bei der neuen Welle. Es ist wieder Zeit, was dazuzulernen und gemeinsam Spaß zu haben mit zwei Fragen aus aller Welt.
3: Ja, natürlich. Wir rätseln hier gerne mit euch gemeinsam und zählen die Punkte ja auch immer zusammen. Mhm. Team Vanya gegen Team Penz. Aktuell führst du wieder mit 6-4.
0: Yay.
3: Sauerei, ja. Ich hatte schön aufgeholt und dann hast du gestern ein Pünktchen gemacht. Das gefällt mir gar nicht. Aber gut, wer die meisten Punkte übrigens macht, darf 500 Euro für einen guten Zweck ausgeben.
0: So machen wir das. Und ich würde mit meiner Frage anfangen.
3: Ja.
0: Ich hatte ja schon lustige Hobbys von Stars in dieser Woche. Rod Stewart macht Modelleisenbahn.
3: Mick Jagger macht Bingo.
0: Spielt Bingo.
3: Das ist das Skurrilste überhaupt, wirklich.
0: Und Sängerin Taylor Swift ist nicht nur musikalisch kreativ, sie macht auch etwas leidenschaftlich gerne, was sie regelmäßig an Freunde und Familie verschenkt.
3: Mhm.
0: Was? A. Sie schweißt Hundeskulpturen. B. Sie spricht Liebesromane ein. Oder C. Sie bastelt Schneekugeln selbst.
3: Ich glaube Schneekugeln. Ich glaube, irgendwo in meinem Hirn kommt Schneekugel gerade raus.
0: Mhm.
3: Jetzt hast du aber falsch geraten, nach oben gepackt. Wahrscheinlich.
0: Nee, bleib dabei. Bleib dabei, komm.
3: Ich nehme Schneekugeln, ja.
0: Und das ist richtig. Yeah. Carsten. Tatsächlich, sie bastelt seit Jahren leidenschaftlich Schneekugeln und finde ich total cool, weil das ist ja voll, also...
3: Wie macht man das?
0: Ja, gute Frage. Müssen wir mal Taylor Swift anrufen.
3: Müssen wir mal Taylor Swift anrufen, ja. So, in gut zwei Wochen startet die Fußball-WM und in Mexiko, das ist ja eines der drei Gastgeberländer, da sind die Menschen jetzt richtig sauer. Richtig angepisst. Weil die Regierung, die mexikanische, die hatte was versprochen und musste das jetzt wieder einkassieren. Was war denn ursprünglich in Mexiko zur Weltmeisterschaft geplant?
0: Ja.
3: Ferien für alle Kinder.
0: Boah, das wäre geil.
3: Ein kostenloser Nahverkehr oder ein Freibier pro Tor der mexikanischen Nationalmannschaft.
0: Ich glaube, da werden sie richtig sauer, die Mexikaner, wenn das Freibier fehlt. Nee, ich glaube eher, dass sie wirklich gesagt haben, so hey, cool, Nahverkehr, das wäre eine gute Idee, auch wenn Leute kommen, Tourismus. Deshalb nehme ich einfach aus dem Bauch raus B.
3: Okay, ja, das habe ich mir wirklich gut ausgedacht.
0: Oh.
3: Das ist falsch. Die hatten tatsächlich die Ferien verlängern wollen und hatten gesagt, wir machen da Ferien während der Fußball-Weltmeisterschaft.
0: Warum nicht?
3: Und es geht jetzt aber nicht. Das dürfen die nicht machen.
0: Ach nein.
3: Das heißt, die Kids müssen jetzt leider wieder während der Fußball-Weltmeisterschaft in die Schule gehen.
0: Nein.
3: Ja, das ist blöd für die.
0: Das ist wirklich blöd.
3: Ja.
0: Es tut mir ein bisschen leid.
3: Ja.
0: Aber bist du schon, also du hast vorhin gesagt, in zwei Wochen ist WM und nicht so, krass. Ich bin noch gar nicht irgendwie angefiebert.
3: Doch, ich habe schon Bock.
0: Okay.
3: Also ich habe letztens irgendwie eine Doku gesehen wieder und habe gedacht, nee, ich freue mich jetzt.
0: Okay. Dann freuen wir uns gemeinsam mit dir. Erstmal aufs Wochenende.
3: Ja,
0: wir wünschen euch einen wunderschönen Freitag. Bleibt bei uns. Und am Montag gibt's die nächste Runde vom Gute-Laune-Morgen-Quiz, wie immer um 7.40 Uhr.
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0: Hey, vor diesem sonnigen Wochenende, am Sonntag werden es ja bis zu 30 Grad, da haben wir uns gedacht, wir spielen mal hier die ganze Sommermucke rauf und runter. Ihr seid also genau richtig bei der neuen Welle. An diesem Freitag, wir haben 7.47 Uhr.
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4: Eine krasse Geschichte aus Portugal. Dort sind vor ein paar Tagen zwei Kleinkinder ausgesetzt worden. Die 3 und 5 Jahre alten Brüder wurden weinend und verlassen an einer abgelegenen Landstraße südöstlich von Lissabon gefunden. Nun haben Zeugen die französische Mutter und den Stiefvater in Zentralportugal gesehen und der Polizei gemeldet. Die beiden wurden in Gewahrsam genommen. Jetzt lieber doch mal eine gute Nachricht. In Pforzheim kommt wieder Leben ins ausgestorbene C&A-Gebäude. Wer da einzieht, hört er in 15 Minuten in den Neue Welle News.
3: Ja, die ein oder anderen von euch werden heute das Fingerchen auf der Taste für die Klimaanlage haben. Denn ja, es wird durchaus warm werden. Bis zu 26 Grad sind heute drin an diesem Freitag. Und es gibt viel Sonne, nur ein paar klitzekleine Wölkchen.
0: Das neue Welle-Verkehrsupdate mit einer Blitzermeldung von Nicole. Und zwar in Linkenheim stehen sie an der Karlsruher Straße gegenüber der Sparkasse. Und dann steht ihr leider immer noch im Stau, mindestens 40 Minuten an der A8 in Richtung Stuttgart. Was bitteschön ist passiert? Zwischen dem Dreieck Karlsruhe und Karlsbad gab es einen Unfall. Rechte und mittlere Spur sind immer noch blockiert. Die ganzen Umfahrungen, also wenn ihr zum Beispiel über Durlach, Stupferich, die Rittnertstraße, also Thomashof fahrt, die sind natürlich auch schon jetzt ein bisschen voll. Aber es lohnt sich auf jeden Fall, das noch zu umfahren. Ihr könnt in Karlsbad auf die Autobahn wieder rauf und dann weiter in Richtung Süden. So, mehr Verkehrsnachrichten könnt ihr immer nachlesen und zwar auf www.dieneuewelle.de. Und bevor ich mir hier noch einen Knoten in die Zunge laber, heißt es jetzt hier wieder mal ein bisschen Abfahrtmusik. Two Colors, Heavy Metal Love, die neue Welle hier. Hi. Hi.

0: Ach, es ist doch schön, dass wir gemeinsam hier reinstarten in diesen sonnigen Freitag.
1: Ja.
0: Die neue Welle ist hier um kurz vor 8 und wir haben ein erstes 30-Grad-Wochenende vor der Brust.
1: Mhm.
0: Es wird super sommerlich und deswegen haben wir uns mal in der neue Welle-Region umgehört, was ihr denn bei 30 Grad als erstes macht.
2: Ich ziehe die Hosen aus und laufe nur in Unterhose durch die Wohnung.
1: Ja, warum nicht, gell?
2: Ja,
1: warum nicht? Leute, und dazu gibt's die passende Musik. Sommermucke, Ricky Martin mit seinem unglaublichen Hüftschwung. Ihr werdet ihn hören in den nächsten 10 Minuten. Wenn ihr da bleibt, bei der neuen Welle, davon gehe ich mal aus.
2: Unbedingt.
1: Ja, schönen Freitagmorgen.
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4: Mitterm Keimer, guten Morgen. Überschattet von neuen transatlantischen Spannungen sind die Außenminister der NATO-Staaten in Schweden zusammengekommen, eigentlich nur als Vorbereitung für den NATO-Gipfel Anfang Juli in der Türkei. Neue Welle-Reporter Dieter Ebeling.
18: Die Europäer erwarten, dass sie bei diesem NATO-Treffen wieder einmal unter Druck gesetzt werden. Nicht vom möglichen Feind, sondern vom Hauptverbündeten, den USA. Donald Trump ist nach wie vor verärgert über mangelnde Beteiligung an seinem Iran-Feldzug. Mindestens 5000 Soldaten werden aus Europa ja abgezogen. Den Europäern bleibt da nicht viel anderes übrig, als mehr Verteidigungsanstrengungen anzukündigen und sich darauf vorzubereiten, dass die eigene Sicherheit immer mehr zum eigenen Problem wird.
4: Finanzminister Lars Klingbeil erwartet von der Einführung des automatischen Kindergeldes eine Entlastung für Familien. Mehr Zeit fürs Baby statt für lästige Bürokratie, sagte der SPD-Chef den Zeitungen der Funke Mediengruppe. Familien mit kleinen Kindern sollen Kindergeld künftig ohne Antrag eben automatisch ausgezahlt bekommen. Der Bundestag berät heute in erster Lesung über diesen Gesetzentwurf. Schon beschließen soll der Bundestag heute die Apothekenreform von Gesundheitsministerin Nina Warken. Sie möchte zusätzliche Leistungen für Patienten ermöglichen, etwa Vorsorgeangebote oder Impfungen in der Apotheke statt beim Arzt und nicht nur gegen Grippe und Corona. Mitten in der Pforzheimer Fußgängerzone liegt das ehemalige C&A, leer und verlassen. Nun wird das alte Gebäude neu belebt, verkündete Oberbürgermeister Peter Boch.
19: Wir werden hier ab 2028 ein neues Modehaus namens Zinser hier in Pforzheim begrüßen dürfen. Wir versuchen hier eine langfristige Strategie umzusetzen, dass wir unsere Innenstadt auch mit neuem Handel eben auch besetzen und bestücken. Gleichzeitig aber eben auch die verschiedenen Gebäude, Entrees auch dementsprechend neu gestalten, optisch.
4: Pforzheim will attraktiv bleiben in der Innenstadt und im American Football. Wie sich die Wild Dogs auf ihr Auswärtsspiel in Straubing vorbereitet haben, das lest ihr auf dieneuewelle.de und in der Neue Welle App.
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0: Euer Freitag heute. Weitestgehend sonnig, ein paar kleine Wolken sind dabei, die Temperaturen bis zu 26 Grad warm. Das ist frühsommerlich. In den nächsten Tagen wird's dann hochsommerlich, die Temperaturen bis zu 30 Grad.
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1: Dankeschön an Nadine. Sie hat den nächsten Blitzer gesehen um 7:58 in Steinmauern in Fahrtrichtung Rastatt steht der. Auch in Karlsruhe an der Reinhold-Frank-Straße ein Blitzer heute früh und in Linkenheim an der Karlsruher Straße gegenüber der Sparkasse. Habt ihr noch einen Blitzer gesehen? Hey, dann sagt doch auch mal Bescheid über die 0721 2016 300.
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1: Vorsicht, ein Plastikteil und ein Hund sind an oder auf der Fahrbahn der A5 gesehen worden, wenn ihr Heidelberg Richtung Karlsruhe fahrt. Direkt an der Einfahrt Kronau, beziehungsweise auch auf dem Beschleunigungsstreifen. Hier super vorsichtig fahren, da ist ein Plastikteil und ein Hund irgendwie gesehen worden. Und das Riesending ist heute der Unfall an der A8. Leider passiert in Richtung Stuttgart, und zwar zwischen dem Dreieck Karlsruhe und Karlsbad. Da ist ein LKW so schwer verunfallt, dass die Bergungsarbeiten immer noch laufen. Mittlere und rechte Spur sind gesperrt. Der Rückstau beginnt schon ab Karlsruhe Mitte, ja, und ihr verliert hier mindestens eine Stunde, um durchzukommen. Die ganzen Umfahrungen, ja, die fahrt ihr natürlich. Grünwettersbach ist komplett dicht, auch Ettlingen ist komplett dicht. Die beste Umfahrung ist aktuell, Achtung, über Durlach und dann Stupferich, also den Thomashof und dann wieder Karlsbad rauf auf die Autobahn. Wenn ihr noch mehr auschecken wollt, was verkehrsmäßig los ist, macht das auf dieneuewelle.de.
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1: Gestern kurz nach eins, alle auf ihr Handy geguckt, alle Push-Up-Nachrichten bekommen. Bum, bum, bum, Nagelsmann gibt WM-Kader bekannt. Und dann sagt er auch noch das hier.
20: Der Manu wird der Mannschaft helfen.
1: Ja. Der Manu! Der Manu spielt. Der Manu kommt als Nummer 1 mit zur Weltmeisterschaft. Das ist ja das ganz groß heiß diskutierte Thema. Ich sag dir ganz ehrlich, mir ist es bums egal, wer da mitfährt. Hm. Wir sind Deutschland, wir fahren dahin, um Weltmeister zu werden, und wir hauen die alle weg.
0: Und 1998 ist Frankreich zum Weltmeister geworden. Ja, und zwar bei der WM in Frankreich. Das war glaube ich, richtig, richtig geil.
1: Die WM in Frankreich, damals noch mit Zinedine Zidane. Ja, eine richtig tolle Truppe hatten die damals, die Franzosen. Ich weiß gar nicht, wo wir da waren bei dieser Weltmeisterschaft.
0: Dabei.
1: Ja, wir waren dabei, ist auch egal. Wir sind Weltmeister geworden, ja, danach dann irgendwann. Und das ist alles, was zählt. Jetzt hört ihr aus diesem Jahr, WM-Jahr 98, Ricky Martin, The Cup of Life, der WM-Song aus Frankreich 1998. Wir wünschen euch einen schönen Freitagmorgen.
0: Hi!

0: Leute, an diesem Freitagmorgen stimmt einfach alles. Die Musik bei der neuen Welle, die gute Laune ebenso. Und wir haben natürlich ein langes Wochenende vor der Brust. Pfingstmontag ist frei, das Wetter ist geil. Und auch am Wochenende haben wir zum allerersten Mal 30 Grad. Sagt mal, was macht ihr denn bei diesem Wetter und diesen tollen Temperaturen?
1: Fahrradtour zu einem See. In den See noch nicht reingehen, aber eine richtig schöne Fahrradtour.
2: Na, das hört sich doch super an. Und wir bringen euch genau für dieses 30 Grad Wochenende ordentlich in Stimmung mit der passenden Musik. Ach, das war auch so ein richtig geiler Sommerhit. Und wir gucken mal, wie textsicher ihr noch seid hier bei diesem Song in den nächsten 10 Minuten bei eurer Lieblingsmusik bei der neuen Welle.
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7: Metteron Keimer, guten Morgen. Der Bundestag stimmt heute über eine Apothekenreform ab. Gesundheitsministerin Nina Wagen möchte zusätzliche Leistungen für Patienten ermöglichen, etwa Vorsorgeangebote oder Impfungen, nicht nur gegen Grippe und Corona. Apotheken sollen in bestimmten Fällen auch verschreibungspflichtige Medikamente abgeben dürfen, ohne dass ein ärztliches Rezept vorliegt. Nach dem Fund von zwei Toten am Dienstag in Oberhausen-Rheinhausen hat die Kripo nun die Hintergründe gelöst. Es war ein Familiendrama. Der 41-jährige Mann hat erst seine 61-jährige Mutter mit einem Messer getötet und anschließend sich selbst. 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
16: Der Freitag heute vorsommerlich. Viel Sonnenschein für euch, blauer Himmel und dazu 26 Grad. Über das lange Pfingstwochenende bekommen wir sogar noch heißere Temperaturen. Es geht teilweise rauf auf maximal 30 Grad und die Sonne, die bleibt.
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17: Neueste Blitzermeldung hat Elke gerade per WhatsApp reingeschickt. In Schöllbronn stehen sie an der Moosbronner Straße Richtung Schwimmbad auf dem Parkplatz vom Roten Kreuz. Auch in Steinmauern Richtung Rastatt heute ein Blitzer und in Karlsruhe an der Reinhold-Frank-Straße. Habt ihr noch einen Blitzer entdeckt? Auf geht's, Freunde, ran ans Telefon, ruft uns an, schickt WhatsApp-Nachrichten an die 0721 2016 300.
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17: 50 Minuten Zeitverlust sind es heute für alle, die über die A8 in Richtung Stuttgart fahren. Nach einem schweren LKW-Unfall laufen Bergungsarbeiten zwischen dem Dreieck Karlsruhe und Karlsbad. Wie gesagt, Richtung Stuttgart ist nur eine Spur frei. Der Rückstau geht bis Karlsruhe Mitte auf die A5 zurück. Die ganzen Umfahrungen, ne, die meisten machen da Grünwettersbach als Umfahrung über Palmbach, auch über Ettlingen, hier die B3 werden benutzen viele. Aber die beste Umfahrung ist meiner Meinung nach immer noch die über Durlach und dann Stupferich, also über den Thomashof. Ihr könnt an Karlsbad wieder auf die Autobahn rauffahren und dann in Richtung Stuttgart weiterfahren. Das ist mal die wichtigste Meldung. Alle Meldungen könnt ihr auch immer nachlesen, am besten vor der Fahrt auf dieneuewelle.de.
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16: Es ist Freifreitag, denn es geht für viele von euch in den Pfingsturlaub, in die Pfingstferien, ins lange Pfingstwochenende. Und zum allerersten Mal in diesem Jahr haben wir ein 30 Grad heißes Wochenende vor uns.
17: Deswegen haben wir uns gedacht, spielen wir all die schönen Sommerhits der vergangenen Jahre. Jetzt ein Song, in dem es um einen flirtenden Mann geht, der am Wochenende in einem Club das schönste Mädchen überhaupt sieht. Er nimmt all seinen Mut zusammen, er spricht sie an und besingt ihre Schönheit.
16: Ach, vielleicht wird das ja genauso auch passieren jetzt am Pfingstwochenende. Wer weiß das schon?
17: Viel Spaß jetzt mit Michael Telo, Acecho Puego hier bei der neuen Welle. Nossa, no.

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0: Gut gelaunt gehen wir gemeinsam durch diesen für euch hoffentlich letzten Arbeitstag vom langen Pfingstwochenende. Die neue Welle ist hier um 8.42 Uhr.
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2: Ja, wo bitteschön ist denn die beste Hochzeitslocation in der Region? Das möchten wir von euch wissen.
0: Genau.
2: Ihr habt's in der Hand, denn gemeinsam mit euch suchen wir die schönsten Orte in der Region.
0: Und beim Thema Hochzeit steht jetzt für euch die Top 10 zum Voten bereit. Mit dabei, Trommelwirbel, die Ideenspinnerei Ettlingen. Inhaber Dennis ist ganz, ganz stolz auf seine Location.
3: Ich glaube, unser größter Benefit ist, dass wir nicht zu groß, wir sind nicht zu klein. Wir liegen sehr schön im Gewerbepark an der Alp, direkt an der Alp, mit einem wunderschönen Außenbereich, der perfekt für freie Trauungen ist. Ja, wir haben alles praktisch zentral an einem Ort und werden immer exklusiv auch gebucht. Also bei uns finden keine zwei Hochzeiten statt.
2: Das klingt auch alles sehr, sehr cool. An der Alp gelegen, einen schönen Außenbereich für freie Trauungen.
0: Ja, okay. Herrlich.
2: Ja, es in die Top 10 geschafft zu haben, ist für Dennis von der Ideenspinnerei Ettlingen aber an sich schon ein Riesenerfolg.
3: Finde ich sehr schön natürlich. Zeugt von guter Arbeit, um uns mal selbst zu loben. Wenn Gäste uns da empfohlen haben, sind wir sehr glücklich drüber.
0: Ja, ihr könnt die Ideenspinnerei Ettling zur besten Hochzeitslocation in der Region wählen. Ihr könnt euch aber natürlich auch gerne für eine andere Location entscheiden. Welche anderen neuen es ebenfalls in die Top 10 reingeschafft haben, das seht ihr mit einem Klick auf die neuewelle.de und dort stimmt ihr dann auch für euren Liebling ab.
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0: Hier gibt's die gute Laune und die Energie für diesen sonnigen Freitag. Und mit hier meine ich die neue Welle, die im Radio läuft. Danke fürs Einschalten. Jetzt haben wir es 8.46 Uhr.
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3: 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Jetzt mit Tom aus dem Neuwelle Newsroom.
4: Nach dem Fund von zwei Toten in Oberhausen-Rheinhausen ist nun klar, es war ein Familiendrama. Ein Mann hat erst seine Mutter erstochen und anschließend sich selbst. Das gab die Kripo Bruchsal nach der Obduktion bekannt. Nun suchen die Ermittler noch nach dem Motiv. US-Präsident Trump zieht nach Kritik von Kanzler Merz beleidigt US-Soldaten aus Deutschland ab. Wohin? Das hört ihr in 15 Minuten in den Neuwelle News.
3: Grüße an all diejenigen, die wie ich auch in einer Dachgeschosswohnung wohnen. Ja, die Nächte werden sehr heiß werden. Ja, die Temperaturen heute an diesem Freitag 26 Grad mit viel Sonnenschein und blauem Himmel. Und ja, über Pfingsten bis zu 30 Grad.
0: Das ist das neue Welle-Verkehrs-Update mit der neuesten Blitzermeldung aus der Community. Nadine hat's gesehen, in Steinmauern, da stehen sie in Richtung Rastatt. Und dann haben wir immer noch den Stau für euch an der A8 und zwar in Richtung Stuttgart. Nach einem Unfall zwischen dem Dreieck Karlsruhe und Karlsbad laufen Bergungsarbeiten. Rechte und mittlere Spur sind gesperrt, der Rückstau geht schon bis Karlsruhe-Mitte auf die A5 zurück. Das sind mindestens 50 Minuten, die ihr braucht, um durchzukommen. Die ganzen Umfahrungen, Grünwettersbach zum Beispiel oder aber auch Ettlingen, die sind alle schon super überfüllt. Ihr könnt auch über Stuttgart und dann über Stupferich fahren, also den Thomashof. Und dann heißt es natürlich in Karlsbad wieder rauf auf die A8 in Richtung Pforzheim. Alle Verkehrsupdates findet ihr auch immer zum Nachlesen. Klickt euch da rein auf dieneuewelle.de.

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1: Mit Tom Keimer. Guten Morgen. Bei einem Cyberangriff auf einen externen Dienstleister deutscher Kliniken sind Patientendaten gestohlen worden. Allein die Uniklinik Köln meldet 30.000 Betroffene.
22: In Baden-Württemberg wurden Daten von mehr als 72.000 Patientinnen und Patienten der Unikliniken Freiburg, Ulm, Heidelberg und Tübingen erbeutet. Gestohlen wurden zum Beispiel Namen, Geburtsdaten und Adressen, zum Teil auch Rechnungsdaten mit Hinweisen auf Diagnosen und Behandlungen. Die Kölner Uniklinik will alle Betroffenen in Kürze über den Vorfall informieren, heißt es. Wer kein Schreiben bekommt, ist nicht betroffen. Ob andere Kliniken nachziehen, ist unklar.
1: Soweit Neue Welle-Reporter David Riemer. In Deutschland 5.000 US-Soldaten weniger, in Polen jetzt überraschend 5.000 mehr. Steckt hinter Präsident Trumps Ankündigung eine militärische Strategie in Europa oder doch nur beleidigte Leberwurst? Nach Kritik von Kanzler Merz am Iran-Krieg hat der US-Präsident eine Reduzierung der US-amerikanischen Militärpräsenz in Deutschland angekündigt. Dafür will er jetzt US-Truppen in Polen um ziemlich genau die Zahl abziehender GIs erhöhen. Heute Abend ist in Karlsruhe die lange Nacht der Brauereien. Aber die ist nur der Auftakt für das Brauereifest an Pfingsten bei Fächerbräu. Die Knielinger öffnen das ganze lange Wochenende über ihren Biergarten.
23: Samstags wird der Lokalmatador Desmond F. Kelly auftreten mit irischer Musik. Und abends kommt dann als Highlight Harry Kane. Dann haben wir am Sonntag The Big Bees. Die sind ja bekannt von der goldenen Gitarre von der Neuen Welle. Und am Montag lassen wir es ganz gemütlich ausklingen mit DNA Akustik. Das ist Country Music.
1: So Fächerbräu-Chef Christopher Wertz. Und ihr könnt auch ganz ohne schlechtes Gewissen mal alle Biere durchprobieren.
23: Also mit dem öffentlichen Nahverkehr kann man mit der Straßenbahn, mit der Linie 2 Richtung Knielinge Nord fahren und steigt dann vor der Endhaltestelle aus. Das ist die Haltestelle Egon-Eiermann-Allee, die liegt direkt vor der Tür.
1: Denn don't drink and drive. Das kann nämlich ganz schnell zu ganz schlimmen Unfällen führen. Von denen gab es leider auch wieder jede Menge in der Region, zum Beispiel in Stutensee, bei Ötesheim oder Hammbrücken. 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
25: Und seid ihr bereit für den Sommer? Naja, der Sommer ist zumindest bereit für euch, ihr Lieben, denn wir bekommen heute an diesem Freitag viel Sonnenschein. Die Wolken sind echt nur zur Deko da, die Temperaturen 26 Grad. Über das lange Pfingstwochenende steigern wir die Temperaturen rauf auf maximal 30 Grad.
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1: 3:09, Nicole hat einen Blitzer gesehen in Linkenheim an der Karlsruher Straße gegenüber der Sparkasse. Dankeschön fürs Melden. In Karlsruhe steht auch ein Blitzer an der Reinhold-Frank-Straße Richtung Mühlburger Tor. Und wenn ihr auch noch einen Blitzer entdeckt habt, naja, dann ist ja klar, was ihr macht, gell? Anrufen hier bei der neuen Welle 0721 2016 300.
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1: Fahrt vorsichtig in Karlsruhe auf der Südtangente der B10. Da gibt's Probleme in Fahrtrichtung Dürlach. Und zwar steht zwischen Oststadt, Ausfahrt Wohlfahrtsweiler Straße und der Autobahnauffahrt Karlsruhe Mitte ein LKW auf der rechten Spur mit einem Defekt. Die A8 ist komplett zugestaut und zwar in Richtung Stuttgart. Zwischen Dreieck Karlsruhe und Karlsbad gab's heute Morgen einen schweren LKW-Unfall. Die Bergungsarbeiten dauern auch immer noch an. Rechte und mittlere Spur sind zugestaut. Ja, der Stau beginnt schon an der A5 an Höhe der Ausfahrt Karlsruhe-Durlach und kostet euch 50 Minuten. Ihr umfahrt das jetzt natürlich. Und jetzt heißt es nicht mehr über Durlach und Stupferich fahren, denn ab Thomashof steht ihr hier an der Rittnertstraße schon im Stau. Die Umfahrung über Grünwettersbach ist auch voll. Am besten ist es jetzt über Ettlingen zu fahren und dann sich so über die Abfahrt Karlsruhe-Karlsbad wieder auf die A8 zu fummeln. Mann, Mann, eine Menge los. Ja. Ihr könnt das alles nachchecken, auch auf dieneuewelle.de.
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25: Was für ein fantastischer Freitag das ist. Ihr seid da. Ja, das lange Pfingstwochenende steht an. Für viele geht's in den Pfingsturlaub, in die Pfingstferien. Und wir freuen uns auf das allererste 30 Grad Sommerwochenende in der kompletten Region. Und deswegen haben wir euch mal gefragt, was fangt ihr denn mit 30 Grad an, ihr Lieben?
2: Dann gehe ich in meinen Kleingarten und verbringe das ganze Wochenende in meinem Kleingarten.
1: Ah, natürlich. Herrlich. In der Natur draußen zu sein, das könnt ihr natürlich. Und die passende Musik zu diesem Wahnsinnswochenende, die kommt hier von der Neuen Welle. Auch heute, den ganzen Morgen, richtig obergeniale Sommersongs. Und wir reisen jetzt gemeinsam zurück ins Jahr 1998. Da gab es eine gewisse Luna, die uns von Bailando vorgesungen hat. Ein Wahnsinns-Sommersong, der passt und den hört ihr jetzt.
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0: Gleich geht es weiter mit Lieblingsmusik für diesen sonnigen Freitag bei der neuen Welle mit Kamrad Be Mine. Ja, wir schauen gemeinsam mal auf die Uhr. Da steht 9.15 Uhr.
1: Ja, das ist richtig. Hallöchen.
0: Sagt mal Leute, jetzt kommt eine Meldung. Da bin ich gespannt, wie ihr das seht. Weil meiner Meinung nach gibt es da nur zwei Sachen. Die einen hypen es und die anderen lehnen es ab und wollen es nicht probieren.
1: Genau.
0: Franzi, was gibt's jetzt neu?
1: Es gibt einen Lolli mit Köttbullar-Geschmack. Ne, kennen wir ja Köttbullar aus dem schwedischen Möbelhaus IKEA. Das sind diese Hackfleischbällchen.
0: Ja.
1: Und die wurden jetzt im Prinzip auf so einen Lolli draufgesteckt und die kannst du dann jetzt hier probieren. Es sollte eigentlich ein April-Scherz von IKEA sein, aber da haben so viele drunter kommentiert, dass sie das im Ernst jetzt mal wirklich ausprobieren wollen. Und morgen ist es soweit. Morgen könnt ihr dieses Teil ausprobieren.
0: Ja.
1: Beim IKEA.
0: Gemeinsam mit Schubert Schubs haben sie das gemacht, ne? Diesem Lutscherhersteller und jetzt im Köttbullar-Geschmack. Ich, also im Leben würde ich da nicht, also das würde ich mir nicht in den Mund stecken.
1: Nee, ich auch nicht. Aber ich finde es cool, dass sowas kreiert wird, ne? Wenn man sagt, von wegen da draußen sind so viele Leute, die das ausprobieren wollen, komm, wir lassen die das mal ausprobieren. Und das Coole daran ist, es schmeckt zwar nach Fleischklops, ist aber vegan. Also da ist gar kein Fleisch drin.
0: Ja, besser ist, Leute. Also, bei IKEA Sindelfingen zum Beispiel könnt ihr diese Köttbullar-Lollis euch holen, ja, wenn ihr denn wollt. Und wenn ihr das gemacht habt, ja, vielleicht läuft euch ja, wenn ihr bei IKEA seid, so ein Köttbullar-Lolli um die Ecke, dann schreibt uns mal, wie ihr den fandet. Ne? Gehört habt es auf jeden Fall hier bei der neuen Welle. Und jetzt geht's weiter mit Sommer, Sonne, Sonnenmusik und Lieblingsmusik von Kamrad. Be Mine.

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1: Ja, gegen den kleinen Durchhänger am Freitagmorgen, weil euer Kopf schon längst im Pfingsturlaub ist. Die neue Welle ist hier und das am Freitag um 9.25 Uhr.
2: Guten Morgen.
1: Ja, wir haben ein sehr schönes, hochsommerliches Wochenende vor uns. 30 Grad sind maximal drin und deswegen haben wir euch mal die neue Welle Hörer und Hörerinnen gefragt, was ihr denn bei dem Wetter so anstellt.
3: Da werde ich meinen Pool aufbauen im Garten. Dann ein kühles Bier dazu trinken und auf die Luftmatratze legen.
2: Sag Bescheid, wo das ist. Ich komme vorbei, mein Freund, Brudi. Ich bin sowas von dabei. Ey, das kann ich richtig fühlen. Ja. Und weil wir alle dieses Feeling haben, gibt es natürlich die passende Sommermusik. Auch hier bei der neuen Welle den ganzen Tag. Nächste halbe Stunde starten wir mit der leicht bekleideten Jenny Lopez, On the Floor. Ja, Sommersong, den wir gut gebrauchen können. Hier bei der neuen Welle. Bis gleich.
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6: Ja, das ist wieder so ein Wetter, wo wir Sixpacks sehen. Zum einen, weil viele heute Bier kaufen und das dann in den Kühlschrank stellen zum Grillen. Und weil natürlich im Freibad wieder auch viele mit Sixpack zu sehen sind, freue ich mich schon persönlich sehr doll drauf. Sommerwetter ist da. Ja, heute bis zu 26 Grad. Das ist noch recht angenehm, wenn wir uns die Temperaturen fürs lange Pfingstwochenende angucken, Freunde. Bis zu 30 Grad.
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7: Ja, wir sorgen dafür, dass mehr Geld für Eis übrig bleibt. Lasst euch nicht blitzen, spart euch das Geld. Thomas hat einen neuen Blitzer gesehen und zwar stehen sie an der A5 Richtung Basel am Dreieck Karlsruhe. Dankeschön für diese Meldung. Auch in Steinmauern Richtung Rastatt steht ein Blitzer und heute in Karlsruhe an der Reinhold-Frank-Straße. Wenn ihr auch noch einen entdeckt habt, dann warnt einfach alle. Nutzt dazu die 0721 2016 300.
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7: Fahrt vorsichtig, ein LKW ist liegen geblieben und zwar in Karlsruhe auf der B10 Südtangente in Fahrtrichtung Durlach zwischen den Ausfahrten Oststadt, Wohlfahrtsweierer Straße und der Einfahrt Karlsruhe Mitte. Da ein LKW auf der rechten Spur, ein Liegenbleiber. Ja und apropos LKW, da gab es heute früh einen schweren Unfall an der A8 in Richtung Stuttgart. Der macht auch jetzt noch riesige Probleme. Da steht ihr im Prinzip ab der Abfahrt Karlsruhe Durlach im Stau, wenn ihr da in Richtung Dreieck Karlsruhe Fahrt und dann weiter auf die 8 Richtung Pforzheim. Ja, die Aufräumarbeiten zwischen dem Dreieck Karlsruhe und Karlsbad laufen immer noch an. Zwei Spuren sind gesperrt. Die Umfahrungen sind mittlerweile ganz gut benutzbar. Also ihr könnt jetzt wieder über Stupferich fahren, beziehungsweise über den Thomashof. Ja, die Abfahrt über Grünwettersbach, die ist voll und auch Ettlingen ist gerade überfüllt. Mann, Mann, Mann. Eine Menge los. Lest das alles nochmal nach. Am besten vor der Fahrt auf dieneuewelle.de.
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7: Na Leute, seid ihr auch schon an den Kleiderschrank gegangen und habt geguckt, ob die kurze Hose noch passt? Also ob der Knopf noch zugeht? Ihr werdet sie brauchen. An diesem Wochenende erwarten uns das allererste Mal 30 Grad in der Region. Deswegen haben wir euch mal gefragt, Sommer, Sonne, Sonnenschein, was macht ihr denn als erstes?
9: Ich werde in die Eisdiele gehen und werde einen fetten Eisbecher essen.
6: Ach, das ist ein guter Plan. Ich glaube, da werden sich einige in der Neue Welle Region mit anschließen. Und wir bringen euch musikalisch mal sowas von in Sommerstimmung mit den besten Sommersongs ever. Und jetzt haben wir Jennifer Lopez für euch rausgesucht mit On The Floor. Und ja, da steckt auch ein bisschen Lambada mit drin.
10: J-Lo. Ja, du sagst.

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0: the shape of you. Sonnige Grüße zu euch, wo immer ihr auch gerade am Arbeiten seid. Wir unterstützen euch dabei. Jawohl, die neue Welle ist hier am Freitag um 9.42 Uhr. Wusstet ihr, dass der neue Mark Forster in Pforzheim wohnt?
1: What?
0: Jonas Graviel ist aus Pforzheim und wie Mark Forster ja als Musiker auch, ist er Sänger und Songschreiber. Und der war sogar schon mal in der Klaviercasting-Show von Mark Forster, hieß The Piano, mit dabei.
1: In einer Woche, da ist ein wichtiger Termin für ihn, da erscheint nämlich sein Debütalbum. Jonas ist zwar neu im Musikbusiness, aber er hat schon erste unvergessliche Momente sammeln können.
2: Wir haben letztes Jahr unsere erste Tour gemacht und wir waren im Osten, wir waren in Saalfeld und es war ein eigenes Konzert. Und ich hatte echt Panik. Ich habe gedacht, Jonas, du bist verrückt, du warst noch nie in Saalfeld, wie wird das jetzt? Und dann sagt der Veranstalter beim Soundcheck, ja Jonas, wir sind ausverkauft. Ich bin vom Glauben abgefallen. Das kann nicht wahr sein. Wir sind ausverkauft. Und das war dann schon echt irgendwie ein ganz besonderer Moment. Und ja, das hat mich sehr berührt in dem Moment, ja.
0: Ja, und auch ihr könnt bei einem Konzert von Jonas Graviel dabei sein, nämlich am 30. Mai. Schon mal den Kalender checken, da ist nämlich Release-Konzert in Pforzheim. Und Jonas, ja, an der Gitarre, wie er da so singt und vor allem wie er bei der Musik gelandet ist, das erfahrt ihr jetzt schon am Sonntag ab 9. Da ist nämlich Jonas in der Martin-Wacker-Show zu Gast.
1: Ja, und wenn ihr bis dahin nicht warten könnt und das alles jetzt schon wissen wollt, was der Jonas Graviel dazu erzählen hat, dann schaut euch einfach das Video an, klickt dazu kurz auf www.dieneuewelle.de. Habt einen schönen Freitagmorgen.
0: Hey.

0: Ganz entspannt gehen wir gemeinsam durch den hoffentlich für euch letzten Arbeitstag vorm langen Pfingstwochenende. Die neue Welle ist hier am Freitag um 9:45.
1: Guten Morgen.
0: Und jetzt bei dem 30-Grad-Wochenende, was uns erwartet, beginnt wieder die Zeit, wo es nach Wassermelone und Sonnenmilch riecht. Ach herrlich, da freuen wir uns drauf und begleiten euch mit sommerlicher Mucke.
1: Ja, ja, yeah.
0: Ah, herrlich.
1: Ein wirklich genialer Sommersong. Und der passt zu diesem Freitag. Ihr hört ihn in den nächsten 10 Minuten hier bei der neuen Welle.
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23: Mit Tom Keimer, guten Tag. Familien mit kleinen Kindern sollen das Kindergeld bald ohne Behördenantrag automatisch ausgezahlt bekommen. Das ist ein Plan von Finanzminister Lars Klingbeil, über den der Bundestag heute berät. Neue Welle-Reporter David Riemer.
0: Finanzminister Klingbeil will Familien entlasten. Mehr Zeit fürs Baby statt für lästige Bürokratie, sagte er den Funke-Zeitungen. Das Kindergeld beträgt im Moment 259 Euro pro Monat und Kind. Das neue Verfahren ohne Antrag soll laut Gesetzentwurf ab dem kommenden Jahr in zwei Schritten greifen. In einer ersten Stufe sollen all diejenigen Eltern das Kindergeld automatisch bekommen, die bereits ein älteres Kind haben. Später könnten dann auch die Eltern auf den Antrag verzichten, die ihr erstes Kind bekommen.
23: Überschattet von neuen transatlantischen Spannungen sind die Außenminister der NATO-Staaten in Schweden zusammengekommen. Eigentlich nur als Vorbereitung für den NATO-Gipfel Anfang Juli in der Türkei. Neue Welle-Reporter Dieter Ebeling.
1: Die Europäer erwarten, dass sie bei diesem NATO-Treffen wieder einmal unter Druck gesetzt werden. Nicht vom möglichen Feind, sondern vom Hauptverbündeten, den USA. Donald Trump ist nach wie vor verärgert über mangelnde Beteiligung an seinem Iran-Feldzug. Mindestens 5000 Soldaten werden aus Europa ja abgezogen. Den Europäern bleibt da nicht viel anderes übrig, als mehr Verteidigungsanstrengungen anzukündigen und sich darauf vorzubereiten, dass die eigene Sicherheit immer mehr zum eigenen Problem wird.
23: Der Nabu sagt, wer seltener den Rasen mäht, der tut der Natur was Gutes. Denn wo Wildblumen wachsen dürfen, finden Insekten mehr Nahrung. Und das kommt dann auch den Vögeln zugute.
2: Wenn man jetzt einen kurzen, ganz kurz gemähten englischen Rasen hat, dann ist da einfach ja quasi fast gar nichts mehr. Da kann dann vielleicht noch eine Amsel einen Wurm im Boden finden oder so, aber sonst ist da einfach nicht viel los.
23: Sagt Anelia Arnold vom NABU und sie empfiehlt...
2: Einfach ein bisschen fauler sein bei der Gartenarbeit. Das heißt, einfach auch mal Pflanzen hochkommen lassen, sie nicht direkt abmähen, sondern einfach mal schauen, was blüht denn so im Rasen. Meistens viele haben da ja auch durchaus schon ein paar Kräuter drin, die man einfach mal blühen lassen kann.
23: Ja, fauler sein bei der Gartenarbeit, das finde ich gut. Warum Mähroboter aber ein Problem sind, das erfahrt ihr in den Neue Welle News.
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11: Das ist kurze Hosenwetter, denn heute scheint die Sonne bei traumhaften Temperaturen von bis zu 27 Grad. Und die Sonne begleitet uns dann auch im Neue Welle-3-Tage-Trend ins lange Pfingstwochenende. Da knacken wir nämlich sogar die 30-Grad-Marke.
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11: Es ist 10.03 Uhr und Elke hat uns einen Blitzer gemeldet in Schöllbronn an der Moosbronner Straße Richtung Schwimmbad auf dem Parkplatz vom Roten Kreuz. Außerdem wird geblitzt in Steinmauern Richtung Rastatt und in Karlsruhe an der Reinhold-Frank-Straße Richtung Mühlburger Tor. Und wenn ihr auch gerade unterwegs seid mit dem Auto und irgendwo einen Blitzer gesehen habt, sagt uns doch sehr gerne Bescheid über die 0721 2016 300.
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11: Wir haben gerade einen riesigen, doofen Stau auf der A5 und auf der A8 zwischen Heidelberg Richtung Stuttgart, zwischen Karlsruhe, Durlach und Karlsbad. Da hat sich's ordentlich gestaut, also vorsichtig fahren und gutes Durchhalten. 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
11: Ja, was soll ich euch sagen? Ihr habt es gerade im Wetter gehört. Heute schaut ihr nur in strahlende Gesichter, denn es ist der Freitag vor dem langen 30 Grad Pfingstwochenende. Und passend dazu dachten wir, machen wir ein kleines Sommerspecial mit den Sommersongs schlechthin. Deswegen sorgt jetzt Mr. President mit Coco Jumbo für gute Laune hier bei der Neuen Welle.

Es ist Freitag, ihr hört die neue Welle mit dem Mehrmusik-Arbeitstag und mit den drei Themen des Tages, was euch ins lange Pfingstwochenende begleitet. Mein Name ist Tom Keim aus dem Neue Welle Newsroom. Die Bundesregierung hat uns ein Frühjahr der Reformen versprochen. Gut, die ganz großen Würfe lassen noch auf sich warten, aber ein paar Sachen bringt Schwarz-Rot durchaus auf den Weg. Zum Beispiel eine Apothekenreform. Die soll der Bundestag heute beschließen. Gesundheitsministerin Warken möchte, dass Apotheken mehr Impfungen als nur gegen Grippe und Corona übernehmen. Außerdem sollen die Öffnungszeiten flexibler gestaltet werden. Schon gestern Abend beschlossen hat der Bundestag die Senkung der Ticketsteuer im Flugverkehr. Je nach Strecke sinkt diese zwischen 2,50 Euro und 11,40 Euro pro Flug. Ob Fliegen aber deswegen billiger wird, ist unklar, denn wie beim Tankrabatt müssen die Airlines die Entlastung nicht an den Kunden weitergeben. Unglaublich aber war, der KSC hat gestern Abend offiziell bestätigt, was alle schon wussten. Maximilian Senft wird neuer Trainer in Karlsruhe. Der 36-Jährige kommt vom österreichischen Verein SV Ried. Den hat er innerhalb einer Saison von der zweiten in die erste österreichische Bundesliga geführt und kämpft derzeit mit Ried um den Einzug in die Conference League. Und morgen Abend ist das große DFB-Pokalfinale. Stuttgart gegen Bayern. Das Berliner Olympiastadion wird gleichzeitig zu einer WM-Schaubühne. Denn 7 Bayern-Spieler, Neuer, Tah, Kimmich, Pavlovic, Goretzka, Musiala und Karl, sowie 4 VfB-Profis, Nübel, Stiller, Leveling, Undav, sind im Pokalfinale erbitterte Gegner. Aber ab Mittwoch müssen sie zusammenhalten. Als Nationalspieler in der DFB-Elf und für die WM in Amerika. Und ich weiß nicht, was gerade los ist, aber es haben sich schlimme Unfälle in der Neue Welle-Region ereignet. Aktuell heute Morgen auf der A8 bei Karlsbad 2 Autos und ein LKW, 2 Fahrzeuge ineinander verkeilt. Deswegen war da heute Morgen auch lange Stau Richtung Stuttgart. Bei Hambrücken, da wurde ein Fahrradfahrer von einem Auto erfasst und starb später im Krankenhaus. Schwer verletzt überlebte ein 17-Jähriger in Stutensee seine Kollision mit dem E-Scooter und einem Auto. Und bei Ötesheim, da wollte ein Autofahrer auf der Landstraße wenden, aber übersah den Gegenverkehr. Fahrt bitte vorsichtig, gerade auch jetzt über Pfingsten, übers lange Wochenende, wenn ihr wegfahrt, wo es sich zu den Ferien stauen könnte, seht ihr auf dieneuewelle.de und in der Neue Welle App.

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0: Mit den besten Ohrwürmern unserer Zeit geht's durch euren Arbeitstag. Hier ist für euch die neue Welle. Und der Song Don't Speak von der Band No Doubt zum Beispiel, der war ursprünglich eigentlich ein Liebeslied, bis Sängerin Gwen Stefani sich während des Prozesses von ihrem Bandkollegen getrennt hat und plötzlich wurde aus einem Love-Song, ja, einer der emotionalsten Break-Up-Hits unserer Zeit. Dazu packen wir euch auch immer wieder coole, aktuelle Powernummern. Also egal ob Herzschmerz oder Power pur, hier bei der neuen Welle kriegt jeder Geschmack, was serviert. Wir spielen euch für den Arbeitstag eure Lieblingsmusik.
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9: Heute hört ihr im Büro ständig die offenen Schuhe von euren Kollegen über den Flur schlürfen, denn die können wir uns heute endlich wieder erlauben bei den sonnigen 27 Grad, also die offenen Schuhe. Und im Neue Welle 3-Tage-Trend könnt ihr zu Hause dann sogar barfuß rumlaufen, denn das Wetter bleibt uns erhalten. Da klettert das Thermometer sogar auf bis zu 30 Grad hoch.
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9: Es ist 10.30 Uhr und Claudia hat uns einen Blitzer am Ortsausgang Stafford gemeldet. Richtung Friedrichsthal wird da geblitzt. Außerdem stehen sie in Schwann-Straubenhardt Richtung Birkenfeld, Höhe Optika und am Dreieck Karlsruhe an der A5 Richtung Rastatt. Wenn ihr auch noch einen Blitzer gesehen habt, sagt doch sehr gerne Bescheid über die 0721 2016 300.
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9: Da ist immer noch dieser riesige, doofe Stau auf der A8 Richtung Stuttgart am Dreieck Karlsruhe. Der Rückstau geht schon auf die A5, schon auf der A5 ab der Auffahrt Karlsruhe-Durlach los. Also haltet durch, genauso wie auch auf der A8 zwischen Karlsruhe und Stuttgart im Baustellenbereich bei Pforzheim. Da heißt es auch durchhalten. Ich wünsche euch eine gute Fahrt. 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
9: Bei diesem tollen Wetter seid ihr gerne in Gesellschaft und deswegen bietet der Tauschwandel heute in Kronau einen Strick-Workshop für Anfänger an. Da könnt ihr alle kostenlos dran teilnehmen. Ihr solltet euch nur auf der Homepage vom Tauschwandel anmelden. Was ihr an diesem Langpfingstwochenende aber noch so unternehmen könnt, das hört ihr in 10 Minuten hier bei der Neuen Welle.

0: and Dance hier bei der Neuen Welle macht einfach maximal gute Laune bei diesem sonnigen Wetter. Und ihr wollt an dem langen Pfingstwochenende bestimmt auch ein paar coole Sachen unternehmen. Und deswegen hat Tom jetzt für euch die Neue Welle Event Highlights.
1: Heute ist in Karlsruhe die lange Nacht der Brauereien. 6 Betriebe öffnen ihre Pforten und laden zum Probieren ein. Dazu ein buntes Rahmenprogramm. Tickets gibt's ab 10 Euro in der Touristinfo oder 12 Euro an der Abendkasse inklusive Probierglas und KVV-Ticket, weil don't drink and drive. Die lange Nacht der Brauereien in Karlsruhe ab 17 Uhr. Aber das ist nur der Auftakt zum Brauereifest an Pfingsten bei Fächerbräu. Die Knielinger feiern das ganze lange Wochenende bis Montag. Die badische Bierkultur auf dem Gelände an der Egon-Eiermann-Allee erwartet euch. Live-Musik und regionale Küche. Heute Abend Party mit DJ Alan Lee. Morgen die Coverband Hurricane beim Pfingsten Brauereifest von Fächerbräu in Karlsruhe. In Bad Herrenalb ist Kunsthandwerkermarkt. Ab morgen bis Montag präsentieren über 60 Aussteller im Klosterviertel, auf dem Rathausplatz und an der Kurpromenade ihre kreative Kunst. Dazu Speis und Trank, ein Kinderprogramm und Live-Musik. Am Sonntag zum Beispiel Harfenklänge mit Monika von Silberschatten beim Herrenalber Kunsthandwerkermarkt. In Wörth-Maximiliansau ist Pfingstkerwe. Auf dem Festplatz im Bögel stehen Fahrgeschäfte und Verkaufsstände. Samstag um 17 Uhr ist Eröffnung mit Fass an Stich. Danach Live-Musik mit der Band Queens and Bandits. Am Pfingstsonntag ist musikalischer Frühschoppen und am Montag Zaubershow für Jung und Alt. Und noch vieles mehr auf der Pfingstkerwe in Wörth-Maximiliansau.
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1: Dankeschön, dass wir euren Arbeitstag mit euch verbringen dürfen. Hier ist die neue Welle. Ja, manchmal sind es ja die kleinen Dinge, die so einen Tag schöner machen. Schnitzeltag in der Kantine, ein ernst gemeintes Lob vom Chef oder eine nette Kundin, die euch einen schönen Tag wünscht. Wir hier bei der neuen Welle versüßen euch zusätzlich diesen Arbeitstag mit eurer Lieblingsmusik und da ist ein All-Time-Favorite mit dabei. Der darf bei uns nicht fehlen. Michael Jackson. Und dann haben wir natürlich auch die ganz, ganz großen Nummern aus Deutschland. Auch ein absoluter Liebling von euch mit dabei hier bei der neuen Welle, wenn es stressig wird.
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18: Mit Herrn Keimer. Guten Tag. Der Iran-Krieg belastet die deutsche Wirtschaft und drückt auf die Stimmung der Verbraucher. Es wird weniger gekauft. Das zeigt sich auch im aktuellen Konsumklimaindex der Forschungsinstitute GfK und NIM. Neue Welle-Reporterin Janina Singer.
19: Im April hatte sich das Konsumklima erneut verschlechtert. Als Gründe nannten die Konsumforscher vor allem die wieder schlechteren Konjunkturaussichten und die höheren Preise. Das alles macht den Verbrauchern auch weiter Sorgen, wie aus dem Konsumbarometer des Handelsverbands Deutschland hervorgeht. Dieses sieht die Verbraucherstimmung auf dem niedrigsten Wert seit über 3 Jahren. Sie befindet sich demnach weiter im Abwärtstrend.
18: Nur noch einmal im Jahr den Rasen mähen. Oder ja, das ist die Empfehlung des NABU. Denn nur dort, wo Blumen blühen dürfen, finden Insekten ausreichend Nahrung. Trotzdem setzen viele Gartenbesitzer weiterhin zum Beispiel auf Mähroboter, die regelmäßig den Rasen raspeln. Nanelia Arnold vom NABU sieht hier gleich zwei Probleme.
0: Bei Mährobotern ist es auch so, dass man sie einfach nicht zu oft fahren lassen sollte, damit eben der Rasen nicht zu kurz ist, sondern auch einfach ein paar Kräuter hochkommen können und blühen können.
18: Und auch für Tiere kann das gefährlich werden.
0: Und zum anderen sollte man sie nicht nachts oder in der Dämmerung fahren lassen, weil sie dann eine Gefahr werden können für nachtaktive Tiere. Also speziell Igel, die von dem Roboter nicht immer erkannt werden und dann gegebenenfalls eben angefahren und verletzt werden. Und das kann für Igel eine große Gefahr sein. Deswegen, wenn man sie fahren lässt, dann möglichst nicht in der Dämmerung.
18: Heute Morgen standen schon viele von euch im Stau auf der A8 Richtung Pforzheim. Drei Lastwagen sind kurz vor der Anschlussstelle Karlsbad zusammengekracht. Nur noch eine von drei Fahrspuren war frei. Die Bergungsarbeiten laufen derzeit auch noch. Wahrscheinlich kann die A8 erst gegen Mittag freigegeben werden, teilte die Polizei mit. Aber sobald wieder freie Fahrt herrscht, erfahrt ihr es unter anderem auf dieneuewelle.de und in der Neue Welle App.
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21: Das ist wundervolles Eiswetter. Das braucht ihr nämlich, um euch bei diesen sonnigen 27 Grad heute abzukühlen. Und auch die nächsten Tage wird Eis euer Lebenselixier sein. Denn im neue Welle 3-Tage-Trend erwarten euch sogar bis zu 30 Grad.
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21: Es ist 11:02 Uhr und den neuesten Blitzer hat uns Jennifer gemeldet in Stettfeldhöhe Feuerwehrhaus in der Straße am Katzbach Richtung Weiher. Außerdem wird geblitzt am Ortsausgang Stafford Richtung Friedrichsthal und in Schwanstraubenhardt Richtung Birkenfeldhöhe Optika. Wenn ihr auch noch einen Blitzer gesehen habt, sagt doch sehr gerne Bescheid über die 0721 2016 300.
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21: Ja, ihr habt es gerade in den News gehört. Da ist immer noch dieser riesige Stau auf der A8 Richtung Stuttgart am Dreieck Karlsruhe. Da gab es nämlich heute Morgen einen Unfall und die sind immer noch dabei aufzuräumen. Zwischen Durlach und Palmbach startet der Rückstau auch schon auf der A5 ab der Auffahrt Karlsruhe-Durlach. Und auch auf der B3 an der Krötzinger Straße in Durlach staut es sich. Also haltet durch. Alle Verkehrsupdates lest ihr natürlich auch auf dieneuewelle.de oder in der kostenlosen Neue Welle App nach.
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21: Freufreitag, so hat Franzi aus der Neue Welle Morgenshow diesen Tag heute genannt. Und ich finde, sie hat absolut recht. Denn wir haben heute alle einen Grund, uns auf etwas zu freuen. Sei es euer Pfingsturlaub, die Schulferien oder einfach auf dieses Sommerwetter. Und deswegen gibt's heute unser Musik-Sommer-Special mit Liedern, die einfach nur nach dem Sommer schreien. Und da gehört definitiv Despacito zu, als Remix von Justin Bieber hier bei der Neuen Welle.

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1: Heute der 22. Mai 1996.
2: Schon damals wird in Deutschland an diesem Mittwoch heftig übers Geld gestritten. Die Bundesregierung stellt ein neues Sparpaket und Änderungen im Steuerrecht vor. Die SPD kritisiert, davon würden vor allem Menschen mit hohen Einkommen profitieren. Finanzminister Theo Weigel verteidigt die Pläne.
3: Wir sind schlichtweg in der Notwendigkeit, alle Anstrengungen zu unternehmen, das Wachstum zu verbessern, die Chancen für mehr Arbeitsplätze zu schaffen.
2: Auch im Südwesten ist die Stimmung angespannt. In Stuttgart kommen die Aktionäre von Daimler-Benz zur Hauptversammlung zusammen. Zum ersten Mal seit 45 Jahren bekommen die Aktionäre kein Geld ausgezahlt. Dafür gibt's ordentlich Gegenwind. Und dann gibt es an diesem 22. Mai 1996 noch diesen großen politischen Moment in Bonn. Nelson Mandela steht im Deutschen Bundestag. Der südafrikanische Präsident spricht über Freiheit, Demokratie und darüber, wie wichtig Unterstützung im Kampf gegen die Apartheid war.
1: Und genau da ist die Brücke zu dem Nummer 1 Hit an diesem Tag. Denn in Deutschland steht ein Song ganz oben, der laut, wütend und politisch ist. They Don't Care About Us von Michael Jackson. Jackson schreibt und produziert den Song selbst. Es geht um Menschen, die sich übersehen fühlen, nicht gehört, nicht ernst genommen. In Deutschland wird das ein riesiger Hit. 3 Wochen Platz 1, insgesamt 42 Wochen in den Charts. Und bis heute bleiben auch die Bilder dazu hängen. Regisseur Spike Lee dreht mit Michael Jackson mitten in Brasilien, mit Trommeln in engen Straßen, umgeben von Menschenmengen. Das wirkt weniger wie ein Hochglanzmusikvideo, eher wie ein Protestmarsch mit dem Weltstar im Zentrum. Der Nummer 1 Hit vom 22. Mai 1996, Michael Jackson, They Don't Care About Us.

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Die neue Welle ist da an eurem Arbeitstag und egal, wie es heute läuft, vielleicht läuft es ja richtig gut heute bei euch. Die Kollegen in guter Stimmung, nette Kunden, vielleicht ist es auch genau das Gegenteil und es ist stressiger als die letzten Tage. Egal wie, wir schrauben bei euch allen jetzt gleich nochmal das gute Laune-Level nach oben mit eurer Lieblingsmusik. Und dazu gehört zum Beispiel die oben mit eurer Lieblingsmusik. Und dazu gehört zum Beispiel die...

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18: Mit Tobias Licht. Die meisten Menschen wünschen sich ein langes Leben und sie wollen alt werden. Es gibt aber auch einen Schrecken des Alters. Altersarmut gehört dazu und zunehmende Gebrechlichkeit, aber auch die Gefährdung durch Demenz.
19: Ja, die Demenz beschäftigt uns alle. Wir haben alle Sorge davor, eine Demenzerkrankung zu bekommen. Und das ist auch nicht unbegründet.
18: So Professor Dr. Georg Gahn, Direktor der Neurologischen Klinik des Städtischen Klinikums Karlsruhe. Verschiedene Symptome können auf eine beginnende Demenzerkrankung hinweisen.
19: Das, was wir alle so vor Augen haben, ist die Verschlechterung des Gedächtnisses, wobei das fehlende Erinnern an Namen jetzt nicht unbedingt ein Zeichen ist. Aber sonst die Vergesslichkeit, sind aber auch andere Dinge der

0: Rückzug zum Beispiel aus dem sozialen Leben, der Rückzug, sich von Gesellschaften zurückzuziehen. Das sind ganz wichtige Frühsymptome einer Demenz.
1: Sport und körperliche Bewegung sind wirksame Mittel der Vorbeugung auch gegen Demenz. Für die Erkrankten können Gemeinschaftserfahrungen etwa in einem kirchlichen Rahmen eine große Bedeutung haben.
0: Ja, ich finde das Thema ganz wichtig und es ist eigentlich auch das Thema für Kirchen und Gemeinschaften, in denen Jung und Alt zusammenkommen und zusammenleben und zusammen sich miteinander beschäftigen. Die Beschäftigung miteinander, das soziale Miteinander, der Umgang miteinander, vielleicht auch das Singen und Feiern zusammen oder das Traurigsein, sind Dinge, die einer Demenz vorbeugen können und uns aber auch ermöglichen, mit Demenzkranken zu lernen, umzugehen.
1: Ein Beitrag der katholischen Kirche.
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3: Danke, danke, danke, dass ihr alle euren Teller aufgegessen habt in den letzten Tagen, dass wir uns jetzt endlich über dieses sommerliche Wetter freuen dürfen. Heute scheint die Sonne nämlich bei bis zum geht nicht mehr, bei Temperaturen von bis zu 27 Grad. Und im neue Welle-3-Tage-Trend steigen sie dann sogar noch auf bis zu 30 Grad.
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3: Es ist 11.30 Uhr und Jennifer hat uns einen Blitzer in Stettfeldhöhe Feuerwehrhaus gemeldet in der Straße am Katzbach Richtung Weiher. Außerdem wird geblitzt am Ortsausgang Stafford Richtung Friedrichsthal und in Schwann-Straubenhardt Richtung Birkenfeldhöhe Optika. Habt ihr auch noch einen Blitzer gesehen? Dann sagt doch sehr gerne Bescheid über die 0721 2016 300.
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3: Da ist immer noch Stau auf der A8 Richtung Stuttgart am Dreieck Karlsruhe. Da gab es ja heute Morgen diesen Unfall und die sind immer noch dabei aufzuräumen. Deswegen staut sich zwischen Durlach und Palmbach und der Rückstau startet schon auf der A5 ab der Auffahrt Karlsruhe-Durlach circa. Und auch auf der B10 im Grötzinger Tunnel zwischen Durlach und Finsthal staut es sich. Also haltet durch. Alle Verkehrsupdates lest ihr natürlich auch jederzeit auf dieneuewelle.de oder in der kostenlosen Neue Welle App.
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3: Ihr düst heute in euren wohlverdienten Pfingsturlaub, aber seid vorsichtig, denn die Straßen und Flughäfen sind voll. Also neben den kleinen Wehwehchen, die wir gerade schon gehört haben, lest ihr nochmal auf dieneuewelle.de, wo heute besonders viel los sein wird.

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2: 2012 arbeitet Sänger Bruno Mars an neuer Musik. Bis dahin kennt man ihn für große Pop-Hits, klare Melodien, viel Gefühl. Doch im Studio entsteht plötzlich ein Song, der ganz anders klingt. Roh, direkt, fast schon wie von einer anderen Band. Also der Track erinnert eher an alte Rock- und Funk-Sounds als an das, was man von Bruno Mars so kennt und erwartet. Und genau das sorgt für Diskussionen. Passt das überhaupt noch zu ihm? Zu weit weg von dem, was man eigentlich kennt? Und da wird Bruno Mars etwas unter Druck gesetzt. Mach ihn sicherer, wird ihm geraten. Mach mehr Pop rein. Also er wird wieder in die alte Schiene zurückgedrückt. Doch er entscheidet sich dagegen. Er sagt, nein, Freunde, genau so bleibt er. Und aus einem Song, der fast glatt gebügelt worden wäre, wird einer seiner größten Hits. Hier ist Bruno Mars mit Locked Out of Heaven.
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0: neue Welle ist für euch da mit eurer Lieblingsmusik. Egal, ob ihr gerade am E-Mail-Tippen seid, am Kundenbedienen oder am kleines Schwätzchen halten mit den Kollegen. Wir bringen euch durch den Tag mit eurer Lieblingsmusik. Und da haben wir zwei Lieblinge aus Deutschland auch immer mit dabei. Beide super sympathisch, beide sind lustig, beide machen tolle Musik, aber auch wirklich andere Musik. Zum Beispiel Nico Santos mit seiner Nummer Number One hier bei uns bei der Neuen Welle nicht mehr wegzudenken. Und dazu gibt's den Pfälzer.
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0: Mark Forster, der sorgt für gute Laune bei der Arbeit. Und die gibt's hier bei uns bei der Neuen Welle und bei eurer Lieblingsmusik.

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25: Mit Tom Keimer. Guten Tag. In Apotheken gibt es jetzt schon mehr als Medikamente. Künftig sollen Patienten dort noch mehr Leistungen erhalten. Das sehen Gesetzespläne von Gesundheitsministerin Nina Warken vor, die der Bundestag in diesen Minuten beschließen will. Neue Welle-Reporterin Ursula Winkler.
26: Impfungen, Vorsorge oder die gewohnten Medikamente, auch wenn gerade das Rezept fehlt. Die neuen Möglichkeiten sollen die Versorgung insgesamt breiter aufstellen und gegen das Apothekensterben helfen, gerade auf dem Land. Künftig sollen Apotheken viel mehr Leistungen anbieten, dürfen, von Blutabnahmen über Schnelltests bis zur Früherkennung von Krankheiten. Auch wann sie öffnen wollen, sollen die Apotheken künftig selbst entscheiden dürfen, je nach Bedarf.
25: Mit dem Pfingstwochenende und den angekündigten 30 Grad und mehr zieht's viele von euch sicher zur Abkühlung an die Badegewässer der Region, vielleicht auch an den Rhein. Doch die Wasserschutzpolizei appelliert hier eindringlich, Baden im Rhein ist lebensgefährlich. Was auf den ersten Blick ruhig wirkt, wirkt immer wieder unterschätzt. Starke Strömungen, Sogwirkungen, Strudel und der Schiffsverkehr können selbst geübte Schwimmer innerhalb weniger Sekunden in eine lebensbedrohliche Situation bringen. Jedes Jahr kommt es im Rhein zu tödlichen Unfällen. Deswegen lieber ins Freibad oder an den Badesee. Macht auch Spaß und ist sicherer. Mitten in der Pforzheimer Fußgängerzone liegt das ehemalige C&A leer und verlassen. Doch nun wird das alte Gebäude neu belebt, verkündete Oberbürgermeister Peter Boch.
27: Wir werden hier ab 2028 ein neues Modehaus namens Zinser hier in Pforzheim begrüßen dürfen. Wir versuchen hier eine langfristige Strategie umzusetzen, dass wir unsere Innenstadt auch mit neuem Handel eben auch besetzen und bestücken. Gleichzeitig aber eben auch die verschiedenen Gebäude, Entrees auch dementsprechend neu gestalten. Optisch.
25: Ja, Pforzheim will sich schön machen. Einen schönen Abend verbrachte auch eine Schafherde in Bad Rothenfels auf einer saftigen grünen Wiese. Nur war die Wiese nicht auf ihrer heimatlichen Weide. Wo es die Schafe hinverschlagen hat, das seht ihr auf dieneuewelle.de und in der Neue Welle App.
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29: Das ist kurze Hosenwetter, denn heute scheint die Sonne bei traumhaften Temperaturen von bis zu 27 Grad. Und die Sonne begleitet uns dann auch im neue Welle-3-Tage-Trend ins lange Pfingstwochenende. Da knacken wir nämlich sogar die 30-Grad-Marke.
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29: Es ist 12.02 Uhr und Thomas hat uns einen Blitzer gemeldet am 3 Karlsruhe, A5 Richtung Rastatt. Außerdem wird geblitzt am Ortsausgang Stafford Richtung Friedrichsthal und in Schwanstrauben Straubenhardt Richtung Birkenfeld Höhe Optika. Habt ihr auch noch einen Blitzer gesehen? Dann sagt doch sehr gerne Bescheid über die 0721 2016 300.
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29: Ja, der Stau auf der A8 Richtung Stuttgart am Dreieck Karlsruhe lockert sich langsam auf, aber es wird gerade wieder nach diesem großen Stau heute Morgen, genau, also der wird jetzt langsam wieder ruhiger. Dafür staut sich jetzt aber auf der A8 zwischen Karlsruhe und Stuttgart bei Pforzheim im Baustellenbereich und auf der B10 zwischen Durlach und Pfinstal im Grötzinger Tunnel. Da staut es sich leider auch ein bisschen. Also haltet durch. Alle Verkehrsupdates lest ihr natürlich auch jederzeit nach auf dieneuewelle.de oder in der kostenlosen Neue Welle App.
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29: Ja, endlich können wir uns wieder auf lange Sommerabende freuen und heute machen wir doch auch schon direkt den Anfang auf dem Pfingstcup in Hagenbach. Das Fußballfest in der Pfalz startet nämlich heute Abend und da wird lecker gegessen, getrunken und getanzt. Genau wie bei uns hier bei der Neuen Welle mit unserem offiziellen Sommerhit von 2011, Mr. Sexo Beat von Alexandra Stan.

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1: Mittagsmüdigkeit bezwingt selbst die leidenschaftlichsten Arbeiter unter uns. Aber dafür gibt es ja uns mit unserem Radioquiz Verrückt und Verschoben, damit ihr mit neu geordnetem Kopf wieder zurück an die Arbeit kommt.
2: Genau, ihr bekommt immer 30 Sekunden Zeit und müsst euch die Antwort der vorherigen Frage merken. Die Antwort auf die erste Frage ist immer die neue Welle und dann beantwortet ihr die zweite Frage mit der eigentlichen ersten Antwort und dann geht's immer so weiter.
1: Ganz genau, und heute spielen wir mit Marco aus Bad Herren. Marco, du bist LKW-Fahrer. Gibt es da überhaupt sowas wie eine Mittagsmüdigkeit?
3: Eigentlich nicht, weil in der Mittagspause hast du mit deinem LKW genug andere Sachen zu tun, dass du eigentlich gar keine Chance hast, irgendwie zu kochen.
1: Ja, das glaube ich dir. Aber dann hilft es vielleicht einfach so zum Spaß, einfach mal eine Runde mit uns Verrückt und Verschoben zu spielen, oder?
3: Klar, gerne, auf jeden Fall.
1: Alles klar, dann würde ich sagen, legen wir direkt los.
0: Auf die Plätze, los! Und fertig.
1: Was trägst du an den Füßen?
3: Die neue Welle.
1: Welches Tier hat Streifen?
3: Schuhe.
1: Was bestellst du im Restaurant?
3: Stinktier.
1: Welche Nudelsorte ist die beste?
3: Bolognese.
1: Welche Farbe hat Gras?
3: Tagliatelle.
1: Was rufst du, wenn du dich freust?
3: Grün.
1: Welcher Buchstabe kommt nach A?
3: Gibi!
1: Womit trocknest du dich ab?
3: B. Boah, ist das schwer.
2: Aber das hast du grandios gemacht. Also dein Yippie hat mich aus meinem persönlichen Mittagstief rausgerissen.
3: Klasse, mega, wenigstens das richtig gemacht.
1: Sehr cool. Also wir glauben, du hattest Spaß. Wir hatten auf jeden Fall auch Spaß. Ja. Meldet euch auch an für Verrückt und Verschoben auf dieneuewelle.de. Wir freuen uns auf euch.
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0: Einen wunderschönen und entspannten Arbeitstag wünschen wir euch. Hier ist die neue Welle mit eurer Lieblingsmusik. Ja, manche Tage, kennt ihr, sind eher hui, manche Tage sind dann doch eher pfui. Und egal, wie es euch heute geht, wir sind bei euch mit eurer Lieblingsmusik und vor allem auch mit so ein bisschen Frühlingsfeeling. Dafür sorgen Ed Sheeran mit Azizam und einer der größten Gute-Laune-Hits. Man hört 5 Sekunden und sagt sich, okay, alles vergessen, jetzt geht's mir gut. Also lasst euch nicht stressen und bleibt schön bei uns hier bei der Neuen Welle und eurer Lieblingsmusik.
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2: Heute hört ihr im Büro ständig die offenen Schuhe von euren Kollegen über den Flur schlürfen, denn heute können wir uns die Flipflops endlich wieder erlauben bei diesen sonnigen 27 Grad. Im neue Welle-3-Tage-Trend könnt ihr zu Hause dann sogar noch barfuß rumlaufen, denn das gute Wetter bleibt bei uns, da klettert das Thermometer sogar auf bis zu 30 Grad hoch.
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2: Es ist 12.30 Uhr und Tanja hat einen Blitzer auf der A8 gemeldet, Pforzheim Richtung Karlsruhe, Höhe Karlsbad. Außerdem wird geblitzt in Stettfeld, Höhe Feuerwehrhaus, in der Straße am Katzbach Richtung Weiher. Und es wird auch geblitzt am Ortsausgang Stafford Richtung Friedrichsthal. Wenn ihr auch noch einen Blitzer gesehen habt, der noch nicht genannt wurde, dann sagt doch sehr gerne Bescheid über die 0721 2016 300.
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2: Fahrt vorsichtig, wenn ihr auf der Autobahn 8 unterwegs seid. Da staut sich's nämlich immer noch ein bisschen. Karlsruhe Richtung Stuttgart zwischen dem Dreieck Karlsruhe und Karlsbad. Außerdem braucht ihr ein bisschen länger auf der A8 Karlsruhe Richtung Stuttgart zwischen Pforzheim West und Pforzheim Ost im Baustellenbereich. Ist da in beiden Richtungen wieder komplette Katastrophe angesagt. Und auf der A5 Basel Richtung Karlsruhe zwischen Baden-Baden und Rastatt Süd ist ein Auto auf dem linken Fahrstreifen liegen geblieben. Deswegen ist die linke Spur auch gerade gesperrt. Fahrt vorsichtig. 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
2: Habt ihr das mitbekommen? Donald Trumps Sohn heiratet dieses Wochenende auf den Bahamas und der US-Präsident selbst kann wahrscheinlich nicht dabei sein. Wir hier in der Neue Welle-Region müssen zum Glück nicht allzu weit fahren, denn wir haben auch hier tolle Hochzeitslocations, die am Wasser gelegen sind. Wo genau? Hört ihr in 10 Minuten hier bei der Neuen Welle.

0: Ihr hört die neue Welle am Freitag. Hi!
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0: Wo ist die beste Hochzeitslocation in der Region? Das möchten wir von euch wissen, denn zusammen mit euch suchen wir die schönsten Orte in der Region. Beim Thema Hochzeit steht jetzt auch schon die Top 10 für euch zum Voten fest auf dieneuewelle.de. Und mit dabei ist die Ideenspinnerei in Ettlingen. Inhaber Dennis ist sehr stolz auf seine Location.
2: Ich glaube, unser größter Benefit ist, dass wir nicht zu groß, wir sind nicht zu klein. Wir liegen sehr schön im Gewerbepark an der Alp, direkt an der Alp, mit einem wunderschönen Außenbereich, der perfekt für freie Trauungen ist. Ja, wir haben alles praktisch zentral an einem Ort und werden immer exklusiv auch gebucht. Also bei uns finden keine zwei Hochzeiten statt.
0: Das klingt echt super. Und es in die Top 10 geschafft zu haben, ist für Dennis von der Ideenspinnerei in Ettlingen auch ein Riesenerfolg.
2: Finde ich sehr schön natürlich. Zeugt von guter Arbeit, um uns mal selbst zu loben. Wenn Gäste uns da empfohlen haben, sind wir sehr glücklich drüber.
0: Ihr habt es in der Hand, denn ihr könnt die Ideenspinnerei Ettlingen zur besten Hochzeitslocation in der Region machen. Ihr könnt aber auch für eine andere Location abstimmen. Welche anderen 9 es in die Top 10 geschafft haben, das seht ihr jetzt auf dieneuewelle.de und dort könnt ihr auch mit nur einem Mausklick abstimmen.

0: Das ist für euch die neue Welle mit eurer Lieblingsmusik. Und manchmal gibt's so Tage bei der Arbeit, da zieht sich alles wie ein Kaugummi und es ist alles irgendwie anstrengender als die letzten Tage. Und vielleicht ist ja genau heute so ein Tag bei euch, dann bleibt bei uns bei der neuen Welle, denn wir liefern euch Energie und zwar in Form von David Guetta und Sia zum Beispiel. Ja, die beiden haben schon mehrere Nummer-1-Hits weltweit geliefert und bei uns bei der neuen Welle ist zum Beispiel Beautiful People mit dabei und wir haben Musik aus den 90ern. Oh. Unvergessen und der geht immer. Sixpence None the Richer mit Kiss Me. Wir wünschen euch einen schönen Arbeitstag, hoffentlich weiterhin mit uns der neuen Welle und mit eurer Lieblingsmusik.
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14: Mit Svenja Sommer, schönen guten Tag. Familien sollen entlastet werden. Das Kindergeld kommt bald ganz automatisch, ohne Behördenantrag auf euer Konto. Das ist zumindest der Plan von Finanzminister Lars Klingbeil, über den der Bundestag beraten hat. Neue Welle-Reporter David Riemer.
15: Finanzminister Klingbeil will Familien entlasten. Mehr Zeit fürs Baby statt für lästige Bürokratie, sagte er den Funke-Zeitungen. Das Kindergeld beträgt im Moment 259 Euro pro Monat und Kind. Das neue Verfahren ohne Antrag soll laut Gesetzentwurf ab dem kommenden Jahr in zwei Schritten greifen. In einer ersten Stufe sollen all diejenigen Eltern das Kindergeld automatisch bekommen, die bereits ein älteres Kind haben. Später könnten dann auch die Eltern auf den Antrag verzichten, die ihr erstes Kind bekommen.
14: Er steht mal wieder im Mittelpunkt. US-Präsident Donald Trump ist Gesprächsthema Nummer 1 beim Treffen der NATO-Außenminister in Schweden. Trump will 5000 Soldaten nach Polen entsenden. Neue Welle-Reporter Dieter Ebeling.
16: Die USA sind wütend wegen einiger NATO-Länder wie Spanien, weil sie dortige Stützpunkte nicht für den Iran-Krieg nutzen dürfen. Und sie erwarten mehr Einsatz von den europäischen Verbündeten. Kurz vor dem Ministertreffen bekräftigte NATO-Generalsekretär Rutte, die Europäer müssten mehr Verantwortung übernehmen. Die überraschende der Entscheidung von Präsident Trump zur Entsendung von 5000 Soldaten nach Polen sei keine Trendwende. Erst kürzlich hatten die USA den Abzug von mindestens 4000 Soldaten aus Polen angekündigt. Trump begründete die Kehrtwende damit, dass er den polnischen Präsidenten sehr möge.
14: Seit gestern wissen wir, wen Bundestrainer Julian Nagelsmann mit zur Fußball-WM in die USA nimmt. Und heute hagelt es schon Kritik. Lothar Matthäus kann die WM-Nominierung von Leroy Sané überhaupt nicht nachvollziehen.
17: Er performt für mich nicht, dass er diese Einladung verdient hat. Da hätte ich gerne El Mala gesehen, der eine Riesensaison mit dem FC Köln gespielt hat.
14: Sagt Matthäus bei RTL. Rundum zufrieden sind auch die Wolfsburger mit ihrem Relegationsspiel gegen Paderborn nicht. Nur ein 0:0. Das Rückspiel ist am Montag. Heute geht's in der Zweit- und Drittliga-Relegation weiter. Rot-Weiß Essen will in die zweite Liga aufsteigen. Kräuter Fürth kämpft gegen den Abstieg aus Liga 2. Und anschauen könnt ihr euch das Spiel heute Abend ab 20.30 Uhr live auf Sat.1.
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19: Das ist wundervolles Eiswetter und das braucht ihr auch, um euch bei diesen sonnigen 27 Grad heute abzukühlen. Und auch die nächsten Tage wird Eis euer Lebenselixier sein, denn im neue Welle-3-Tage-Trend erwarten euch sogar bis zu 30 Grad.
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19: Es ist 13.03 Uhr und Tanja hat einen Blitzer an der A8 gemeldet, Pforzheim Richtung Karlsruhe, Höhe Karlsbad. Außerdem stehen sie in Stettfeld, Höhe Feuerwehrhaus in der Straße am Katzbach Richtung Weiher und am Ortsausgang Stafford Richtung Friedrichsthal. Wenn ihr auch noch einen Blitzer gesehen habt, sagt doch gerne Bescheid über die 0721 20 16 300.
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19: Es hat sich wieder ein mordsmäßiger Stau gebildet auf der A8 zwischen Karlsruhe und Stuttgart bei Pforzheim im Baustellenbereich. Also gutes Durchhalten. Es staut sich auch immer noch auf der A8 Karlsruhe Richtung Stuttgart zwischen dem Dreieck Karlsruhe und Karlsbad. Aber der Stau lockert sich langsam auf. 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
19: Dieses Wetter schreit ja nach dem ersten Freibadbesuch des Jahres. Da haben ja zum Glück schon einige geöffnet, zum Beispiel das Turmbergbad in Durlach oder das Freibad in Bayersbronn. Für die Eggensteiner bzw. die Grabben geht's da eher an die Badeseen. So nennen sie sich nämlich, die Eggensteiner. Wieso? Das sagen wir euch in 10 Minuten bei Regio Wissen to go, hier bei der Neuen Welle.

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2: Wir kümmern uns heute wieder um den Landkreis Karlsruhe, genauer gesagt um Eggenstein. Und die Eggensteiner tragen den Spitznamen Grabben, also hochdeutsch eigentlich Krähen oder Raben. Aber diese Grabben, übrigens mit G geschrieben, sind gar nicht gemeint. Und auch nicht die Krabben aus dem Meer, also die mit K. Sondern die Eggensteiner verdanken ihren Spitznamen einer Pflanze. Denn vor langer, langer Zeit wurde in Eggenstein die Krabbpflanze angebaut. Das ist eine traditionelle Färberpflanze, deren Wurzeln einen roten Farbstoff liefern. Und sie wurde in Mitteleuropa lange kultiviert, bis dann irgendwann synthetische Farbstoffe Ende des 19. Jahrhunderts den Anbau verdrängten. Und da eben vor allem die Eggensteiner bekannt waren für ihren Krabbpflanzenanbau, hat sich der Spitzname Grabben durchgesetzt. Nur denken eben immer noch viele, es geht um die Krähe. Im Nachbarsdorf Leopoldshafen, da wird zum Beispiel manchmal spöttisch liebevoll behauptet, dass die Krähe auch ganz gut zu den Eggensteinern passen würde, weil sie die typischen Eigenschaften der sich krächzend auf den Feldern tummelnden Krähen hätten. Ja, aber historisch belegt ist tatsächlich, dass der Spitzname der Eggensteiner auf den landwirtschaftlichen Aspekt zurückgeht und wirklich rein gar nichts mit dem Tier zu tun hat.
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1: Wir wünschen euch einen super entspannten Arbeitstag. Hier ist die neue Welle mit eurer Lieblingsmusik. Und da ist wirklich für jedes Geschmäckle was mit dabei. Jeden Tag, 24 Stunden, haben wir für euch ganz, ganz großartige Ohrwürmer und Songs, die Spaß machen. Zum Beispiel haben wir den Superhit der letzten Stunden, haben wir für euch ganz, ganz großartige Ohrwürmer und Songs, die Spaß machen. Zum Beispiel haben wir den Super

0: für einen super entspannten Arbeitstag.
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24: Danke, danke, danke, dass ihr alle euren Teller aufgegessen habt in den letzten Tagen, dass wir uns jetzt endlich über diese sommerlichen Temperaturen freuen dürfen. Heute scheint nämlich die Sonne bei bis zu 27 Grad und im neue Welle-3-Tage-Trend steigen die Temperaturen dann sogar auf bis zu 30 Grad.
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24: Es ist 13.30 Uhr und Tanja hat uns einen Blitzer an der A8 gemeldet. Pforzheim Richtung Karlsruhe, Höhe Karlsbad. Außerdem wird geblitzt in Stettfeld, Höhe Feuerwehrhaus, in der Straße am Katzbach Richtung Weiher.

0: Wenn ihr auch noch einen Blitzer gesehen habt, sagt doch sehr gerne Bescheid über die 0721 2016 300.
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0: Es staut sich mal wieder enorm auf der Autobahn 8 zwischen Karlsruhe und Stuttgart bei Pforzheim im Baustellenbereich. In beiden Richtungen braucht ihr da eine Menge Geduld. Außerdem staut sich es auch auf der Südtangente Karlsruhe Richtung Pfalz und auch immer noch auf der A8 am Dreieck Karlsruhe Richtung Karlsbad. Alle Verkehrsupdates lest ihr aber auch jederzeit nach auf dieneuewelle.de oder in der kostenlosen Neue Welle App.
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0: Also bei diesem tollen Wetter geht ihr gerne raus, entdeckt die neue Welle-Region und sagt uns Bescheid, wo die schönsten Orte sind. Denn aktuell wollen wir wissen, wo die beste Hochzeitslocation in der Region zu finden ist. Und ihr könnt alle mitmachen. Wie ihr mitvotet, das hört ihr in 10 Minuten hier bei der neuen Welle.

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1: Ihr hört die neue Welle an diesem sommerlichen Freitag. Hallöchen.
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1: Wo ist die beste Hochzeitslocation in der Region? Ihr habt es in der Hand, denn gemeinsam mit euch suchen wir die schönsten Orte in der Region. Und beim Thema Hochzeit steht jetzt die Top 10 für euch zum Voten fest. Mit dabei ist die Eventmühle Kraichgau und darüber freut sich Inhaber Raphael sehr. Denn sie haben einiges zu bieten.
3: Allein die 56 Schlafplätze, die wir insgesamt haben für Familien, alles von Ferienunterkünften. Wir haben einen riesengroßen, wunderschönen Garten. Das Flair, diese alten Mühle, die ist weit über 400 Jahre alt, wenn man da reinkommt, der Innenhof. Und wir haben eine Besonderheit, nämlich einen separaten Disco-Raum. Wir haben keine Sperrstunde, kann man komplett durchfeiern bis 9 Uhr morgens. Wir haben noch einen Gentleman's Room, wo der Bräutigam sich zurückziehen kann.
1: Vielleicht ist das die beste Hochzeitslocation für euch, aber vielleicht auch das Rantastic in Baden-Baden. Inhaber Jens sagt warum.
4: Es gibt mehrere Gründe. Erstmal haben wir völlig verschiedene Themenbereiche, wo sich die Hochzeitspaare aussuchen können, wo sie sich am wohlsten fühlen. Das ist sicherlich ein Punkt. Der andere Punkt ist, dass wir alle Zeit für unsere Brautpaare aufwenden und sie bis zu ihrer Hochzeit in 8, 9 gemeinsamen Terminen so beraten und so sicher machen, dass sie am Tag ihrer Hochzeit völlig entspannt sein können.
1: Das waren jetzt mal 2 der insgesamt 10 Orte, die zur Wahl stehen für die beste Hochzeitslocation in der Region. Die anderen 8 findet ihr auf dieneuewelle.de und dort könnt ihr dann auch gleich mitvoten für eure Top-Hochzeitslocation. Noch diese und nächste Woche habt ihr Zeit mit abzustimmen, gerne auch in der kostenlosen Neue Welle-App.

einen entspannten Arbeitstag wünschen wir euch. Hier ist die neue Welle. Und egal, wie hoch das Stresslevel heute in Stutensee bei euch, in Rheinzabern oder in Pforzheim ist, wir bringen euch entspannter durch den Arbeitstag mit eurer Lieblingsmusik. Und da gehört definitiv diese Stimme dazu. You're just a habit. Richtig moderner Pop, viel Energie, dank Laurel und Habit. Und noch mehr Energie liefern euch die 90er. Die sind nicht wegzudenken bei uns. La Bouche, Eurodance vom Allerfeinsten, auch immer wieder in unserer Playlist mit dabei. Hier bei der neuen Welle und bei eurer Lieblingsmusik.

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21: Mit Svenja Sommer, schönen guten Tag. In Apotheken gibt's ja jetzt schon mehr als Medikamente. Künftig sollen wir dort noch mehr Leistungen erhalten. Das sieht die neue Apothekenreform von Gesundheitsministerin Waken vor, die der Bundestag heute beschlossen hat. Neue Welle-Reporterin Ursula Winkler.
22: Impfungen, Vorsorge oder die gewohnten Medikamente, auch wenn gerade das Rezept fehlt. Die neuen Möglichkeiten sollen die Versorgung insgesamt breiter aufstellen und gegen das Apothekensterben helfen, gerade auf dem Land. Künftig sollen Apotheken viel mehr Leistungen anbieten dürfen, von Blutabnahmen über Schnelltests bis zur Früherkennung von Krankheiten. Auch wann sie öffnen wollen, sollen die Apotheken künftig selbst entscheiden dürfen, je nach Bedarf.
0: Familien mit kleinen Kindern sollen das Kindergeld bald ganz ohne Antrag automatisch aufs Konto bekommen. Ein Gesetzentwurf hatte das Bundeskabinett schon im März auf den Weg gebracht. Heute hat sich der Bundestag erstmals damit befasst. Finanzminister Klingbeil will so junge Familien entlasten.
1: Mit dem antragslosen Kindergeld setzen wir nicht nur eine Vereinbarung im Koalitionsvertrag um, nicht nur eine Empfehlung der Sozialstaatskommission, sondern wir lösen auch ein Versprechen ein für die Familien in unserem Land. Ihr werdet künftig mehr Zeit für das Baby haben und euch weniger mit der Bürokratie auseinandersetzen müssen.
0: Das Kindergeld beträgt aktuell 259 Euro. Die neue automatische Auszahlung soll ab kommendem Jahr gelten. Allerdings zuerst für Eltern, die schon ein Kind haben. Am Wochenende wird's richtig sommerlich, da können wir uns schon mal auf die Festivalsaison einstimmen. Auch das Watthalden-Festival in Ettlingen steckt mitten in den Vorbereitungen. Es bietet wie immer ein vielfältiges Open-Air-Programm mit internationalen Bands von Jazz über Swing, Balkanmusik bis Reggae.
17: Der freie Eintritt ist zum Glück gleich geblieben, den konnten wir beibehalten. Wir freuen uns natürlich über Spenden am Eingang, da kann man Festivalbändchen zu 3 Euro erhalten, damit supportet man das Festival. Aber ansonsten bleibt das Festival dieses Jahr kostenfrei.
0: Sagt Veranstaltungsleiterin Carmen Fahlbusch. Das Ettlingerwald-Watthalden-Festival ist am 21. Juni. Und was ihr an diesem Wochenende noch alles in der Region erleben könnt, das erfahrt ihr auf dieneuewelle.de und natürlich in der Neue Welle App.
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24: Also, das sieht wirklich ganz fantastisch aus. Morgen 27 Grad und, nee Quatsch, morgen 30 Grad, am Sonntag 31 Grad und am Montag, Dienstag, Mittwoch 32 Grad. 27 Grad haben wir heute schon.
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24: Schauen wir auf die Blitzer. Da haben wir aktuell einen, der steht auf der Autobahn 8, Pforzheim Richtung Karlsruhe, Höhe Karlsbad. Danke an Tanja. Habt ihr auch noch einen entdeckt, dann meldet euch gerne unter 0721 20 16 300. Dankeschön.
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24: Ja, wir schauen auf die Autobahn 5 heute hier. Pfingstferienanfang, langes Wochenende. Das könnte wieder mal der staureichste Tag des Jahres werden. Und wir bewegen uns da auch schon genau in diese Richtung. Aktuell auf der Autobahn 5 Karlsruhe Richtung Heidelberg. Zwischen Bruchsal und dem Waldorfer Kreuz 20 Minuten mehr. Auf der Autobahn 6 Mannheim in Richtung Heilbronn. Da stockt der Verkehr zwischen Mannheim-Schwetzingen und Hockenheim. Und da seid ihr ungefähr 10 Minuten länger unterwegs. Und in der Gegenrichtung zwischen Hockenheim und Mannheim-Schwetzingen auch 10 Minuten mehr. Dann die Autobahn 8 Stuttgart in Richtung Karlsruhe zwischen Heimsheim und Pforzheim Nord. 15 Minuten mehr. Für Karlsruhe Richtung Stuttgart zwischen Pforzheim West und Pforzheim Ost 20 Minuten mehr. Dann nochmal was von der Autobahn 8 und zwar Karlsruhe Richtung Stuttgart zwischen dem Dreieck Karlsruhe und Karlsbad aktuell 10 Minuten mehr. B36 Karlsruhe Richtung Mannheim zwischen Neureuth und Eggenstein-Leopoldshafen eine ungesicherte Unfallstelle im Baustellenbereich. Auf der L560 zwischen Stutensee-Blankenloch und Waldstadt Europäische Schule in beiden Richtungen Gefahr durch Rollsplitt und das war's.
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24: Wir möchten, dass ihr perfekt in dieses tolle lange Wochenende und in die Ferienzeit startet. Und deswegen gibt's bei uns heute zum Stundenstart immer ganz viel Sommermusik. Jetzt der Sommerhit des Jahres 2021. Das war damals Justin Wellington mit Aiko Aiko.
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1: Habt ihr die Serie Yellowstone auf Netflix geschaut? Diese moderne Cowboy-Geschichte mit Kevin Costner war ein großer Erfolg. Das Finale kam in den USA allein auf 11,4 Millionen Zuschauer und war damit die meistgesehene Folge der ganzen Serie. Insgesamt lief Yellowstone über 5 Staffeln und hat gleich mehrere Spin-offs bekommen. Und jetzt gibt's den 5. Ableger von Yellowstones, Dutton Ranch. Carlotta, die wichtigste Frage zuerst. Muss man Yellowstone geguckt haben, um Dutton Ranch zu verstehen?
2: Ja, ihr kommt wahrscheinlich auch so rein, aber schöner ist es natürlich, wenn wir die Protagonisten schon kennen. Denn Dutton Ranch ist kein komplett neuer Western, sondern eher das nächste Kapitel nach Yellowstone. Im Mittelpunkt stehen Beth Dutton und Rip Wheeler. Die beiden lassen Montana hinter sich und landen mit ihrem Sohn in Südtexas. Das klingt jetzt erstmal nach Abstand, ja? Neue Ranch, neues Land, vielleicht auch ein bisschen Ruhe nach all dem Ärger um die alte Dutton-Familie. Nur Ruhe passt zu Beth und Rip ungefähr so gut wie weiße Sneaker zum Pferdestall. Die Serie bleibt also in dieser Yellowstone-Mischung aus modernem Western, Familiendrama und Machtkampf. Es geht um Land, Loyalität, alte Verletzungen und neue Gegner. Der Unterschied ist, diesmal hängt nicht der ganze Dutton-Clan über dieser Geschichte, sondern der Blick ist enger auf Beth und Rip gerichtet. Auf 2 Figuren, die sich lieben, aber nicht gerade dafür gebaut sind, Konflikte friedlich auszudiskutieren. Also, coole Serie, nicht nur für Yellowstone-Fans.
1: Dutton Ranch läuft jetzt aber bei Paramount Plus, nicht mehr bei Netflix, und die Folgen kommen wöchentlich raus. Und wer sich in die ganze Geschichte erstmal einfinden möchte, Yellowstone, also die Ursprungsserie, die gibt's weiterhin noch bei Netflix zu sehen.

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1: Mit Svenja Sommer, schönen guten Tag. Mitten in der Pforzheimer Fußgängerzone steht das ehemalige C&A-Gebäude leer und verlassen. Aber es soll neu belebt werden.
6: Wir werden hier ab 2028 ein neues Modehaus namens Zinser hier in Pforzheim begrüßen dürfen. Wir versuchen hier eine langfristige Strategie umzusetzen, dass wir unsere Innenstadt

0: auch mit neuem Handel eben auch besetzen und bestücken,
1: verkündete Pforzheims Oberbürgermeister Peter Boch. Heute war letzter Schultag in Baden-Württemberg. Es sind Pfingstferien und viele von euch fahren übers lange Wochenende weg. Daher wird's auch voll auf den Straßen, besonders auf der A5 und A8. Den heftigsten Stautag erwartet der ADAC heute am Freitag. Vergangenes Jahr lag der Freitag vor Pfingsten auf Rang 6 der staureichsten Tage des Jahres für Baden-Württemberg mit rund 640 Kilometern Stau. Wann ihr am entspanntesten in den Urlaub startet, das lest ihr auf dieneuewelle.de und in der Neue Welle App.
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3: Also das Wetter, das wird einfach fantastico in den nächsten Tagen. Bis zu 32 Grad. Morgen knacken wir die 30 Grad Marke und dann Montag, Dienstag, Mittwoch 32 auf dem Thermometer. Und danach entspannt sich's dann langsam wieder etwas.
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3: Wir haben einen Blitzer, der steht aktuell auf der Autobahn 8, Pforzheim Richtung Karlsruhe, Höhe Karlsbad. Falls ihr auch noch einen entdeckt habt, dann meldet euch gerne bei uns unter 0721 20 16 300.
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3: Schauen wir auf die Straßen heute hier am Freitag vor dem langen Wochenende. Und ja, was zu so einem langen Wochenende auch dazu gehört, sind eben lange Staus. Autobahn 5 Karlsruhe Richtung Heidelberg. Erstmal zwischen Karlsruhe Nord und Bruchsal 10 Minuten mehr. Wenn ihr da durch seid, dann nochmal 10 Minuten mehr zwischen Bruchsal und dem Walldorfer Kreuz. Und wenn ihr da durch seid, dann nochmal 10 Minuten mehr zwischen Walldorf und dem Heidelberger Kreuz. Dann die Autobahn 5 Karlsruhe in Richtung Basel. Zwischen dem Dreieck Karlsruhe und Rastatt Nord 15 Minuten mehr. Dann wechseln wir doch hier im Dreieck Karlsruhe mal auf die Autobahn 8, schauen da Karlsruhe Richtung Stuttgart. Zwischen dem Dreieck Karlsruhe und Karlsbad 10 Minuten mehr, zwischen Pforzheim West und Pforzheim Ost 20 Minuten mehr und in der Gegenrichtung zwischen Heimsheim und Pforzheim Nord 15 Minuten mehr. Auf der Karlsruher Südtangente auch stockender Verkehr, Stop and Go in Richtung Pfalz ab der Autobahn A5. Bis ungefähr zur Abfahrt Mühlburg, ja, da haben wir aktuell auch so circa 15 Minuten mehr auf der Uhr auf der Karlsruher Südtangente. Dann die B36 Karlsruhe Richtung Mannheim, Höhe Eggenstein, aktuell circa 10 Minuten mehr. B10 Krötzingen Richtung Söllingen, circa 10 Minuten mehr. Und im Großen und Ganzen war es das. Es ist momentan überall viel los, fahrt vorsichtig.
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3: Ja, und auch jetzt starten wir wieder mit einem Sommersong in die nächste Stunde, beziehungsweise vielleicht startet ihr ja auch jetzt gerade ins lange Wochenende um 14.34 Uhr. Und das funktioniert bestimmt ein bisschen besser jetzt hier mit diesem coolen Lied. Der Sommerhit, der offizielle Sommerhit aus dem Jahr 2016, das war damals das hier. Imani, Don't Be So Shy.

0: Ja, hier ist die neue Welle am Freitag vor dem langen Wochenende Pfingsten. Pfingstmontag mit einer meiner liebsten Feiertage, weil er eben immer auf einen Montag fällt. Deswegen heißt er ja auch so. Nicht so wie der 1. Mai oder der 3. Oktober oder Weihnachten, das irgendwie auch mal auf ein Wochenende fallen könnte und der Feiertag dann ausfällt. Nein, Pfingstmontag ist immer frei, ist immer ein langes Wochenende. Wie feiert man Pfingsten eigentlich in anderen europäischen Ländern? Das wollten wir wissen und haben unsere dpa-Kolleginnen und Kollegen gefragt. Zum Beispiel jetzt Claudia Wächter in Italien.
1: Ja, hier in Italien, da steigt eine riesen Wasserparty. Genauer gesagt in Venedig. Ruderfreaks aus aller Welt sind da Tausende. Viele auch in bunten Kostümen und alle legen sich in die Riemen, fahren zig Kilometer hier quer durch die Lagune. Im Canal Grande gibt's regelmäßig Stau, Chaos total. Aber alle haben mega Spaß, auch die Zuschauer, vor allem auch, weil es völlig egal ist, wer gewinnt.
0: Und dazu bestimmt fantastisches Essen. Klingt toll. Danke, Claudia. Philipp Detlefs für uns in London. Wie wird Pfingsten in England gefeiert?
2: Ja, es ist zwar nicht mehr ganz so verbreitet, aber auch in Großbritannien gibt es rund um Pfingsten ein paar ziemlich besondere Traditionen. Bekannt sind vor allem die Morris Dancers. Das sind Volkstänzer mit Glöckchen, Stöcken und bunten Bändern. Und im Norden Englands sieht man außerdem große festliche Kirchenprozessionen. Die vielleicht verrückteste Tradition ist das berühmte Käserennen rund um Gloucester. Da wird ein Käse einen steilen Hügel heruntergerollt und dann laufen ganz viele Menschen hinterher, stolpern, rollen und brechen sich manchmal sogar die Knochen. Ganz viele Menschen schauen dabei zu und feuern sie an und der Gewinner bekommt am Ende den Käse.
0: Apropos Käse, wie es in der Schweiz und in den Niederlanden an Pfingsten aussieht, das besprechen wir in der nächsten halben Stunde gegen 15:15 Uhr.

0: Ihr seid bei der neuen Welle am Freitagnachmittag und der erste Song nach den 15 Uhr Nachrichten ist wieder ein Sommersong und zwar der Sommerhit des Jahres 2012. Das war damals Licke Lee. Ich finde es ein spitzenmäßiger Song. Ich freue mich immer, wenn der läuft, aber ich finde auch so besonders sommerlich ist der nicht. Könnte auch ein Wintersong oder ein Weihnachtslied sein. Kriegt ihr nach den News mit Svenja und in den News mit Svenja geht's ums Kindergeld.
1: Um Familien zu entlasten, soll das Kindergeld bald ganz automatisch ohne Behördenantrag aufs Konto der Eltern flattern. Das zumindest ist der Plan von Finanzminister Lars Klingbeil, über den der Bundestag heute beraten hat. Das Ganze soll in zwei Schritten erfolgen. Wer zuerst automatisch Kindergeld bekommt und wer sich noch gedulden muss, das hört ihr in den News um 15 Uhr.
0: Kindergeld, das klingt immer irgendwie so wie Spielgeld, aber ist richtige, echte Euros.
1: Ja,
0: sind
1: 259.
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17: Mit Svenja Sommer. Schönen guten Tag. Familien sollen entlastet werden. Das Kindergeld kommt bald ganz automatisch ohne Behördenantrag auf das Konto der Eltern. Das ist zumindest der Plan von Finanzminister Klingbeil, über den der Bundestag heute beraten hat. Neue Welle-Reporterin Tine Klimach.
18: Frischgebackene Eltern sind überwältigt vom Glück, aber auch von schlaflosen Nächten. So Finanzminister Klingbeil heute zum Auftakt der Debatte.
19: Und in solch einer Lebensphase gibt es Wichtigeres zu tun, als sich mit Papierkram und Behörden auseinanderzusetzen.
18: Das neue Verfahren ohne Antrag soll ab dem nächsten Jahr kommen. Erst erhalten die Eltern das Kindergeld, die schon ein älteres Kind haben. Später dann auch diejenigen, die ihr erstes Kind bekommen. Dadurch könnten jährlich rund 300.000 Erstanträge beim Kindergeld wegfallen, so Klingbeil. Das spart Zeit und Geld.
17: Der Iran-Krieg belastet die deutsche Wirtschaft und drückt auf die Stimmung von uns Verbrauchern. Es wird weniger gekauft. Das zeigt auch der aktuelle Konsumklimaindex. Neue Welle-Reporterin Janina Singer.
20: Im April hatte sich das Konsumklima erneut verschlechtert. Als Gründe nannten die Konsumforscher vor allem die wieder schlechteren Konjunkturaussichten und die höheren Preise. Das alles macht den Verbrauchern auch weiter Sorgen, wie aus dem Konsumbarometer des Handelsverbands Deutschland hervorgeht. Dieses sieht die Verbraucherstimmung auf dem niedrigsten Wert seit über 3 Jahren. Sie befindet sich demnach weiter im Abwärtstrend.
17: Was steht bei euch am Wochenende an bei dem sonnigen Wetter? Vielleicht Rasenmähen? Ihr dürft aber gerne auch mal faul sein und bei der Aktion Mähfrei im Mai mitmachen. Denn während früher akkurat geschnittene Rasenflächen als Inbegriff des gepflegten Gartens galten, sind heute eher Wildwiesen angesagt. Der NABU unterstützt das.
21: Das Problem ist einfach, dass dadurch ganz viel Nahrung und ganz viel Lebensraum verloren geht.
17: Sagt NABU-Gartenexpertin Anilia Arnold.
21: Wenn man sich jetzt so eine Wiese anschaut mit verschiedenen Blumen, mit verschiedenen Gräsern, die dort wachsen, kann man sich ja vorstellen, dass da viele Insekten Nahrung finden in Form von Nektar und in Pollen. Und je mehr Insekten da sind, desto mehr andere Tiere finden dann natürlich auch dann wiederum Nahrung in Form der Insekten. Also zum Beispiel Vögel, die dann die Insekten fressen.
17: Weniger ist aber manchmal mehr. Warum ein längerer Rasen auch den Vögeln hilft, das erfahrt ihr in den News um 16 Uhr.
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22: Morgen 30 Grad, Montag, Dienstag, Mittwoch sogar 32 Grad. Und dann geht's in der nächsten Woche etwas entspannter weiter mit Werten bis zu 28 Grad.
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22: Da haben wir einen Blitzer auf der Autobahn 8 Pforzheim Richtung Karlsruhe, Höhe Karlsbad, hat uns die Tanja gemeldet. Falls ihr auch noch einen gesehen habt, dann ruft mich gerne an oder schickt mir eine WhatsApp 0721 20 16 300. Das ist die Nummer.
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22: Kevin meldet einen Unfall auf der L560 zwischen Blankenloch und Karlsruhe und deswegen Stau in beide Richtungen. Dann haben wir noch ganz viele andere Staus auf der Autobahn 5 zum Beispiel. Karlsruhe in Richtung Heidelberg, vor allen Dingen zwischen Bruchsal und dem Waldorfer Kreuz gerade viel los. Plant mal so 10 bis 15 Minuten mehr ein. Auf der Autobahn 5 in die andere Richtung, Karlsruhe nach Basel, zwischen Karlsruhe Mitte und Rastatt Nord. Stau und stockender Verkehr, Stop and Go, 15 bis 20 Minuten mehr. Autobahn 8, Karlsruhe Richtung Stuttgart, zwischen Dreieck Karlsruhe und Karlsbad, so rum, 10 Minuten mehr. Und im weiteren Verlauf zwischen Pforzheim West und Pforzheim Ost, 15 Minuten mehr. In der Gegenrichtung von Stuttgart nach Karlsruhe zwischen Heimsheim und Pforzheim Nord, 25 Minuten mehr. Wir haben einen kleinen Stau auf der B3, Karlsruhe Richtung Rastatt. Da versuchen einige den Stau auf der A5 zu umfahren, deswegen sind wir hier bei ca. 10 Minuten mehr. B36 in Richtung Mannheim, Höhe Eggenstein, 15 Minuten mehr. Und auf der B10 am Grötzinger Tunnel 10 Minuten mehr in Richtung Söllingen.
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22: Wir haben ja eben schon geschaut, wie Pfingsten in Italien und in England gefeiert wird. Das machen wir gleich nochmal. Dann schauen wir mal in die Schweiz und in die Niederlande, ob es da auch so verrückte Pfingstbräuche gibt wie in England hier. Dieses Käserad den Hügel runterrollen, da freue ich mich schon drauf. Vorher gibt's natürlich wieder Sommermusik. Heute am Freitag haben wir schon den ganzen Tag immer Sommersongs nach den Nachrichten. Wir starten jetzt mit dem Sommerhit des Jahres 2012 in die 15 Uhr Stunde. Und das war damals

0: Schön, dass ihr bei uns seid. Am Freitagnachmittag, am Freitag vor den Pfingstferien, am Freitag vor dem langen Pfingstwochenende, am Freitag vor diesen tollen Temperaturen mit über 30 Grad in den nächsten Tagen. Wir sind gerade unterwegs durch ganz Europa und gucken mal, was es da so für Pfingstbräuche gibt. Wir haben schon gelernt, in England, da gibt es dieses Wochenende diesen Wettbewerb, wo man ein großes Käserad den Hügel runterrollt und ganz viele hinterher springen und sich teilweise auch die Knochen dabei brechen. Das hat uns Philipp Detlefs eben schon erzählt. Jetzt schalten wir mal in die Schweiz zu Christiane Ulrich. Gibt's denn in der Schweiz bei unseren Nachbarn auch interessante Bräuche mit Käse?
1: Also hier treibt in Gansingen zum Beispiel am Pfingstsonntag der Pfingstsprützlig sein Unwesen. Das ist ein junger Mann, der von oben bis unten mit Reisig und Ästen verkleidet ist, sodass man ihn gar nicht erkennen kann. Er zieht dann mit anderen jungen Männern mit viel Lärm durchs Dorf und die Truppe bespritzt die Umstehenden, vor allem natürlich die jungen Frauen, mit Wasser. Das Ganze ist ein Fruchtbarkeitszeremoniell, aber es soll auch die Chance für eine gute Ernte verbessern. Angeblich wurden in der Region, übrigens gar nicht weit von der deutschen Grenze, ganz früher Bäume verehrt, deshalb die Verkleidung mit den Ästen. Ein Spaziergang ist das übrigens nicht. Dieses Kostüm kann nämlich mehr als 20 Kilogramm wiegen.
0: Der Pfingstsprützlig, oder? Bettina Fisser aus den Niederlanden. Was gibt's bei euch für Pfingstbräuche?
2: Also hier bei uns in Holland kann es ziemlich laut werden, vor allem im Westen an der Küste. Am Samstag vor Pfingsten früh morgens ziehen Kinder und Jugendliche lärmend durch die Straßen, manchmal schon ab Mitternacht. Die Tradition heißt Lilac. Faulpelz. Ursprünglich wollten Kinder Langschläfer oder Nachtschwärmer wecken und verspotten. Heute geht es vor allem darum, viel Lärm zu machen. Egal wie. Mit Topfdeckeln, hupenden Autos, Fahrradklingeln. In einem Dorf spielen Rockbands, aber dann morgens um 6.
0: Schöne Idee in den Niederlanden. Morgens früh um 6 ein Rockkonzert. Einer der schönsten Bräuche zu Pfingsten hier bei uns in Deutschland ist ja immer wieder die Frage zu stellen, was ist das eigentlich Pfingsten? Was wird hier eigentlich gefeiert? Ich hab's mal für euch nachgeschaut. Hier steht, es ist die Entsendung des Heiligen Geistes. Na, jetzt wissen wir auch nicht mehr als vorher.

0: Kurz vor halb vier am Freitagnachmittag. Hier ist die neue Welle. So in circa 15 Minuten geht's bei uns Musik aus Berlin von Two Colors. Vorher natürlich, wie immer, um halb unsere Regionalnachrichten mit Svenja. Und da geht's um einen kuriosen Einbruch in eine Pizzeria in der Pfalz. Was da passiert ist, was daran so kurios war, das erfahrt ihr in den Regionalnachrichten um halb vier.
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14: Mit Svenja Sommer, schönen guten Tag. Sowas erlebt die Polizei auch nicht alle Tage. In der Südpfalz macht ein Einbrecher eine Bierpause auf der Terrasse einer Pizzeria. Aber von vorn. Der Inhaber der Pizzeria in Wörth am Rhein hat der Polizei einen Einbruch gemeldet und schon am Telefon erwähnt, dass der Einbrecher noch da sei. Tatsächlich haben die Polizisten den Mann mit einem alkoholfreien Bier in der Hand auf der Terrasse der Pizzeria erwischt und festgenommen. Das Bier musste er stehen lassen. Rund um die A8 habt ihr heute Morgen jede Menge Geduld gebraucht. Nach einem Unfall mit 2 Autos und einem LKW war die Autobahn bei Karlsbad heute Morgen in Richtung Stuttgart stundenlang gesperrt. Zum Glück gab es nur leicht Verletzte, aber der Stau war enorm. Auch alle Ausweichstrecken waren dicht, es war also Geduld angesagt an diesem Freitagmorgen. Schon gestern hat es 2 schwere Unfälle in Ötesheim und auch in Hambrücken gegeben. 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
16: Ach, es wird fantastisch jetzt am langen Wochenende und darüber hinaus. Temperaturen ab morgen über 30 Grad, Montag, Dienstag, Mittwoch sogar 32.
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16: So, da haben wir aktuell gar keinen Blitzer mehr drin. Alle raus. Habt ihr noch was gesehen? Meldet euch gerne unter 0721 20 16 300.
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16: So, staureichster Tag des Jahres könnte heute wieder passieren und wir sind schon auf dem richtigen Weg dahin. Also da ist einiges geboten am langen Wochenende. Wir haben Stau auf der Autobahn 5 Karlsruhe in Richtung Heidelberg zwischen Bruchsal und dem Walldorfer Kreuz. Braucht ihr einfach 25 Minuten länger. Da ist gar nichts groß passiert, da ist einfach nur viel los. Dann auf der Autobahn 5 in Richtung Basel ab der Abfahrt Karlsruhe Durlach, kurz danach geht's los, stockt der Verkehr bis ungefähr zur Abfahrt Karlsruhe Süd, 20 Minuten mehr. Dann gehen wir auf die Autobahn 8. In der Überleitung von der 5 auf die 8 in Richtung Stuttgart geht's los und dann ungefähr bis kurz vor Karlsbad Stau und stockender Verkehr, 15 Minuten mehr. Auf der Autobahn 8 im weiteren Verlauf Karlsruhe Richtung Stuttgart zwischen Pforzheim West und Pforzheim Ost 15 Minuten mehr und Stuttgart Richtung Karlsruhe zwischen Heimsheim und Pforzheim Nord 3

0: 30 Minuten mehr. Dann auf der L560 zwischen Stutensee, Blankenloch und Waldstadt, Europäische Schule, in beiden Richtungen. Gefahr durch Rollsplitt auf der Fahrbahn. Da ist ein Unfall passiert. Und wir haben hier Stau in beide Richtungen. Auf der L560 braucht ihr gerade 20 Minuten länger zwischen Blankenloch und Karlsruhe. Wie gesagt, in beide Richtungen. Haben wir noch was? B36 Karlsruhe Richtung Mannheim, Höhe Eggenstein, 15 Minuten mehr. Und an der B10 am Grötzinger Tunnel Richtung Söllingen, 10 Minuten mehr.
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0: Ja, wir starten ins lange Wochenende mit Sommermusik. Jetzt zum Beispiel der Sommerhit des Jahres 2010. We No Speak Americano.

0: Am Freitagnachmittag.
1: Vor dem ersten Wochenende, an dem wir über 30 Grad erreichen werden auf dem Thermometer. Und wir waren mit dem Mikrofon in Ettlingen unterwegs und haben euch mal gefragt, was ist das Erste, was ihr macht bei diesen Top-Temperaturen?
2: Ich werde in die Eisdiele gehen und werde einen fetten Eisbecher essen.
3: Da werde ich meinen Pool aufbauen im Garten. Dann ein kühles Bier dazu trinken und auf die Luftmatratze legen.
4: Kaffee Cappuccino in der Sonne trinken.
5: Dann gehe ich in meinen Kleingarten und verbringe das ganze Wochenende in meinem Kleingarten.
4: Fahrradtour zu einem See. In den See noch nicht reingehen, aber eine richtig schöne Fahrradtour. Ich ziehe die Hosen aus und laufe nur in Unterhose durch die Wohnung.
1: Genau das mache ich auch.

0: Könnt ihr euch noch an diesen Song hier erinnern? Martin Solveig und Dragonette, Hello, 2011, ein großer Hit. Und weil er damals so groß war, macht er auch heute noch großen Spaß. Ihr hört ihn in der nächsten halben Stunde nach den 16 Uhr Nachrichten. Und in den 16 Uhr Nachrichten spricht Svenja über die Apothekenreform.
1: Ja, in Apotheken gibt's ja jetzt schon mehr als nur Medikamente. Künftig sollt ihr dort aber noch mehr Leistungen bekommen. Das sieht das neue Gesetz von Gesundheitsministerin Wagen vor, das der Bundestag vor wenigen Stunden beschlossen hat. Was sich damit für euch in den Apotheken alles ändert, das erfahrt ihr in den News um 16 Uhr.
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1: Mit Svenja Sommer, schönen guten Tag. In Apotheken gibt's ja schon jetzt mehr als nur Medikamente. Künftig sollen wir dort aber noch mehr Leistungen erhalten. Das sieht die neue Apothekenreform von Gesundheitsministerin Waken vor, die der Bundestag heute beschlossen hat. Neue Welle-Reporter Thomas Thonfeld.
2: Schutzimpfungen zum Beispiel gegen Grippe, Viren, Schnelltests, rezeptpflichtige Medikamente notfalls auch mal ohne Rezept und auch Vorbeugung und Früherkennung von Herz-Kreislauf-Erkrankungen. Das und noch mehr soll's künftig alles auch in Apotheken geben. Das Ziel, das Netz der Apotheken sichern, vor allem auf dem Land. Denn das Apothekensterben geht immer weiter. Im März gab es so wenige wie zuletzt vor fast 50 Jahren. Was die Betroffenen gut finden, kritisiert die Kassenärztliche Bundesvereinigung aber als riskant.
1: Er steht mal wieder im Mittelpunkt. US-Präsident Donald Trump ist Gesprächsthema Nummer 1 beim Treffen der NATO-Außenminister in Schweden. Trump will 5000 Soldaten nach Polen entsenden. Neue Welle-Reporter Dieter Ebeling.
4: Die USA sind wütend wegen einiger NATO-Länder wie Spanien, weil sie dortige Stützpunkte nicht für den Iran-Krieg nutzen dürfen. Und sie erwarten mehr Einsatz von den europäischen Verbündeten. Kurz vor dem Ministertreffen bekräftigte NATO-Generalsekretär Rutte, die Europäer müssten mehr Verantwortung übernehmen. Die überraschende Entscheidung von Präsident Trump zur Entsendung von 5000 Soldaten nach Polen sei keine Trendwende. Erst kürzlich hatten die USA den Abzug von mindestens 4000 Soldaten aus Polen angekündigt. Trump begründete die Kehrtwende damit, dass er den polnischen Präsidenten sehr möge.
1: Der NABU sagt, wer seltener den Rasen mäht, tut der Natur was Gutes, ganz nach dem Motto mähfrei im Mai. Wo Wildblumen wachsen dürfen, da finden Insekten mehr Nahrung und das kommt auch den Vögeln zugute.
24: Wenn man jetzt einen ganz kurz gemähten englischen Rasen hat, dann ist da einfach quasi fast gar nichts mehr. Das ist so ein bisschen so eine ökologische Ödnis, kann man sagen. Und da kann dann vielleicht noch eine Amsel einen Wurm im Boden finden oder so, aber sonst ist da einfach nicht viel los.
1: Sagt Anelia Arnold vom NABU und empfiehlt...
24: Man kann eigentlich einfach ein bisschen fauler sein bei der Gartenarbeit, also etwas seltener mähen und etwas weniger akkurat sein. Das heißt, einfach auch mal Pflanzen hochkommen lassen, sie nicht direkt abmähen, sondern einfach mal schauen, was blüht denn so im Rasen. Meistens hat man ja gar nicht so einen ganz klassischen englischen Rasen, sondern viele haben da ja auch durchaus schon ein paar Kräuter drin, die man einfach mal blühen lassen kann.
1: Warum dabei Mähroboter das größte Problem sind, das erfahrt ihr in den nächsten News um 17 Uhr.
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25: Top-Temperaturen in den nächsten Tagen. Ab morgen über 30 Grad, ab Montag 32 Grad, das auch am Dienstag und am Mittwoch und dann wieder so wie heute.
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25: Ja, der Freitag vor dem Pfingstwochenende ist traditionell der staureichste Tag in Deutschland und so könnte das heute auch wieder sein. Schauen wir mal auf die Autobahn 5 Karlsruhe Richtung Heidelberg. Da braucht ihr aktuell zwischen Bruchsal, es geht schon vor Bruchsal los, bis zum Waldorfer Kreuz eine halbe Stunde länger. In der Gegenrichtung von Karlsruhe Richtung Basel zwischen Karlsruhe-Durlach und kurz nach Karlsruhe-Süd, sagen wir mal so, da sind wir aktuell bei circa 20 Minuten mehr. Dann die Autobahn 8, Karlsruhe Richtung Stuttgart. Zwischen dem Dreieck Karlsruhe und Karlsbad stockt der Verkehr eine halbe Stunde mehr hier aktuell. Und dann zwischen Pforzheim-West und Pforzheim-Ost 15 Minuten mehr, sowie in der Gegenrichtung zwischen Heimsheim und Pforzheim-Nord Richtung Karlsruhe 35 Minuten. Die A65 hat auch was zu melden. Und zwar ist das Ludwigshafen Richtung Karlsruhe zwischen Kandel-Nord und Kandel-Süd 10 Minuten mehr. B36 Karlsruhe Richtung Mannheim zwischen Karlsruhe und Eggenstein 20 Minuten mehr. B10 Grötzinger Tunnel Richtung Söllingen 15 Minuten mehr. Und ja, im Großen und Ganzen war es das, aber es ist wirklich heute überall viel los. Also fahrt, nehmt euch ein bisschen mehr Zeit mit, macht langsam und lasst euch nicht stressen.
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25: Und heute pünktlich zum Start in die Pfingstferien ganz viel Sommermusik. Jetzt hier Bellini, Samba de Janeiro. Samba.

0: 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Die haben wir jetzt ausgewertet und in eine Top 10 zusammengefasst, also die 10 meistgenannten Hochzeitslocations, die ihr uns geschickt habt. Die sind jetzt in einer Top 10 und jetzt könnt ihr darüber abstimmen, welche nun wirklich die allerbeste ist.
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0: Auch der Steineckerhof Bischof in Keltern-Dietlingen hat es in die Top 10 geschafft und die Daniela, das ist die Mitinhaberin, die hat das tierisch gefreut.
2: Dass wir unter den Top 10 dabei sind, war für mich wirklich eine tolle Überraschung. Also ich denke, wir haben es auch verdient, wir sind eine super Hochzeitslocation, aber können natürlich auch nicht mithalten mit den ganz Großen, das ist ganz klar. Aber ich habe mich wahnsinnig, oder unsere Familie hat sich wahnsinnig darüber gefreut und es hat uns wirklich beeindruckt.
0: Na dann erzähl doch mal, was gibt's denn bei euch alles so?
2: Ich würde sagen, der Unterschied von uns zu anderen Hochzeitslocations ist einmal, dass wir einfach auch ein kleinerer Betrieb sind, aber deswegen nicht unprofessioneller, und dass wir einfach als Familienunternehmen auftreten und unser ganzes Herzblut da reinstecken. Und ich glaube, das ist auch oft der Unterschied zu anderen größeren Locations, dass wir einfach mit voller Liebe und voller Überzeugung dabei sind.
0: Vielleicht war ja jemand von euch schon mal im Steineckerhof Bischof in Keltern-Dietlingen und kann das bestätigen. 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

Michael Schulte mit Broken Sunshine hier bei der Neuen Welle am Freitagnachmittag. Dieses Wochenende startet ja auch die Festivalsaison so richtig. Die ersten Open-Air-Konzerte gehen über die Bühne. Metallica spielen heute Abend zum Beispiel in Frankfurt, aber auch bei uns in der Region starten die ersten Festivals. Und welches da mit dabei ist, sagt euch Svenja in ihren Regionalnachrichten um 5:30. Und direkt danach gibt's den Sommerhit 2006. Wisst ihr noch, welcher das war? Dieser hier. Niles Barkley mit Crazy kriegt ihr in voller Länge um 5:45.

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15: Mit Svenja Sommer. Schönen guten Tag. Nach dem Fund zweier Leichen in Oberhausen-Rheinhausen hat die Kripo jetzt die Hintergründe gelöst. Es war ein Familiendrama. Der 41-jährige Mann hat zuerst seine 61-jährige Mutter mit einem Messer getötet und anschließend sich selbst erstochen. Am Wochenende gibt's richtiges Sommerwetter und das stimmt uns schon mal auf die ganzen Festivals in der Region ein. Auch das Waldhalden-Festival in Ettlingen steckt mitten in den Vorbereitungen. In gut einem Monat geht's los. Es gibt ein großes Open-Air-Programm mit internationalen Bands von Jazz, Swing, Balkan, Reggae und vieles mehr.
16: Der freie Eintritt ist zum Glück gleich geblieben. Den konnten wir beibehalten. Wir freuen uns natürlich über Spenden am Eingang. Da kann man Festivalbändchen zu 3 Euro erhalten. Damit supportet man das Festival. Aber ansonsten bleibt das Festival dieses Jahr kostenfrei.
15: Sagt Veranstaltungsleiterin Carmen Fallbusch. Das Waldhalden-Festival in Ettlingen ist am 21. Juni. 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
18: Top-Temperaturen bis zu 32 Grad, so sieht das mal aus in den nächsten Tagen und das geht so bis weit in die nächste Woche hinein.
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18: Markus gehört auch zur zuverlässigsten Blitzer-Community. Er sagt, in Pforzheim in der Friedrich-Ebert-Straße wird gerade geblitzt. Habt ihr auch noch einen entdeckt? Meldet euch gerne bei mir unter 0721 20 16 300.
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18: Der staureichste Tag im letzten Jahr war das, der Freitag vor Pfingsten. Und sieht heute auch wieder aus, als ob das in die Richtung gehen könnte. Auf der Autobahn 5 Karlsruhe Richtung Heidelberg zwischen Bruchsal und dem Waldorfer Kreuz. Aktuell 35 Minuten mehr. Dann auf der A5 in Richtung Basel zwischen Karlsruhe Nord und Rastatt. Rastatt Nord wäre ein bisschen viel. Es geht bis kurz hinter Karlsruhe Süd. Da seid ihr auf jeden Fall 25 Minuten länger unterwegs. Wenn ihr auf der A5 seid und auf die A8 abbiegen wollt, dann habt ihr da auch eine halbe Stunde mehr. Und zwar zwischen dem Dreieck Karlsruhe und Karlsbad. Dafür aber die gute Nachricht. Kaum Stau in der Baustelle bei Pforzheim in Richtung Stuttgart. Aus Richtung Stuttgart nach Karlsruhe, da haben wir allerdings 30 Minuten mehr auf der Uhr. Was haben wir noch? Dann noch die

0: Die B10 Grötzinger Tunnel in Richtung Söllingen. Hier aktuell circa 10 Minuten mehr. Auf der B36 läuft es wieder einigermaßen und auf der L560 sieht es auch schon wieder deutlich besser aus.
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0: So, was haben wir noch? Jetzt haben wir hier 16:32 und das heißt, es klingt erstmal ein bisschen komisch. Welcher Song läuft hier rückwärts?
2: Ja.

Mal, kommt ihr drauf, wer das ist? 0721 20 16 300, das wäre die Nummer. Da jetzt anrufen, wenn ihr erkennen könnt, welcher Song hier rückwärts abgespielt wird. 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

0: Musik aus dem Jahr 1999, Maria von Blondie. Das war der Song, der gerade gelaufen ist. Aber welcher Song läuft hier? Die Sandra aus Bad Wildbad ist dran, möchte das hier gleich lösen. Sandra, bist du da? Hallo?
1: Ja.
0: Sehr gut. Was machst du am langen Wochenende? Was hast du geplant bei 30 Grad im Schatten?
1: Im Wohnzimmer, Faulenzer.
0: Bei geschlossener Jalousie, dass die Sonne bloß nicht an dich herankommt?
1: Ja, weil die Hitze vertrage nicht so.
0: Ja, ne? Schon spalten sich wieder die Geister, ne? Die einen freuen sich ohne Ende, blasen die Luftmatratze auf und legen sich in den Pool und andere gehen in den Keller. So ist das, sobald es warm wird. Aber ja. 30 Grad geht ja noch. Es kann ja noch schlimmer werden in den Wochen danach dann. Sandra.
1: Dann vergrabe mich.
0: Ja, das kann ich gut nachvollziehen. Dann schauen wir mal, Sandra, wie sieht's denn aus? Wie startest du in das lange Wochenende mit einer richtigen Antwort?
1: Das war Ed Sheeran mit Bad Habit.
0: Und das war absolut richtig, Sandra. Jawollo! So kann man ins lange Wochenende starten.
1: Ja.
0: Ich hoffe, es wird nicht allzu schlimm bei euch in Bad Wildbad. Und wenn es ganz schlimm wird, dann machst du einfach das Radio ein bisschen lauter und vielleicht läuft ja bei uns coole Musik. Bleib noch kurz am Telefon, damit wir klären können, wie der Baumwollbeutel zu dir kommt.

0: Ja, in wenigen Augenblicken ist es 17 Uhr für Svenja, heißt das. Da kommt doch mal der große Auftritt. Ja. In deinen Nachrichten geht's gleich über einen Einbrecher in der Südpfalz.
1: Ja, der Inhaber einer Pizzeria in Wörth am Rhein hat der Polizei einen Einbruch gemeldet und schon am Telefon hat er erwähnt, dass der Einbrecher noch da sei. Er habe sich auf die Terrasse gesetzt. Die Polizei hat ihn auch genau dort angetroffen, aber als die Polizisten gesehen haben, was der Mann da tut, ja, da haben sie nicht schlecht gestaunt. Ihr hört die ganze Geschichte in den News um 17 Uhr.
0: Die Geschichte will ich hören. Du hast mich gekriegt. Ich bleib dran. Und danach starten wir dann wieder. Nach den Nachrichten machen wir das ja heute den ganzen Tag mit einem Sommerhit in die nächste Stunde. Und nach den 17 Uhr News ist es Emiliana Torini. War das der Sommerhit des Jahres und der macht einfach Riesenspaß.
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1: Mit Svenja Sommer, schönen guten Tag. Familien mit kleinen Kindern sollen das Kindergeld bald ganz ohne Antrag automatisch aufs Konto bekommen. Ein Gesetzentwurf hatte das Bundeskabinett schon im März auf den Weg gebracht. Heute hat sich der Bundestag erstmals damit befasst. Finanzminister Klingbeil will so junge Familien entlasten.
22: Mit dem antragslosen Kindergeld setzen wir nicht nur eine Vereinbarung im Koalitionsvertrag um, nicht nur eine Empfehlung der Sozialstaatskommission, sondern wir lösen auch ein Versprechen ein für die Familien in unserem Land. Ihr werdet künftig mehr Zeit für das Baby haben und euch weniger mit der Bürokratie auseinandersetzen müssen.
1: Das Kindergeld beträgt aktuell 269 Euro pro Kind. Die automatische Auszahlung soll ab kommendem Jahr gelten. Allerdings zuerst für Eltern, die schon ein Kind haben. Sowas erlebt die Polizei auch nicht alle Tage. In der Südpfalz macht ein Einbrecher eine Bierpause auf der Terrasse einer Pizzeria. Aber von vorn. Der Inhaber der Pizzeria in Wörth am Rhein hat der Polizei einen Einbruch gemeldet und schon am Telefon erwähnt, dass der Einbrecher noch da sei. Tatsächlich haben die Polizisten den Mann mit einem alkoholfreien Bier in der Hand auf der Terrasse der Pizzeria erwischt und festgenommen. Das Bier musste er stehen lassen. Nur noch einmal im Jahr Rasen mähen oder nicht ganz so drastisch, mähfrei im Mai. Das ist die Empfehlung des NABU, denn nur dort, wo Blumen blühen dürfen, finden Insekten ausreichend Nahrung. Und trotzdem setzen viele Gartenbesitzer weiter auf Mähroboter, die regelmäßig den Rasen raspeln. Anelia Arnold vom NABU sieht da gleich zwei Probleme.
23: Bei Mährobotern ist es auch so, dass man sie einfach nicht zu oft fahren lassen sollte, damit eben der Rasen nicht zu kurz ist, sondern auch einfach ein paar Kräuter hochkommen können und blühen kann.
1: Und auch die Tiere, für die kann es gefährlich werden.
23: Und zum anderen sollte man sie nicht nachts oder in der Dämmerung fahren lassen, weil sie dann eine Gefahr werden können für nachtaktive Tiere. Also speziell Igel, die von dem Roboter nicht immer erkannt werden und dann gegebenenfalls eben angefahren und verletzt werden. Und das kann für Igel eine große Gefahr sein. Deswegen, wenn man sie fahren lässt, dann möglichst nicht in der Dämmerung.
1: Soweit Anelia Arnold vom NABU und soweit auch die Nachrichten. Und steht ein langes, sonniges Pfingstwochenende bevor. 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
0: 30 Grad und Sonne, so sieht's aus am Pfingstwochenende und auch die Woche danach, die kurze Woche danach geht relativ freundlich weiter. Viel Sonne, kaum Wolken und um die 30 Grad.
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0: Jo, geblitzt wird aktuell in Baden-Baden-Steinbach in der Mürichstraße, in Baden-Baden in der Sinsheimer Straße und in Pforzheim in der Friedrich-Ebert-Straße. Habt ihr auch noch einen Blitzer entdeckt? Dann ruft mich an oder schickt mir eine WhatsApp. Ihr erreicht mich unter der 0721 20 16 300.
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0: So. Hui. Pfingsten, langes Wochenende, Ferien, schönes Wetter und lange Staus auf der Autobahn. Das gehört irgendwie alles zusammen. Falls ihr gerade in Richtung Norden unterwegs seid, egal wo, habe ich schlechte Nachrichten für euch. Ihr kriegt irgendwie Stau. Auf der A5 sieht es nicht gut aus. Eine halbe Stunde mehr zwischen Bruchsal und dem Walldorfer Kreuz. Wenn es reicht, eine halbe Stunde mehr. Aber auch auf der B36 beziehungsweise auf der L560 zwischen Graben-Neudorf und Hockenheim. Auch hier ein langer Stau. dauert ungefähr eine halbe Stunde länger. Und auch auf anderen Wegen in Richtung Norden momentan überall sehr viel los. Sogar auf der A65 haben wir Stau, Höhe Neustadt an der Weinstraße. Also das ist nicht einfach, da gerade hinzukommen. In Richtung Süden geht's, in Richtung Westen habe ich allerdings auch noch was. Und zwar Karlsruhe Richtung Stuttgart zwischen dem Dreieck Karlsruhe und Karlsbad eine halbe Stunde mehr. Und in Richtung Osten auf der Autobahn 8 Stuttgart-Karlsruhe zwischen Heimsheim und Pforzheim 9. Das ist falsch rum, ne? Das ist der Westen, das ist der Osten. Okay, also Stuttgart Richtung... Siehst du, komme ich selber durcheinander, wenn ich hier mal so was Extravagantes probieren will. Also das ist Stuttgart Richtung Karlsruhe, Richtung Westen. Da haben wir aktuell 25 Minuten mehr zwischen Heimsheim und Pforzheim Nord. In der Gegenrichtung läuft es hier im Baustellenbereich, aber das wiederhole ich jetzt nochmal, in Richtung Osten zwischen Karlsbad und zwischen dem Dreieck Karlsruhe und Karlsbad aktuell eine halbe Stunde mehr.
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1: Viel los.
0: Es ist viel los, da kommt man auch mal durcheinander.
1: Auf jeden Fall.
0: Das steht da nicht, ne? Wenn ich dann so versuche zu improvisieren, dann funktioniert es mir. Wenn ich nichts gesagt hätte, hätte es wahrscheinlich auch keiner gemerkt.
1: Keiner hätte es bemerkt. Ja. Ich schon dreimal nicht.
0: Okay, also. Dann schauen wir mal. Jetzt hier, spannender Moment. Du bist bei mir im Studio, weil du uns noch ein Thema vorgibst jetzt. Und zu diesem Thema suchen wir dann die bestmöglich passende Musik, den Soundtrack zu Svenjas Nachrichten. Um welche Meldung geht's heute?
1: Es geht ums lange Sommerwochenende, das uns bevorsteht. Zum ersten Mal dieses Jahr knacken wir wahrscheinlich die 30-Grad-Marke. An Pfingstmontag soll es sogar noch heißer werden. Also auch wenn erst Ende Juni offizieller Sommeranfang ist, fühlt sich's an diesem Wochenende definitiv schon so an. Perfekt für die ganzen Pfingstfeste am langen Wochenende oder auch für einen Freibadbesuch.
0: Ich wiederhole nochmal die Wettervorhersage. Es werden maximal 32 Grad. Ne?
1: 32. Ja, aber wer weiß, vielleicht wird es wärmer.
0: Vielleicht
1: wird es noch heißer.
0: Genau.
1: Noch heißer.
0: Welchen Song zu diesem fantastischen Sommerwetter sollen wir spielen? Wir haben ja heute schon viele gespielt. Welcher fehlt euch noch? Welcher passt perfekt zu diesen fantastischen Temperaturen, zu dieser Sonne, zu diesem strahlenblauen Himmel? 0721 20 16 300.
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1: Jetzt am langen Wochenende knacken wir aller Voraussicht nach das erste Mal die 30-Grad-Marke. Morgen soll es soweit sein. Und dann geht's aber auch noch toll weiter. 32 Grad am Montag, am Dienstag und auch am Mittwoch. Und Svenja hat gesagt, sie hätte gerne dazu den passenden Song. Du sagst, das Wetter passt auch wunderbar zu den vielen Pfingstfesten in der Region.
2: Genau, in Wörth-Maximiliansau, da ist morgen bis am Montag Pfingstkerbe. Auf dem Festplatz im Bögel stehen Fahrgeschäfte und Verkaufsstände. Es gibt Live-Musik. Am Sonntag Frühshoppen, am Montag eine Zaubershow. In Karlsruhe-Knielingen ist Brauereifest mit DJ und natürlich ganz viel Bier. Und auch so haben ganz viele Vereine in den Dörfern ein Pfingstfest auf die Beine gestellt. Ja, und passend zu diesem Traum-Sommerwetter am Wochenende haben auch schon fast alle Freibäder rund um Karlsruhe, Bruchsal, Pforzheim und Rastatt offen. Oder, Mensch, ihr bleibt einfach daheim, grillt, genießt die Sonne im Garten. Ich glaube, es ist für jeden was dabei.
1: Absolut. Und ihr habt auch Bock auf gute Musik. Deswegen haben ganz viele wieder angerufen und gesagt, sie hätten eine gute Idee, welcher Song jetzt gespielt werden soll. Doro wünscht sich Sunshine von One Republic. Vicky hätte gerne 98 Degrees von Arrested Youth. Andreas wünscht sich Summer Jam Underdog Project. Schneggy Maus, Summer in the City. Mike sagt, die Wüste lebt. Ute, natürlich ein Beatles-Song, Here Comes the Sun. Bettina, Walking on Sunshine. Drinking Wine, Feeling Fine von Olaf der Flipper, Mensch, und Vincent Groß.
2: Schön.
1: Ist der Wunsch von Nicole und Sven und ich glaube auch von Sven, ja.
2: Ja, vielleicht.
1: Dann
2: hat nicht gereicht für uns.
1: Schauen wir mal, welcher denn jetzt läuft, denn natürlich gab es auch einen Song, der mehr Stimmen bekommen hat und es gab auch einen, der die meisten bekommen hat. Rammstein, Sonne, der Wunsch von Chris, Frank und Stefan, 3 Stimmen. Hannes, Annette, Theo, 3. Bewitz, Robert, Micky, Frau Bieber, Herr Bieber, Leo, Stefan, Mia, Emil, Annette und Madres sagen alle 32 Grad, 33 Grad, 34 Grad, 35 Grad und
2: ja,
1: 2 Raumwohnungen. Mal gucken, wer für diesen Song dieses Jahr noch hören.
2: Oh ja, ich

0: USA for Africa. 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In der nächsten halben Stunde auch ein super Song, um ins Wochenende zu starten. Shabuzi nämlich. A bar song, tipsy. Kriegt ihr so gegen 20 vor 6 ungefähr. Vorher noch um 5:30, einigermaßen pünktlich, jetzt die Regionalnachrichten mit Svenja. Und da schauen wir nach Pforzheim. Da steht nämlich das C&A-Gebäude schon längere Zeit leer. Und Svenja sagt euch gleich, was daraus wohl bald mal werden soll.
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7: Mit Svenja Sommer, schönen guten Tag. Mitten in der Pforzheimer Fußgängerzone steht das ehemalige C&A-Gebäude leer und verlassen. Aber es soll neu belebt werden.
8: Wir werden hier ab 2028 ein neues Modehaus namens Zinser hier in Pforzheim begrüßen dürfen. Wir versuchen hier eine langfristige Strategie umzusetzen, dass wir unsere Innenstadt auch mit neuem Handel eben auch besetzen und bestücken,
7: verkündete Pforzheims Oberbürgermeister Peter Boch. Heute war letzter Schultag in Baden-Württemberg. Es sind Pfingstferien und viele von euch fahren übers lange Wochenende weg. Daher wird's auch voll auf den Straßen, besonders auf der A5 und A8. Den heftigsten Stautag erwartet der ADAC heute am Freitag. Vergangenes Jahr lag der Freitag vor Pfingsten auf Rang 6 der staureichsten Tage des Jahres für Baden-Württemberg mit rund 640 Kilometern Stau. 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
10: Also die Temperaturen am Wochenende ab morgen über 30 Grad, Montag, Dienstag, Mittwoch sogar 32 Grad. Und dann geht's so weiter, wie's heute war, so um die 28.
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10: Wir haben einen Blitzer in Baden-Baden-Steinbach in der Mürichstraße. Wir haben einen in Baden-Baden in der Sinsheimer Straße und in Pforzheim in der Friedrich-Ebert-Straße. Und falls ihr auch noch einen gesehen habt, dann meldet euch gerne bei mir unter 0721 20 16 300.
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10: Freitag vor Pfingsten ist traditionell der staureichste Tag in Deutschland und das könnte heute tatsächlich auch wieder so sein. Wir fangen mal an auf der Autobahn 5 und zwar Karlsruhe in Richtung Heidelberg. Da geht's los. Kurz vor der Abfahrt Ettlingen stockt der Verkehr bis Karlsruhe-Durlach. Da seid ihr aktuell rund 30 Minuten länger, wahrscheinlich sogar eher 35 Minuten länger unterwegs. Wenn ihr das geschafft habt und dann noch weiter in Richtung Heidelberg fahrt, kommen dann nochmal 20 Minuten mehr zwischen Bruchsal und dem Walldorfer Kreuz. In der Gegenrichtung zwischen dem Walldorfer Kreuz und Bruchsal aktuell 20 Minuten mehr. Dann zwischen Bruchsal und Karlsruhe Nord 15 Minuten mehr und es hört nicht auf. Dann nochmal zwischen Karlsruhe Nord und Karlsruhe Süd nochmal ungefähr eine halbe Stunde mehr. Wie gesagt, staureichster Freitag des ganzen Jahres. Das war die A5. Dann gehen wir auf die Autobahn 8 Karlsruhe in Richtung Stuttgart. Zwischen dem Dreieck Karlsruhe und Karlsbad 25 Minuten mehr. Dann Gegenrichtung Stuttgart-Karlsruhe zwischen Heimsheim und Pforzheim-Nord 20 Minuten mehr. Im weiteren Verlauf vor dem Dreieck Karlsruhe auch nochmal circa 10 Minuten mehr durch den Stau auf der Autobahn 5. Dann die B10 am Grötzinger Tunnel Richtung Söllingen. Heute sind wir hier bei circa 15 Minuten. Und dann haben wir noch was auf der L560 zwischen Waghäusel und Hockenheim. Hier auch Stau. nach einem Unfall.

0: circa 15 Minuten mehr. Auf der Wolfratsweiler Brücke in Karlsruhe statt auswärts auch nochmal Stau, da bestimmt circa 10 Minuten mehr. Und vor dem Hauptbahnhof Karlsruhe zwischen Ettlingerallee und hinterm Hauptbahnhof ein Unfall, die Polizei regelt den Verkehr. Hier haben wir auch stockenden Verkehr. Ansonsten haben wir nichts mehr. Falls ihr noch was gesehen habt, ruft mich gerne an unter 0721 20 16 300 oder schickt eine WhatsApp.
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0: Heute Abend gibt's auch wieder Fußball. Die nächste Relegation steht an und zwar diesmal die zwischen der zweiten und der dritten Liga. Wer steigt auf, wer steigt ab? Das fängt heute Abend an und wer dagegen wen spielt, das klären wir alles in 10 Minuten und auch wo ihr das live im Free-TV anschauen könnt.
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0: Shibuzi am Freitagnachmittag. Wir sprechen über Fußball, denn auch heute gibt es wieder ein Relegationsspiel für euch im Fernsehen. Diesmal hoffentlich auch mit Toren. Es geht darum, wer in der zweiten Liga bleibt, beziehungsweise wer in die zweite Liga aufsteigt oder wer in die dritte Liga absteigen muss. Also kommende Saison dann unter anderem auch gegen den KSC spielen wird. Der Tabellen 16. der zweiten Bundesliga tritt heute gegen den dritten der dritten Liga an. Svenja Sommer, das heißt, wer spielt gegen wen?
1: Rot-Weiß Essen steht nach einem dramatischen Finish in der dritten Liga als Teilnehmer der Relegation um den 18. und abschließenden Startplatz in der zweiten Bundesliga fest. In der zweiten Liga konnte die Spielvereinigung Greuther Fürth noch auf Rang 16 springen. Also Essen will rauf, Fürth will nicht absteigen. Dabei sah es 5 Spieltage vor Saisonende noch so aus, als könnte Essen direkt aufsteigen. Als Zweiter hatten sie 4 Punkte Vorsprung auf die Plätze 3 und 4, aber ja, danach hat Rot-Weiß Essen 3 heftige Niederlagen kassiert und so blieb am Ende eben nur der Relegationsaufstiegsplatz. Aber es ist ja noch alles drin. Für Rot-Weiß Essen ist es die allererste Relegation in der Vereinsgeschichte. Greuther Fürth hat zwar schon Relegation gespielt, aber noch nie eine gewonnen. Die Spielvereinigung rettete sich im direkten Abstiegsduell mit Fortuna Düsseldorf durch einen sensationellen 3:0 Erfolg in die Relegation. Düsseldorf ist dadurch direkt in die dritte Liga abgestiegen. Und im Gegensatz zur Relegation zur Bundesliga hat sich bei der Relegation zur zweiten Liga öfter der Drittligist durchgesetzt. Und zwar in 12 von 17 Fällen gab es den Aufstieg in Liga 2. Also spricht die Bilanz hier für die Mannschaft von Rot-Weiß Essen.
0: Anschauen könnt ihr euch genau dieses Spiel heute Abend ab 20:30 Uhr live auf Sat 1.

0: Schön, dass ihr bei uns seid hier am Freitagabend um kurz vor sechs. In wenigen Augenblicken gibt's bei uns den Song Stargazing von Miles Smith. Also der läuft so, naja, vielleicht ungefähr schätzungsweise gegen 18.10 Uhr. Vorher natürlich noch die Nachricht mit Svenja und du sprichst nochmal über den WM-Kader von Julian Nagelsmann.
1: Ja, seit gestern wissen wir, wen der Bundestrainer mit zur Fußball-WM in die USA nimmt. Und heute hagelt es schon Kritik. Lothar Matthäus, der Lodder, kann die WM-Nominierung von Leroy Sané überhaupt nicht nachvollziehen, wenn er stattdessen viel lieber dabei gehabt hätte. Das sagt er euch in den News um 18 Uhr.
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1: Mit Svenja Sommer, schönen guten Tag. In Apotheken gibt's ja jetzt schon mehr als nur Medikamente, aber künftig sollen wir dort noch mehr Leistungen erhalten. Das sieht die neue Apothekenreform von Gesundheitsministerin Waken vor, die der Bundestag heute beschlossen hat. Neue Welle-Reporter Thomas Thonfeld.
16: Schutzimpfungen zum Beispiel gegen Grippe, Viren, Schnelltests, rezeptpflichtige Medikamente notfalls auch mal ohne Rezept und auch Vorbeugung und Früherkennung von Herz-Kreislauf-Erkrankungen. Das und noch mehr soll es künftig alles auch in Apotheken geben. Das Ziel, das Netz der Apotheken sichern, vor allem auf dem Land. Denn das Apothekensterben geht immer weiter. Im März gab es so wenige wie zuletzt vor fast 50 Jahren. Was die Betroffenen gut finden, kritisiert die Kassenärztliche Bundesvereinigung aber als riskant.
1: Wer weniger Rasen mäht, ist glücklicher, sagt der NABU und richtet einen klaren Appell an alle Gartenbesitzer. Lasst den Rasen öfter einfach mal wachsen und macht mit bei der Aktion Mähfrei im Mai. Denn nur so haben Blüten eine Chance, sich zu entfalten und Insekten finden auch ausreichend Nahrung. Doch es geht nicht nur ums Mähen, sagt NABU-Expertin Anelia Arnold.
17: Wenn man sich dann vielleicht noch überlegt, eine kleine Wasserstelle anzulegen für durstige Insekten oder Vögel im Sommer oder einfach mal einen Totholzhaufen oder so, wo man Heckenschnitt einfach draufschmeißt und lagert, dann entstehen so verschiedene Lebensräume und dann hat man schon fast einen Naturgarten eigentlich.
1: Und beim Thema Rasenpflege gilt weiterhin lieber seltener mähen. So bleibt der Garten ein wertvoller Lebensraum für viele Arten.
17: Man kann eigentlich einfach ein bisschen fauler sein bei der Gartenarbeit. Einfach mal seltener mähen, dann hat man schon ganz viel erreicht.
1: So Anelia Arnold vom NABU. Seit gestern wissen wir, wen Bundestrainer Julian Nagelsmann mit zur Fußball-WM in die USA nimmt. Und heute hagelt es schon Kritik. Lothar Matthäus kann die WM-Nominierung von Leroy Sané überhaupt nicht nachvollziehen.
18: Er performt für mich nicht, dass er diese Einladung verdient hat. Da hätte ich gerne Elmaler gesehen, der eine Riesensaison mit dem FC Köln gespielt hat.
1: Sagt Matthäus bei RTL. Rundum zufrieden sind auch die Wolfsburger mit ihrem Relegationsspiel gegen Paderborn nicht. Nur ein 0:0. Das Rückspiel ist am Montag. Heute geht's in der Zweit- und Drittliga-Relegation weiter. Rot-Weiß Essen will in die zweite Liga aufsteigen. Greuther Fürth kämpft gegen den Abstieg aus Liga 2. Und anschauen könnt ihr euch das Spiel heute Abend ab 20.30 Uhr live auf Sat.1.
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0: Top-Temperaturen von bis zu 33 Grad sogar am Pfingstmontag. Dazu strahlend blauer Himmel und ganz viel Sonne.
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0: Christian meldet Blitzer in Baden-Baden-Steinbach in der Mürichstraße und auch in Baden-Baden in der Sinsheimer Straße. Markus meldet einen in Pforzheim in der Friedrich-Ebert-Straße.
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0: Der Freitag vor Pfingsten ist traditionell immer der staureichste Tag in ganz Deutschland. Und das könnte heute auch wieder klappen auf der Autobahn 5 Basel Richtung Heidelberg. Da haben wir zwischen Karlsruhe-Ettlingen und Karlsruhe-Durlach einen Stau nach einem Unfall und da sind wir bei 20 Minuten mehr. Wenn ihr da durch seid und dann noch weiter wollt in Richtung Heidelberg, dann zwischen Kronau und dem Waldorfer Kreuz nochmal 15 Minuten mehr. In der Gegenrichtung Heidelberg-Karlsruhe zwischen Bruchsal und Karlsruhe-Nord 20 Minuten mehr und zwischen Karlsruhe-Nord und Karlsruhe-Süd stockt der Verkehr ebenfalls. Da sind wir bei 15 bis 20 Minuten. Da haben wir ein bisschen Stop and Go und insgesamt eben geht das bis kurz hinter Karlsruhe Süd. Dann die Autobahn 8 Karlsruhe in Richtung Stuttgart. Hier aktuell zwischen dem Dreieck Karlsruhe und Karlsbad. Eine halbe Stunde länger und in der Gegenrichtung auf der Autobahn 8 Stuttgart-Karlsruhe zwischen Heimsheim und Pforzheim Nord circa 10 Minuten mehr und dann nochmal vor dem Dreieck Karlsruhe auch nochmal Stau durch den Stau auf der Autobahn 5. Hier sind wir auch nochmal bei circa 10 Minuten mehr. Rund um die A5 und die Autobahn 8 in Karlsruhe, auch auf allen Ausweich- und Umleitungsstrecken wahnsinnig viel los. Der Wattkopftunnel ist dicht, aber auch Grünwettersbach und Palmbach. Überall versuchen einige, die Staus auf der A5 und A8 zu umfahren. Mit mäßigem Erfolg, sag ich mal. Falls ihr auch noch was gesehen habt, ruft uns an unter 0721 2016 300. Haltet durch und kommt gut an.
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0: Und jetzt wieder mit Sommermusik von Luis Fonsi und Demi Lovato. Échame la culpa. Hey Fonsi.

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1: Ja, der Tatort ist ja jetzt schon in der Sommerpause. Ist die längste Tatort-Sommerpause aller Zeiten, geht noch bis September. Wenn ihr trotzdem nicht auf Krimis verzichten möchtet, dann hat Carlotta jetzt einen tollen Netflix-Tipp für euch.
2: Ja, der Tipp heißt Legends und das ist eine britische Crime-Thriller-Serie, die auf wahren Ereignissen basiert. Wir sind in Großbritannien, Anfang der 90er. Der Zoll bekommt den Drogenhandel kaum noch in den Griff, also entsteht eine ziemlich riskante Idee. Ein kleines Team soll undercover in kriminelle Netzwerke eingeschleust werden, aber eben nicht die perfekt ausgebildeten Superagenten, sondern ganz normale Zollbeamte. Menschen, die vorher eher Akten, Kontrollen und Büroalltag kannten und jetzt plötzlich mit falschen Namen, falschen Lebensläufen und sehr echten Gefahren klarkommen müssen. Die Serie ist kein lauter Actionkracher, sondern eher so ein ganz ruhiger, aber sehr harter Undercover-Thriller. Viel läuft hier über Misstrauen, über kleine Blicke und Gespräche, bei denen jedes falsche Wort sofort auffallen könnte. In den Hauptrollen sind Tom Burke und Steve Coogan zu sehen. Eine spannende Serie, die euch richtig schön mitfiebern lässt.
1: Das Ganze heißt Legends und läuft bei Netflix, hat 6 Folgen und hier dauert eine Episode ungefähr 1 Stunde.

Ich glaube, das ist der Moment, auf den wir uns schon die ganze Woche gefreut haben. Seit Montagmorgen 6:30 freuen wir uns auf Freitagabend. Seit Montagmorgen 6:30 freuen wir uns auf Freitagabend.

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8: Mit Svenja Sommer, schönen guten Tag. Sowas erlebt die Polizei auch nicht alle Tage. In der Südpfalz macht ein Einbrecher eine Bierpause auf der Terrasse einer Pizzeria. Aber von vorn. Der Inhaber der Pizzeria in Wörth am Rhein hat der Polizei einen Einbruch gemeldet und schon am Telefon erwähnt, dass der Einbrecher noch da sei. Tatsächlich haben die Polizisten den Mann mit einem alkoholfreien Bier in der Hand auf der Terrasse der Pizzeria erwischt und festgenommen. Das Bier musste er stehen lassen. Rund um die A8 habt ihr heute Morgen jede Menge Geduld gebraucht. Nach einem Unfall mit zwei Autos und einem LKW war die Autobahn bei Karlsbad heute Morgen in Richtung Stuttgart stundenlang gesperrt. Zum Glück gab es nur leicht Verletzte, aber der Stau war enorm. Auch alle Ausweichstrecken waren dicht, es war also Geduld angesagt an diesem Freitagmorgen. Schon gestern hat es zwei schwere Unfälle in Ötesheim und auch in Hammbrücken gegeben. 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
10: Am langen Pfingstwochenende steigt das Thermometer tatsächlich bis auf 33 Grad. Dazu strahlend blauer Himmel und ganz viel Sonne. Nachts gehen die Temperaturen teilweise nicht mal mehr unter 16 Grad.
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10: Christian ist so zuverlässig, der meldet sogar gleich zwei Blitzer. Einmal in Baden-Baden-Steinbach in der Mürichstraße und einmal in Baden-Baden in der Sinsheimer Straße. Markus meldet einen in Pforzheim in der Friedrich-Ebert-Straße.
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10: Langes Wochenende heißt ja automatisch auch lange Staus auf den Autobahnen. Die A5 hat es gerade besonders erwischt. Da schauen wir mal rein. Das ist also Basel Richtung Heidelberg zwischen Karlsruhe, Ettlingen, Rüppur, der Abfahrt, und Karlsruhe Mitte. Da stockt der Verkehr aktuell nach einem Unfall. Circa 15 Minuten mehr. Wenn ihr da durch seid, kommt noch mal was. Und zwar zwischen Kronau und dem Waldorfer Kreuz aktuell circa 10 Minuten mehr. Dann hat's gekracht auf der Autobahn 5 Heidelberg in Richtung Karlsruhe zwischen Kronau und Bruchsal. Ein defektes Fahrzeug und dann auch noch eine Unfallaufnahme. Und da haben wir Stau. Das ist nicht zwischen Kronau und Bruchsal, sondern das ist zwischen dem Waldorfer Kreuz und Kronau. Da haben wir einen richtig dicken Stau. Aktuell eine Stunde mehr. Das ist das, was mir angezeigt wird. Dann nochmal die A5 in Richtung Basel zwischen dem Dreieck Karlsruhe und Rastatt Nord. Stop and go. Insgesamt seid ihr hier circa eine halbe Stunde länger unterwegs. Die Autobahn 8 ist momentan relativ ruhig. Im Baustellenbereich bei Pforzheim läuft es einigermaßen ab.

0: Aber rund um das Dreieck Karlsruhe, da stoppt es noch. Wenn ihr zum Beispiel in Richtung Stuttgart auf der A8 unterwegs seid, dann braucht ihr zwischen dem Dreieck Karlsruhe und Karlsbad eine halbe Stunde länger und in der Gegenrichtung circa 10 Minuten mehr. Um die Staus auf der Autobahn 8 zu umfahren, muss ich euch leider auch mitteilen, dass sämtliche Ausweich- und Umleitungsstrecken auch komplett überlastet sind.
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0: In 10 Minuten sprechen wir über die Simpsons, denn bei den Simpsons gibt es gerade eine große Veränderung. Die Simpsons laufen gerade in der 37. Staffel und irgendwas ist anders im Intro. Wir müssen drüber sprechen, denn zum ersten Mal gibt es jetzt eine offizielle Begründung, warum die Simpsons-Macher das Intro verändert haben. Was sie verändert haben und warum sie das getan haben, das besprechen wir gleich ausführlich. Vorher hören wir natürlich wieder etwas Sommermusik, wie schon den ganzen Tag heute. Immer wieder Sommerhits, jetzt zum Beispiel der aus dem Jahr 2007. 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

Dermot Kennedy mit Power Over Me hier bei der Neuen Welle. Wenn wir diesen Song hier hören, dann haben wir alle die gleichen Bilder im Kopf. Die Titelmelodie der Simpsons. Ne? Wir alle sehen jetzt Bart Simpson, wie er was an die Tafel schreibt. Dann springt er aufs Skateboard durchs Fenster, fährt in die Stadt. Homer Simpson rennt aus dem AKW raus, setzt sich ins Auto, hat noch den grünen Brennstab im Rücken. Was kommt jetzt? Hier Lisa Simpson im Orchester mit dem Saxophon. Dann der Schnitt in den Supermarkt, wo Marge an der Kasse steht und Maggie nochmal über diesen Scanner drüber gezogen wird. Und dann passiert was ganz Tolles. Dann trifft sich die Familie zu Hause und setzt sich auf die Couch und guckt Fernsehen. Und dann passiert immer was Neues. In jeder Simpsons-Folge seit über 35 Jahren gab es dann den sogenannten Couch-Gag, dass sich die Couch in irgendwas anderes verwandelt, dass der Fernseher explodiert oder irgendwas Unvorhergesehenes ist passiert. Aber in der aktuell laufenden Staffel, in der 37. Simpsons-Staffel, da gibt es das nicht mehr. Der Couch-Gag wurde aus dem Intro gestrichen und das schon seit Herbst letzten Jahres und immer mehr Fans haben sich beschwert und jetzt haben sich die Macher der Simpsons zum ersten Mal dazu geäußert und haben erklärt, warum es den Couch-Gag nicht mehr gibt. Und das möchte ich euch hier kurz weiter erzählen. Es ist nämlich so, es hat auch was mit Streaming zu tun. Dadurch, dass es bei vielen großen Streaming-Anbietern eben die Möglichkeit gibt, das Intro zu skippen, haben sich viele den Couch-Gag gar nicht mehr angesehen. Und dann haben sich die Macher der Simpsons irgendwann gedacht, das ist ja wahnsinnig teuer, so ein Couch-Gag, weil wir mussten da uns jedes Mal seit 37 Jahren immer was Neues einfallen lassen. Wir mussten da extra jemanden einstellen, der sich da immer was Neues einfallen lässt. Und deswegen, aus Kostengründen, wurde der Couch-Gag gestrichen. Wenn ihr die aktuelle Staffel der Simpsons anguckt, müsst ihr da mal drauf achten. Nach 37 Jahren gibt's keinen Couch-Gag mehr.

Ihr seid hier bei der neuen Welle und ihr seid hier genau richtig, wenn ihr perfekt ins lange Wochenende kommen möchtet. In der nächsten halben Stunde zum Beispiel mit Musik von Felix Yeah. Robin Schulz ist auch dabei und natürlich auch unser Lieblingsmensch in dieser Woche, Ray Dalton. Nach den

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9: Ich bin Tanja Wagner. Braucht es die NATO überhaupt noch, wenn sie beim Iran-Krieg nicht mitzieht? Diese Frage stellt sich aus Sicht der USA. Präsident Trump sieht die europäischen Bündnispartner deshalb unter Zugzwang. Das ist das Ergebnis eines NATO-Außenministertreffens in Schweden.
10: US-Außenminister Rubio machte seinen europäischen Kollegen eines ganz klar. Beim NATO-Gipfel in 6 Wochen in der Türkei müsse Präsident Trump vom Mehrwert der NATO überzeugt werden. Nachdem Spanien den USA die Nutzung eigener Stützpunkte für den Iran-Krieg verbot, stelle sich diese Frage ganz eindeutig. Und die Europäer sollen auch berichten, wie sie beim Aufbau der eigenen Verteidigung vorankommen. Dieter Ebeling, Brüssel.
9: In Apotheken sollen Patientinnen und Patienten künftig mehr Leistungen wie Impfungen, Vorsorge und Tests bekommen können. Das sieht ein Gesetz der schwarz-roten Koalition vor, das heute der Bundestag beschlossen hat. Gesundheitsministerin Wagen sagte, das Gesetz stärke die Apothekenlandschaft auch finanziell und sorge für weniger Bürokratie. Konkret sollen Apotheken neben Impfungen auch Leistungen zur Vorbeugung und Früherkennung anbieten. In Deutschland sind im vergangenen Jahr so wenige neue Wohnungen fertiggestellt worden wie seit mehr als 10 Jahren nicht. Nach Zahlen des Statistischen Bundesamtes waren es rund 206.000. Das ist der niedrigste Wert seit 2012.
11: Seit Jahren versucht die Politik, Neubau anzukurbeln im Kampf gegen Wohnungsmangel und steigende Mieten. Die Zahlen zeigen, das gelingt nicht. Allein im Vergleich zum Vorjahr sind nochmal 18% weniger Neubauten fertig geworden. Die Baubranche fordert weiter weniger Bürokratie und bessere Rahmenbedingungen. Bauministerin Huberts verspricht wieder einmal Gesetzesänderungen, die Bauen einfacher machen sollen, und verweist auf eine gestiegene Zahl von Baugenehmigungen, die Besserung verspreche. Jan-Henner Reitze, Berlin.
9: Bei dem Ebola-Ausbruch in der Demokratischen Republik Kongo steigen die Fallzahlen weiter an. Mittlerweile gibt es nach Angaben der Weltgesundheitsorganisation fast 750 Verdachtsfälle und 177 mutmaßliche Todesfälle. Es gebe zwar Fortschritte bei Überwachungsmaßnahmen und Labortests, schrieb WHO-Chef Tedros auf X, doch Gewalt und Unsicherheit behinderten die Bekämpfung der Epidemie.
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12: Am langen Pfingstwochenende steigt das Thermometer tatsächlich bis auf 33 Grad. Dazu strahlend blauer Himmel und ganz viel Sonne. Nachts gehen die Temperaturen teilweise nicht mal mehr unter 16 Grad.
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12: Geblitzt wird in Baden-Baden-Steinbach in der Mürichstraße und in Baden-Baden in der Sinsheimer Straße. Außerdem in Pforzheim in der Friedrich-Ebert-Straße.
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12: Ja, wir haben einen Unfall auf der Autobahn 5 hier am Freitagabend um 19:03 und die Autobahn 5 ist deswegen gerade gesperrt. Das ist Heidelberg in Richtung Karlsruhe zwischen dem Kreuz Walldorf und der Raststätte Bruchsal. Da sind Rettungs- und Einsatzfahrzeuge unterwegs. Der Rettungshubschrauber ist gelandet. Es läuft die Unfallaufnahme und deswegen gibt's also ab dem Walldorfer Kreuz hier kein Weiterkommen mehr. Die A5 aktuell gesperrt. In der Gegenrichtung haben wir einen Stau und zwar ist das Karlsruhe Richtung Heidelberg zwischen Bruchsal und dem Walldorfer Kreuz. Da sind wir momentan bei circa 20 Minuten. Dann haben wir noch die Autobahn 8 Karlsruhe in Richtung Stuttgart zwischen dem Dreieck Karlsruhe und Karlsbad. Stau nach einem Unfall, 30 Minuten mehr. Viele versuchen den Stau hier zu umfahren, zum Beispiel über den Wattkopftunnel L562. Auch hier haben wir viel Stau in Richtung Albtalstrecke. Das würde ich nicht machen. Auch über Palmbach ausweichen ist momentan nicht so eine gute Idee. Da steht ihr auf jeden Fall auch mindestens genauso lange im Stau. Ansonsten aber war's das auf der Autobahn 8 im Baustellenbereich. Da läuft's einigermaßen in beide Richtungen. Maximal sind wir hier bei circa 5 Minuten. Aber ich wiederhole nochmal, die A5 Heidelberg Richtung Karlsruhe ist ab dem Walldorfer Kreuz gesperrt und die Sperrung geht bis zur Raststätte Bruchsal.
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12: Herzlich willkommen im langen Wochenende. Hier ist die neue Welle und wir feiern den Sommeranfang jetzt mit Musik von Robin Schulz. Hier ist der Song.

0: Felix Jähn mit Pride.
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0: Das ist in dieser Woche Ray Dalton. Seit Montagabend 19.15 Uhr beschäftigen wir uns mit ihm, mit seiner Geschichte und seinem Werdegang. In Seattle ist er vor 36 Jahren auf die Welt gekommen. Und dank Macklemore und Ryan Lewis hat er seinen ersten großen Hit gehabt. Can't Hold Us, 2013 war das. Und man kann ihn auch bald live sehen bei uns in der Region. Und dazu befrage ich jetzt die Carlotta. Du hast mehr Informationen, wann und wo er kommt. Wo kommt er denn hin?
2: Ja, genau. Also wir haben uns ja deswegen mal diese Woche ausführlich mit ihm beschäftigt, damit ihr alle bestens vorbereitet seid, wenn Ray Dalton in diesem Jahr in Karlsruhe auf dem Fest spielt.
0: Ja,
2: am Sonntag ist er mit dabei und es gibt auch noch Tickets für knapp 23 Euro. Ich habe mir mal ein paar Live-Videos von ihm angeschaut und das macht wirklich total Spaß. Das ist ein grundsympathischer Kerl, der da auf der Bühne steht. Man sieht ihm richtig an, wie wohl er sich fühlt, wenn er da für viele Menschen singen kann. Er hat eine kleine Band mit dabei, Schlagzeug, Gitarre, Bass und so ein paar elektronische Einspieler. Ja, und so wird er dann alle seine Hits am 26. Juli dann auch nach Karlsruhe in die Klotze bringen.
0: Und da kann man sich, glaube ich, wirklich drauf freuen. Also ja. Ray Dalton für so einen Sonntagabend perfekt. Und dann spielt ja auch noch Leonie und einige andere. Und das für, wie du sagst, 23 Euro. Das ist ein Schnapper. Wir hören Ray Dalton hier jetzt zusammen mit Alvaro Soler. Auch die beiden haben schon einen Song aufgenommen und der heißt

0: seid bei der neuen Welle am Freitagabend und falls ihr gerade zu Hause auf der Terrasse, auf dem Balkon oder im Garten sitzt und neben euch den Grill brutzeln hört, dann kommt gleich noch dieses Geräusch hier mit dazu. David Guetta und OneRepublic, I don't wanna wait, ist dabei in der nächsten halben Stunde. Vorher noch unsere Regionalnachrichten. Und ja, passend zum tollen Wetter startet jetzt ja auch die Festival- und Open-Air-Saison in Frankfurt. Spielen heute Abend Metallica. Aber auch bei uns in der Region ist einiges los. Sogar mit freiem Eintritt. Mehr dazu in den Regionalnachrichten um 7:30.
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3: Mit Svenja Sommer, schönen guten Tag. Nach dem Fund zweier Leichen in Oberhausen-Rheinhausen hat die Kripo jetzt die Hintergründe gelöst. Es war ein Familiendrama. Der 41-jährige Mann hat zuerst seine 61-jährige Mutter mit einem Messer getötet und anschließend sich selbst erstochen. Am Wochenende gibt's richtiges Sommerwetter und das stimmt uns schon mal auf die ganzen Festivals in der Region ein. Auch das Wathalten-Festival in Ettlingen steckt mitten in den Vorbereitungen. In gut einem Monat geht's los. Es gibt ein großes Open-Air-Programm mit internationalen Bands von Jazz, Swing, Balkan, Reggae und vieles mehr.
4: Der freie Eintritt ist zum Glück gleich geblieben. Den konnten wir beibehalten. Wir freuen uns natürlich über Spenden am Eingang. Da kann man Festivalbändchen zu 3 € erhalten. Damit supportet man das Festival. Aber ansonsten bleibt das Festival dieses Jahr kostenfrei.
3: Sagt Veranstaltungsleiterin Carmen Fallbusch. Das Wathalten-Festival in Ettlingen ist am 21. Juni. Und was ihr an diesem Wochenende alles in der Region erleben könnt, das erfahrt ihr auf dieneuewelle.de und in der Neue Welle-App.
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0: Am langen Pfingstwochenende steigt das Thermometer tatsächlich bis auf 33 Grad. Dazu strahlend blauer Himmel und ganz viel Sonne. Nachts gehen die Temperaturen teilweise nicht mal mehr unter 16 Grad.
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0: 2 Blitze haben wir noch hier um 7:30 am Freitagabend in Baden-Baden-Steinbach in der Mürichstraße und in Baden-Baden in der Sinsheimer Straße.
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0: Eine Sperrung auf der A5 haben wir hier noch. Und zwar ist das Heidelberg in Richtung Karlsruhe. Gesperrt ist ab dem Waldorfer Kreuz bis zur Raststätte Bruchsal. Und wir haben einen kleinen Stau vor der Ausleitung, also vor dem Waldorfer Kreuz. Ab Waldorf geht das los. Da seid ihr ungefähr 10 Minuten im Stau. Dann müsst ihr aber runter von der A5. Es staut sich auch in der Gegenrichtung Karlsruhe nach Heidelberg zwischen Bruchsal und dem Waldorfer Kreuz sind wir hier bei genau 20 Minuten. Und aktuell haben wir auch noch Stau auf der Autobahn 8 Karlsruhe in Richtung Stuttgart. Und zwar zwischen dem Dreieck Karlsruhe und Karlsbad. Da sind wir noch bei 35 Minuten.
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0: Endlich ist der Sommer da. Temperaturen bis zu 30 Grad und mehr. Das ist das Programm fürs lange Wochenende. Und wir haben die passende Musik dazu. Sommer, Sonne, Sonnenschein ziehe ich mir furchtbar gerne rein. Diesen geistreichen Text und den ganzen Song drumherum, den hören wir jetzt von Buddy and the Wave. Ab in den Süden. Ab ins Wochenende. Mein Name ist Jan Zipperer. Schönen Feierabend.

0: Getter und One Republic, I Don't Wanna Wait hier am Freitagabend. Heute ist der 22. Mai 2026. Was gerade bei uns in der Welt so los ist, das können wir ja sehen, wenn wir uns einmal umgucken, was heute vor 30 Jahren in der Welt so los war. Das sagen euch jetzt Dominik und Carlotta.
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2: Heute der 22. Mai 1996.
3: Schon damals wird in Deutschland an diesem Mittwoch heftig übers Geld gestritten. Die Bundesregierung stellt ein neues Sparpaket und Änderungen im Steuerrecht vor. Die SPD kritisiert, davon würden vor allem Menschen mit hohen Einkommen profitieren. Finanzminister Theo Weigel verteidigt die Pläne.
4: Wir sind schlichtweg in der Notwendigkeit, alle Anstrengungen zu unternehmen, das Wachstum zu verbessern, die Chancen für mehr Arbeitsplätze zu schaffen.
3: Auch im Südwesten ist die Stimmung angespannt. In Stuttgart kommen die Aktionäre von Daimler-Benz zur Hauptversammlung zusammen. Zum ersten Mal seit 45 Jahren bekommen die Aktionäre kein Geld ausgezahlt. Dafür gibt's ordentlich Gegenwind. Und dann gibt es an diesem 22. Mai 1996 noch diesen großen politischen Moment in Bonn. Nelson Mandela steht im Deutschen Bundestag. Der südafrikanische Präsident spricht über Freiheit, Demokratie und darüber, wie wichtig Unterstützung im Kampf gegen die Apartheid war.
2: Und genau da ist die Brücke zu dem Nummer 1 Hit an diesem Tag. Denn in Deutschland steht ein Song ganz oben, der laut, wütend und politisch ist. They Don't Care About Us von Michael Jackson. Jackson schreibt und produziert den Song selbst. Es geht um Menschen, die sich übersehen fühlen, nicht gehört, nicht ernst genommen. In Deutschland wird das ein riesiger Hit. 3 Wochen Platz 1, insgesamt 42 Wochen in den Charts. Und bis heute bleiben auch die Bilder dazu hängen. Regisseur Spike Lee dreht mit Michael Jackson mitten in Brasilien, mit Trommeln in engen Straßen, umgeben von Menschenmengen. Das wirkt weniger wie ein Hochglanzmusikvideo, eher wie ein Protestmarsch mit dem Weltstar im Zentrum. Der Nummer 1-Hit vom 22. Mai 1996, Michael Jackson, They Don't Care About Us.

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3: Ich bin Tanja Wagner. In Apotheken gibt's schon jetzt nicht nur Medikamente. Künftig sollen sie Patienten aber noch weitere Leistungen anbieten können. Von Impfungen über Vorsorge bis zu mehr Medikamenten, auch ohne bisher nötiges Rezept. Das hat der Bundestag beschlossen.
4: Es sollen sämtliche Schutzimpfungen angeboten werden können, wie gegen Grippe, Tetanus oder gegen Zecken. Auch Blutabnehmen soll bei über 18-Jährigen bald in der Apotheke möglich sein, aber nur nach einer medizinischen Schulung des Personals. In Ausnahmefällen sollen auch verschreibungspflichtige Medikamente ohne Rezept abgegeben werden. Die Kassenärztliche Bundesvereinigung hatte schon vorab gewarnt. Die Diagnose von Krankheiten, die Anwendung von Medikamenten und die Therapie seien Aufgabe der Ärzte. Dem stehen aber immer weniger Hausärzte im ländlichen Raum sowie volle Arztpraxen gegenüber. Tine Klimach, Berlin.
3: US-Außenminister Rubio hat beim NATO-Außenministertreffen in Schweden für einen Plan B zur Öffnung der Straße von Hormuz geworben. Alle würden ein Abkommen mit dem Iran begrüßen, das die Öffnung der für den globalen Öl- und Gasmarkt zentralen Meerenge beinhalte, sagte Rubio in Helsingborg. Falls sich der Iran aber weigere, die Meerenge zu öffnen und beschließe, sie zu kontrollieren und Mautgebühren für die Durchfahrt zu erheben, brauche man einen Plan B. Rubio hob hervor, dass die USA dabei nicht auf die Hilfe von Verbündeten angewiesen seien. Hunde und Katzen in der EU müssen künftig durch Mikrochips identifizierbar sein. Die EU-Staaten haben dieser neuen Regel endgültig zugestimmt. Bis die Chips Pflicht sind, gelten aber Übergangsfristen.
5: Begründet wird die Registrierungspflicht mit dem Kampf gegen illegalen Tierhandel. Für Hunde sieht die EU-Regelung eine Übergangsfrist von 10 Jahren vor, für Katzen sind es 15 Jahre. Bauernhofkatzen sind übrigens von der Chippflicht ausgenommen. Nun müssen nationale Datenbanken geschaffen werden, die natürlich auch EU-weit geteilt werden können. Wie das alles genau geregelt wird, ist noch unklar. Dieter Ebeling, Brüssel.
3: Lukas Podolski beendet seine Karriere als Profifußballer. Der Weltmeister von 2014, der seit 2021 in Polen spielt, hört in diesem Sommer auf. Ein Kapitel endet, eine neue Ära beginnt, teilte Podolski auf Instagram mit.
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7: Am langen Pfingstwochenende steigt das Thermometer tatsächlich bis auf 33 Grad. Dazu strahlend blauer Himmel und ganz viel Sonne. Nachts gehen die Temperaturen teilweise nicht mal mehr unter 16 Grad.
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4: Mit Dominik Kunstmann. Sowas erlebt die Polizei auch nicht alle Tage. In der Südpfalz macht ein Einbrecher eine Bierpause auf der Terrasse einer Pizzeria. Aber von vorn. Der Inhaber der Pizzeria in Wörth hat der Polizei einen Einbruch gemeldet und schon am Telefon erwähnt, dass der Einbrecher noch da sei. Tatsächlich haben die Polizisten den Mann mit einem alkoholfreien Bier in der Hand auf der Terrasse der Pizzeria erwischt und festgenommen. Das Bier musste er dann stehen lassen. Mitten in der Pforzheimer Fußgängerzone steht das ehemalige C&A-Gebäude leer und verlassen. Aber es soll bald neu belebt werden.
5: Wir werden hier ab 2028 ein neues Modehaus namens Zinser hier in Pforzheim begrüßen dürfen. Wir versuchen hier eine langfristige Strategie umzusetzen, dass wir unsere Innenstadt auch mit neuem Handel eben auch besetzen und bestücken. Gleichzeitig aber eben auch die verschiedenen Gebäude, Entrees auch dementsprechend neu gestalten, optisch.
4: Verkündet Pforzheims Oberbürgermeister Peter Boch.
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6: Am langen Pfingstwochenende steigt das Thermometer tatsächlich bis auf 33 Grad. Dazu strahlend blauer Himmel und ganz viel Sonne. Nachts gehen die Temperaturen teilweise nicht mal mehr unter 16 Grad.
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3: Ich bin Tanja Wagner. Außenminister Wadefuhl ist optimistisch, was eine gemeinsame Zukunft der NATO mit den USA angeht, trotz der Kritik von US-Präsident Trump. US-Außenminister Rubio habe sehr das Gemeinsame der NATO betont, sagte Wadefuhl nach einem Treffen der NATO-Außenminister in der schwedischen Hafenstadt Helsingborg. Bei dem Gipfel der NATO-Staats- und Regierungschefs in der Türkei in 6 Wochen ginge es darum, ein Zeichen der Geschlossenheit abzugeben, sagte Wadefuhl. Es sei auch klar geworden, dass gemeinsam jetzt konstruktiv daran zu arbeiten sei, die Aufgaben der Zukunft zu lösen. In Apotheken gibt es schon jetzt nicht nur Medikamente. Künftig sollen sie Patienten noch weitere Dienstleistungen anbieten können. Von Impfungen über Vorsorge bis zu mehr Medikamente auch ohne bisher nötiges Rezept. Das hat der Bundestag beschlossen.
4: Es sollen sämtliche Schutzimpfungen angeboten werden können, wie gegen Grippe, Tetanus oder gegen Zecken. Auch Blutabnehmen soll bei über 18-Jährigen bald in der Apotheke möglich sein, aber nur nach einer medizinischen Schulung des Personals. In Ausnahmefällen sollen auch verschreibungspflichtige Medikamente ohne Rezept abgegeben werden. Die Kassenärztliche Bundesvereinigung hatte schon vorab gewarnt. Die Diagnose von Krankheiten, die Anwendung von Medikamenten und die Therapie seien Aufgabe der Ärzte. Dem stehen aber immer weniger Hausärzte im ländlichen Raum sowie volle Arztpraxen gegenüber. Tine Klimach, Berlin.
3: Bei einem Cyberangriff auf einen externen Dienstleister von Krankenhäusern in Deutschland sind zehntausende Patientendaten gestohlen worden. Betroffen waren Kliniken in Baden-Württemberg, Nordrhein-Westfalen, Rheinland-Pfalz und dem Saarland.
5: Das gehackte Unternehmen ist für Abrechnungen zuständig, aber nur von Privatpatienten und Selbstzahlern. Es wird vermutet, dass die Hacker das Abrechnungssystem verschlüsseln wollten. Mit solchen Angriffen wird Lösegeld erpresst. Das klappte aber nicht. Die Attacke wurde vorher abgewehrt. Der Zugriff auf die Daten von unterm Strich zehntausenden Patienten konnte aber nicht verhindert werden. Jan-Henner Reitze, Nachrichtenredaktion.
3: Lukas Podolski beendet seine Karriere als Profifußballer. Der Weltmeister von 2014, der seit 2021 in Polen spielt, hört in diesem Sommer auf. Ein Kapitel endet, eine neue Ära beginnt, teilte Podolski auf Instagram mit.
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6: Am langen Pfingstwochenende steigt das Thermometer tatsächlich bis auf 33 Grad. Dazu strahlend blauer Himmel und ganz viel Sonne. Nachts gehen die Temperaturen teilweise nicht mal mehr unter 16 Grad.
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3: Mit Dominik Kunzmann. Nach dem Fund zweier Leichen in Oberhausen-Rheinhausen hat die Kripo jetzt die Hintergründe gelöst. Es war ein Familiendrama. Der 41-jährige Mann hat zuerst seine 61-jährige Mutter mit einem Messer getötet und anschließend sich selbst erstochen. Am Wochenende kommt der Sommer und wir freuen uns schon auf die ganzen Festivals in der Region. Auch das Wathalden-Festival in Ettlingen steckt in den Vorbereitungen. In gut einem Monat ist es dann soweit. Es gibt ein großes Open-Air-Programm mit internationalen Bands von Jazz, Swing, Folk, Balkan, Reggae und mehr.
4: Der freie Eintritt ist zum Glück gleich geblieben. Den konnten wir beibehalten. Wir freuen uns natürlich über Spenden am Eingang. Da kann man Festivalbändchen zu 3 Euro erhalten. Damit supportet man das Festival. Aber ansonsten bleibt das Festival dieses Jahr kostenfrei.
3: So kamen Fallbusch zum Wathalden Festival am 21. Juni.
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6: Am langen Pfingstwochenende steigt das Thermometer tatsächlich bis auf 33 Grad. Dazu strahlend blauer Himmel und ganz viel Sonne. Nachts gehen die Temperaturen teilweise nicht mal mehr unter 16 Grad.
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1: Ich bin Uli Reitinger. Zum Impfen oder zum Teil auch zum Blutabnehmen sollen wir in Zukunft auch in die Apotheke gehen können. Außerdem sollen chronisch Kranke dort Medikamente auch ohne neues Rezept bekommen können. Das hat der Bundestag beschlossen. Die Bundesregierung will damit Apotheken auf dem Land erhalten und Arztpraxen entlasten. Der Verband der Hausärztinnen und Hausärzte sieht die geplanten Änderungen kritisch. Verbandschef Markus Blumenthal-Bayer sagte im ZDF:
2: Ich halte von der Apothekenreform gar nichts. Es ist weder eine Entlastung der Praxen noch eine Verbesserung von Versorgung, sondern es ist ein Dammbruch und es ist auch eine Gefahr von Patientensicherheit.
1: Der Vorsitzende des Verbands der Hausärztinnen und Hausärzte, Markus Blumenthal-Bayer. Die wegen gestiegener Spritpreise eingesetzte Taskforce der Bundesregierung bewertet die aktuelle Versorgungslage als stabil. Der Sommerurlaub sei sicher, auch in Sachen Kerosin, heißt es. Vertreter der Taskforce haben sich darüber mit der Logistik-, Chemie- und Luftverkehrsbranche ausgetauscht.
3: Sorgen gab es zuletzt wegen einer möglichen Kerosinknappheit. Aktuell geht es nicht um die Menge, sondern um die Preise. So ein Vertreter der Luftverkehrsbranche. Trotzdem ist die Lage weiter dynamisch und schlecht vorherzusehen. Für die Industrie geht es vor allem darum, Lieferketten langfristig zu sichern. Vor dem Start der Reisewelle zum langen Pfingstwochenende ist Tanken wieder billiger geworden. Im bundesweiten Tagesdurchschnitt kostete gestern ein Liter E10 knapp unter 2 Euro. Ähnlich auch der Liter Diesel. Wie es mit dem Tankrabatt weitergeht, ist noch nicht raus. Er besteht bis Ende Juni. Aus Berlin, Tine Klimach.
1: Außenminister Wadefuhl ist optimistisch, was eine gemeinsame Zukunft der NATO mit den USA angeht und das trotz der Kritik von US-Präsident Trump. US-Außenminister Rubio habe sehr das Gemeinsame der NATO betont, sagte Wadefuhl nach einem Treffen der NATO-Außenminister in der schwedischen Hafenstadt Helsingborg. In 6 Wochen kommen die Staats- und Regierungschefs der NATO in der Türkei zu ihrem Gipfel zusammen. Dabei gehe es dann darum, ein Zeichen der Geschlossenheit abzugeben, sagte Wadefuhl. Und noch zum Sport. Die deutsche Eishockey-Nationalmannschaft hat bei der Weltmeisterschaft in der Schweiz zum ersten Mal gewonnen. Gegen Außenseiter Ungarn siegte das Team von Bundestrainer Harold Kreis in Zürich mit 6:2. Damit kann die Mannschaft weiter aufs Viertelfinale hoffen, muss dafür aber die nächsten beiden Spiele gewinnen gegen Österreich und Großbritannien.
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5: Am langen Pfingstwochenende steigt das Thermometer tatsächlich bis auf 33 Grad. Dazu strahlend blauer Himmel und ganz viel Sonne. Nachts gehen die Temperaturen teilweise nicht mal mehr unter 16 Grad.
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2: Mit Dominik Kunzmann. Sowas erlebt die Polizei auch nicht alle Tage. In der Südpfalz macht ein Einbrecher eine Bierpause auf der Terrasse einer Pizzeria. Aber von vorn. Der Inhaber der Pizzeria in Wörth hat der Polizei einen Einbruch gemeldet und schon am Telefon erwähnt, dass der Einbrecher noch da sei. Tatsächlich haben die Polizisten den Mann mit einem alkoholfreien Bier in der Hand auf der Terrasse der Pizzeria erwischt und festgenommen. Das Bier musste er dann stehen lassen. Mitten in der Pforzheimer Fußgängerzone steht das ehemalige C&A-Gebäude leer und verlassen. Aber es soll bald neu belebt werden.
3: Wir werden hier ab 2028 ein neues Modehaus namens Zinser hier in Pforzheim begrüßen dürfen. Wir versuchen hier eine langfristige Strategie umzusetzen, dass wir unsere Innenstadt auch mit neuem Handel eben auch besetzen und bestücken. Gleichzeitig aber eben auch die verschiedenen Gebäude, Entrees auch dementsprechend neu gestalten, optisch.
2: Verkündet Pforzheims Oberbürgermeister Peter Boch.
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5: Am langen Pfingstwochenende steigt das Thermometer tatsächlich bis auf 33 Grad. Dazu strahlend blauer Himmel und ganz viel Sonne. Nachts gehen die Temperaturen teilweise nicht mal mehr unter 16 Grad.
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3: Ich bin Uli Reitinger. Der Bundestag hat ein Gesetz der schwarz-roten Koalition beschlossen, das Apotheken künftig mehr Leistungen ermöglicht. Dazu gehören Impfungen, Vorsorge- und Schnelltests, aber auch Blutentnahmen und die Abgabe verschreibungspflichtiger Medikamente ohne Rezept. Gesundheitsministerin Warken sagt, die Versorgung erfordere Aufgaben auf mehr Schultern zu verteilen. Bei Ärztevertretern stößt die Reform auf scharfe Kritik. Außenminister Wadefuhl hat sich optimistisch geäußert, beim NATO-Gipfel im Juli in der Türkei eine Verständigung mit den USA zu finden. Wadefuhl setzt auf eine NATO mit den USA. US-Außenminister Rubio habe das Gemeinsame der NATO betont, sagte Wadefuhl nach einem Treffen im schwedischen Helsingborg.
4: US-Außenminister Rubio machte seinen europäischen Kollegen eines ganz klar. Beim NATO-Gipfel in 6 Wochen in der Türkei müsse Präsident Trump vom Mehrwert der NATO überzeugt werden. Nachdem Spanien den USA die Nutzung eigener Stützpunkte für den Iran-Krieg verbot, stelle sich diese Frage ganz eindeutig. Und die Europäer sollen auch berichten, wie sie beim Aufbau der eigenen Verteidigung vorankommen. England und Frankreich haben angekündigt, bei der Sicherung der Straße von Hormuz mitzumachen. Auch Deutschland ist grundsätzlich bereit. Eine NATO-Mission wird das aber wohl nicht. Aus Brüssel, Edith Ebeling.
3: Bei einem Cyberangriff auf einen externen Dienstleister von Krankenhäusern sind zehntausende Patientendaten gestohlen worden. Betroffen sind Kliniken in Baden-Württemberg, Nordrhein-Westfalen, Rheinland-Pfalz und im Saarland.
5: Das gehackte Unternehmen ist für Abrechnungen zuständig, aber nur von Privatpatienten und Selbstzahlern. Es wird vermutet, dass die Hacker das Abrechnungssystem verschlüsseln wollten. Mit solchen Angriffen wird Lösegeld erpresst. Das klappte aber nicht. Die Attacke wurde vorher abgewehrt. Der Zugriff auf die Daten von unterm Strich zehntausenden Patienten konnte aber nicht verhindert werden. Der Cyberangriff passierte schon im April. Betroffene Kliniken haben angekündigt, alle Patienten zu informieren, von denen Daten gestohlen wurden. Jan-Henner Reitze, Nachrichtenredaktion.
3: Und noch zum Sport. Drittligist Rot-Weiß Essen hat den ersten Schritt Richtung Aufstieg gemacht. RWE gewann das Relegationshinspiel gegen Zweitligist Greuther Fürth mit 1:0. Das Tor des Abends schoss Müsel nach einer guten Stunde. Das Rückspiel ist am Dienstag in Fürth.
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6: Am langen Pfingstwochenende steigt das Thermometer tatsächlich bis auf 33 Grad. Dazu strahlend blauer Himmel und ganz viel Sonne. Nachts gehen die Temperaturen teilweise nicht mal mehr unter 16 Grad.
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3: Mit Dominik Kunzmann. Nach dem Fund zweier Leichen in Oberhausen-Rheinhausen hat die Kripo jetzt die Hintergründe gelöst. Es war ein Familiendrama. Der 41-jährige Mann hat zuerst seine 61-jährige Mutter mit einem Messer getötet und anschließend sich selbst erstochen. Am Wochenende kommt der Sommer und wir freuen uns schon auf die ganzen Festivals in der Region. Auch das Wathalden-Festival in Ettlingen steckt in den Vorbereitungen. In gut einem Monat ist es dann soweit. Es gibt ein großes Open-Air-Programm mit internationalen Bands von Jazz, Swing, Folk, Balkan, Reggae und mehr.
4: Der freie Eintritt ist zum Glück gleich geblieben. Den konnten wir beibehalten. Wir freuen uns natürlich über Spenden am Eingang. Da kann man Festivalbändchen zu 3 Euro erhalten. Damit supportet man das Festival. Aber ansonsten bleibt das Festival dieses Jahr kostenfrei.
3: So kamen Fallbusch zum Wathalden-Festival am 21. Juni.
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6: Am langen Pfingstwochenende steigt das Thermometer tatsächlich bis auf 33 Grad. Dazu strahlend blauer Himmel und ganz viel Sonne. Nachts gehen die Temperaturen teilweise nicht mal mehr unter 16 Grad.
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2: Ich bin Uli Reitinger. In Apotheken gibt es schon jetzt nicht nur Medikamente. Künftig sollen Apotheken Patienten aber noch weitere Leistungen anbieten können. Von Impfungen über Vorsorge bis hin zu mehr Medikamenten auch ohne bisher nötiges Rezept. Das hat der Bundestag beschlossen.
3: Es sollen sämtliche Schutzimpfungen angeboten werden können, wie gegen Grippe, Tetanus oder gegen Zecken. Auch Blutabnehmen soll bei über 18-Jährigen bald in der Apotheke möglich sein, aber nur nach einer medizinischen Schulung des Personals. In Ausnahmefällen sollen auch verschreibungspflichtige Medikamente ohne Rezept abgegeben werden. Die Kassenärztliche Bundesvereinigung hatte schon vorab gewarnt. Die Diagnose von Krankheiten, die Anwendung von Medikamenten und die Therapie seien Aufgabe der Ärzte. Dem stehen aber immer weniger Hausärzte im ländlichen Raum sowie volle Arztpraxen gegenüber. Aus Berlin, Tine Klimach.
2: Die EU und Mexiko haben nach 10-jährigen Verhandlungen eine modernisierte Fassung ihres Handels- und Partnerschaftsabkommens unterzeichnet. Das passierte bei einem bilateralen Gipfel in Mexiko-Stadt. EU-Kommissionspräsidentin von der Leyen und EU-Ratspräsident Costa waren mit einer größeren Delegation nach Mexiko gereist. Mit dem Handelsabkommen reagieren Mexiko und die EU auch auf die protektionistische Handelspolitik der USA. In Deutschland sind im vergangenen Jahr so wenige neue Wohnungen fertiggestellt worden wie seit 10 Jahren nicht. Nach Zahlen des Statistischen Bundesamts waren es rund 206.000. Das ist der niedrigste Wert seit 2012.
4: Seit Jahren versucht die Politik, Neubau anzukurbeln im Kampf gegen Wohnungsmangel und steigende Mieten. Die Zahlen zeigen, das gelingt nicht. Allein im Vergleich zum Vorjahr sind nochmal 18% weniger Neubauten fertig geworden. Die Baubranche fordert weiter weniger Bürokratie und bessere Rahmenbedingungen. Bauministerin Huberts verspricht wieder einmal Gesetzesänderungen, die Bauen einfacher machen sollen, und verweist auf eine gestiegene Zahl von Baugenehmigungen, die Besserung verspreche. Aus Berlin, Jan-Henna Reitze.
2: Und noch zum Sport. Drittligist Rot-Weiß Essen will nach 19 Jahren wieder in die zweite Fußball-Bundesliga aufsteigen. Und der Traum lebt weiter. RWE gewann das Relegationshinspiel gegen Zweitligist Greuther Fürth mit 1:0. Den einzigen Treffer erzielte Torben Müsel nach einer guten Stunde. Das Rückspiel findet am Dienstag in Fürth statt.
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5: Am langen Pfingstwochenende steigt das Thermometer tatsächlich bis auf 33 Grad. Dazu strahlend blauer Himmel und ganz viel Sonne. Nachts gehen die Temperaturen teilweise nicht mal mehr unter 16 Grad.
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1: Mit Dominik Kunzmann. Sowas erlebt die Polizei auch nicht alle Tage. In der Südpfalz macht ein Einbrecher eine Bierpause auf der Terrasse einer Pizzeria. Aber von vorn. Der Inhaber der Pizzeria in Wörth hat der Polizei einen Einbruch gemeldet und schon am Telefon erwähnt, dass der Einbrecher noch da sei. Tatsächlich haben die Polizisten den Mann mit einem alkoholfreien Bier in der Hand auf der Terrasse der Pizzeria erwischt und festgenommen. Das Bier musste er dann stehen lassen. Mitten in der Pforzheimer Fußgängerzone steht das ehemalige C&A-Gebäude leer und verlassen. Aber es soll bald neu belebt werden.
2: Wir werden hier ab 2028 ein neues Modehaus namens Zinser hier in Pforzheim begrüßen dürfen. Wir versuchen hier eine langfristige Strategie umzusetzen, dass wir unsere Innenstadt auch mit neuem Handel eben auch besetzen und bestücken. Gleichzeitig aber eben auch die verschiedenen Gebäude, Entrees auch dementsprechend neu gestalten, optisch.
1: Verkündet Pforzheims Oberbürgermeister Peter Boch.
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4: Am langen Pfingstwochenende steigt das Thermometer tatsächlich bis auf 33 Grad. Dazu strahlend blauer Himmel und ganz viel Sonne. Nachts gehen die Temperaturen teilweise nicht mal mehr unter 16 Grad.
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2: Ich bin Uli Reitinger. Unionsfraktionschef Jens Spahn sieht aktuell keine finanziellen Spielräume für eine BAföG-Erhöhung, obwohl diese in der Koalition bereits fest vereinbart ist. Staatliche Leistungen wie Bürgergeld, Wohngeld, Elterngeld und BAföG werden wir absehbar nicht erhöhen können, sagte der CDU-Politiker dem Münchner Merkur. Erst vor wenigen Wochen hatten sich Koalitionspolitiker nach langen Diskussionen auf eine BAföG-Reform verständigt. Die sieht vor, zum kommenden Wintersemester die Wohnkostenpauschale von 380 auf 440 Euro im Monat zu erhöhen. Dann soll das BAföG schrittweise auf das Niveau der Grundsicherung angehoben werden. Zum Impfen oder zum Teil auch Blut abnehmen sollen wir in Zukunft auch in die Apotheke gehen können. Außerdem sollen chronisch Kranke dort Medikamente auch ohne neues Rezept bekommen können. Das hat der Bundestag beschlossen. Die Bundesregierung will damit Apotheken auf dem Land erhalten und Arztpraxen entlasten. Der Verband der Hausärztinnen und Hausärzte sieht die geplanten Änderungen allerdings kritisch. Verbandschef Markus Blumenthal-Bayer sagte im Zweiten:
3: Ich halte von der Apothekenreform gar nichts. Es ist weder eine Entlastung der Praxen noch eine Verbesserung von Versorgung, sondern es ist ein Dammbruch und es ist auch eine Gefahr von Patientensicherheit.
2: Der Vorsitzende des Verbands der Hausärztinnen und Hausärzte Markus Blumenthal-Bayer. Die wichtigsten europäischen Verbündeten der Ukraine haben mit Präsident Zelensky darüber beraten, wie die stockenden Bemühungen um ein Ende des russischen Angriffskriegs wieder in Gang gebracht werden können. Bei der Videoschalte waren unter anderem Bundeskanzler Merz und der französische Präsident Macron dabei.
4: Im Abwehrkampf gegen den russischen Angriffskrieg spricht Zelensky nun von einer so starken Position seiner Streitkräfte wie seit Jahren nicht mehr. Zelensky sieht vor allem auch die jüngsten Drohnenangriffe weit im russischen Hinterland als Erfolg. Er hofft deshalb auf noch mehr Unterstützung und Geld der Europäer für die Ukraine. Hier in Moskau werden die Erfolge Kiews heruntergespielt. Kreml-Chef Putin gibt sich weiter siegessicher. Aus Moskau, Ulf Mauder.
2: Und noch zum Sport. Rot-Weiß Essen hat sich in einem packenden Relegationshinspiel gegen die Spielvereinigung Greuther Fürth eine gute Ausgangsposition erarbeitet und darf weiter von der zweiten Bundesliga träumen. Drittligist Essen besiegte den Zweitligisten Fürth mit 1:0. Das Rückspiel ist am Dienstag in Fürth.
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5: Am langen Pfingstwochenende steigt das Thermometer tatsächlich bis auf 33 Grad. Dazu strahlend blauer Himmel und ganz viel Sonne. Nachts gehen die Temperaturen teilweise nicht mal mehr unter 16 Grad.
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1: Mit Dominik Kunzmann. Nach dem Fund zweier Leichen in Oberhausen-Rheinhausen hat die Kripo jetzt die Hintergründe gelöst. Es war ein Familiendrama. Der 41-jährige Mann hat zuerst seine 61-jährige Mutter mit einem Messer getötet und anschließend sich selbst erstochen. Am Wochenende kommt der Sommer und wir freuen uns schon auf die ganzen Festivals in der Region. Auch das Wathalden-Festival in Ettlingen steckt in den Vorbereitungen. In gut einem Monat ist es dann soweit. Es gibt ein großes Open-Air-Programm mit internationalen Bands von Jazz, Swing, Folk, Balkan, Reggae und mehr.
2: Der freie Eintritt ist zum Glück gleich geblieben. Den konnten wir beibehalten. Wir freuen uns natürlich über Spenden am Eingang. Da kann man Festivalbändchen zu 3 Euro erhalten. Damit supportet man das Festival. Aber ansonsten bleibt das Festival dieses Jahr kostenfrei.
1: So kamen Fahlbusch zum Wathalden Festival am 21. Juni.
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4: Am langen Pfingstwochenende steigt das Thermometer tatsächlich bis auf 33 Grad. Dazu strahlend blauer Himmel und ganz viel Sonne. Nachts gehen die Temperaturen teilweise nicht mal mehr unter 16 Grad.
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2: Ich bin Uli Reitinger. Finanzminister und SPD-Chef Klingbeil hat die Kompromissbereitschaft seiner Partei in den anstehenden Koalitionsrunden zu grundlegenden Reformen signalisiert. Die notwendigen Reformen voranzutreiben erfordere Kompromisse in der politischen Mitte, sagte Klingbeil der Rheinischen Post. Wir sind bereit, aufeinander zuzugehen und die Blockaden in unserem Land zu überwinden, so Klingbeil weiter. Unionsfraktionschef Spahn hat die bereits fest verabredete BAföG-Reform jetzt offenbar einkassiert. Staatliche Leistungen wie Bürgergeld, Wohngeld, Elterngeld und eben BAföG werden wir absehbar nicht erhöhen können, sagte er dem Münchner Merkur. Bei einem Cyberangriff auf einen externen Dienstleister von Krankenhäusern sind zehntausende Patientendaten gestohlen worden. Betroffen sind Kliniken in Baden-Württemberg, NRW, Rheinland-Pfalz und im Saarland.
3: Das gehackte Unternehmen ist für Abrechnungen zuständig, aber nur von Privatpatienten und Selbstzahlern. Es wird vermutet, dass die Hacker das Abrechnungssystem verschlüsseln wollten. Mit solchen Angriffen wird Lösegeld erpresst. Das klappte aber nicht. Die Attacke wurde vorher abgewehrt. Der Zugriff auf die Daten von unterm Strich zehntausenden Patienten konnte aber nicht verhindert werden.